0: London haben gestern Abend der britische Premierminister Starmer, Kanzler Merz und Frankreichs Präsident Macron mit dem ukrainischen Präsidenten Zelensky beraten. Danach riefen sie den russischen Staatschef Putin auf, Verhandlungen über ein Ende des Kriegs zu führen. An den Verhandlungen müssten auch die USA und Europa aktiv beteiligt werden, hieß es in einer gemeinsamen Erklärung. In der Erklärung werden auch mehrere Voraussetzungen für einen dauerhaften Frieden formuliert, zum Beispiel umfassende Sicherheitsgarantien für die Ukraine. Ein defektes Bauteil in der Lüftungsanlage hat den Feueralarm am Münchner Flughafen ausgelöst. Das hat der Sprecher des Flughafens mitgeteilt. Das Teil sei ausgetauscht worden und jetzt könne der Tower wieder ohne Einschränkungen arbeiten. Gestern Abend war der Betrieb am Münchner Flughafen nach einem Feueralarm für rund 2 Stunden unterbrochen worden. Fluglotsen hatten einen Brandgeruch am Tower wahrgenommen. Rund 35 Maschinen mussten umgeleitet werden. Tennisprofi Alexander Zverev hat zum ersten Mal einen Grand-Slam-Titel gewonnen. Der Hamburger gewann das Finale der French Open in 5 Sätzen gegen den Italiener Flavio Cobolli. Aus der Sportredaktion Moritz Kühn.
1: Es war ein Drama mit Happy End. Fast 4,5 Stunden dauerte das Finalmatch. Dann sank Zverev vor Glück zu Boden, schlug die Hände vors Gesicht und schaute ungläubig in den Pariser Himmel. Im Alter von 29 Jahren die Krönung seiner Karriere. Der Olympiasieger von 2021 behielt im Endspiel gegen den Italiener Cobolli die Nerven, ließ sich trotz verlorenem 4. Satz im Tiebreak nicht aus der Ruhe bringen. Den entscheidenden 5. Durchgang gewann Zverev mit 6:1 und feierte seinen ersten Grand-Slam-Sieg.
0: Das waren die Nachrichten. Das Wetter in Deutschland: überwiegend trocken, im Nordosten letzter Schauer, später teilweise neblig, Tiefstwerte zwischen 14 und 6 Grad. Tagsüber heiter bis wolkig, im Südosten mehr Sonne, von Westen einzelne Schauer oder Gewitter, Höchstwerte 20 bis 28 Grad. Und am Dienstag zeitweise Schauer und Gewitter, später freundliche Abschnitte 15 bis 22 Grad. Es ist 22.03 Uhr.
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1: Um 3 Uhr mit Katja Kindermann. Der Konflikt zwischen dem Iran und Israel droht wieder zu eskalieren. Nach den neuen iranischen Raketenangriffen auf Israel hat der israelische Armeechef eine harte Reaktion angekündigt, sobald dafür grünes Licht erteilt werde. Aus der Nachrichtenredaktion Nele Hüpper.
2: Widerstand gegen mögliche neue israelische Angriffe auf den Iran kommt von US-Präsident Trump. So sagte er dem Nachrichtenportal Axios, die USA und der Iran seien auf dem Weg zu einem guten Abkommen. Er wolle nicht, dass das wegen aktueller Ereignisse scheitere. Der Iran hatte gestern erstmals seit Beginn der Waffenruhe Anfang April wieder Raketen auf Israel abgefeuert. Eine Frau wurde verletzt. Das Regime in Teheran bezeichnete den Angriff als Warnung nach israelischen Luftangriffen auf südliche Vororte der libanesischen Hauptstadt Beirut.
1: In London haben gestern Abend der britische Premierminister Starmer, Kanzler Merz und Frankreichs Präsident Macron mit dem ukrainischen Präsidenten Zelensky beraten. Danach riefen sie den russischen Staatschef Putin auf, Verhandlungen über ein Ende des Kriegs zu führen. An den Verhandlungen müssten auch die USA und Europa aktiv beteiligt werden, hieß es in einer gemeinsamen Erklärung. In der Erklärung werden auch mehrere Voraussetzungen für einen dauerhaften Frieden formuliert, zum Beispiel umfassende Sicherheitsgarantien für die Ukraine. Nach dem Einsturz eines Hauses in Görlitz in Sachsen vor knapp drei Wochen ermittelt die Polizei gegen 2 Männer. Sie sitzen im Zusammenhang mit anderen Straftaten in Untersuchungshaft. Sie stehen im Verdacht, sich in dem Haus befunden und dort Rohrleitungen beschädigt oder manipuliert zu haben. Laut Polizei waren sie offenbar auf der Suche nach Gegenständen, die sie zu Geld machen können. Bei dem Einsturz waren 3 Menschen ums Leben gekommen. Tennisprofi Alexander Zverev hat seinen ersten Grand-Slam-Titel gewonnen. Der Hamburger bezwang im Finale der French Open in Paris den Italiener Flavio Cobolli in 5 Sätzen. Aus der Sportredaktion Hendrik Lückhoff.
3: Im Moment des Sieges fiel Zverev auf den Rücken, auf den roten Sand. Die Tränen schossen ihm in die Augen. Das Ziel endlich erreicht. Und es war harte Arbeit im Finale. Den ersten Satz holte sich Zverev mit 6:1. Danach verlor er aber seine Souveränität. Cobolli wurde stärker und gewann auch Satz 2. Durchgang 3 ging dann wieder an Zverev. Den vierten verlor er dramatisch im Tiebreak. Trotzdem behielt der Hamburger im entscheidenden 5. Satz die Nerven, zog schnell davon und verwandelte nach über 4 Stunden seinen 2. Matchball. Der Traum vom Grand Slam Titel ist wahr geworden für Alexander Zverev.
1: Das waren die Nachrichten. Das Wetter in Deutschland: tagsüber heiter bis wolkig, im Südosten mehr Sonne. Von Westen einzelne Schauer oder Gewitter, Höchstwerte 20 bis 28 Grad. Am Dienstag zeitweise Schauer und Gewitter, später freundliche Abschnitte. Die Temperaturen liegen dann bei 15 bis 22 Grad. Die Zeit: es ist jetzt 3:03.
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1: Um 4 Uhr mit Katja Kindermann. Israelische Luftstreitkräfte haben heute früh nach eigenen Angaben militärische Ziele im Westen und Zentrum des Irans angegriffen. Iranische Medien melden Explosionsgeräusche in Isfahan, Tabriz und der Hauptstadt Teheran. Zuvor hatte der israelische Armeechef mit Angriffen gedroht, als Reaktion darauf, dass der Iran gestern erstmals seit Beginn der Waffenruhe Anfang April wieder Raketen auf Israel abgefeuert hatte. Gleichzeitig hatte sich US-Präsident Trump in mehreren Interviews gegen neue israelische Angriffe ausgesprochen. In London haben gestern Abend der britische Premierminister Starmer, Kanzler Merz und Frankreichs Präsident Macron mit dem ukrainischen Staatschef Zelensky über die Lage in der Ukraine beraten. Danach veröffentlichten sie eine gemeinsame Erklärung. Unsere London-Korrespondentin Franziska Hoppen fasst die wichtigsten Punkte der 4 Staats- und Regierungschefs zusammen.
2: Sie haben betont, dass die nächsten Schritte in enger Zusammenarbeit mit der Ukraine, anderen europäischen Partnern und den USA erfolgen sollen. Es sollen mehr Abfangraketen gebaut und gemeinsame Fähigkeiten zur Abwehr ballistischer Raketen entwickelt werden. Und Präsident Putin haben sie aufgefordert, einem sofortigen Waffenstillstand zuzustimmen. Der derzeitige Frontverlauf solle als Ausgangspunkt für die Verhandlungen dienen. Und russische Vermögenswerte, die wolle man auch so lange eingefroren lassen, bis Russland seinen Angriffskrieg beende und die Ukraine entschädige.
1: Ein defektes Bauteil in der Lüftungsanlage hat den Feueralarm am Münchner Flughafen ausgelöst. Das hat der Sprecher des Flughafens mitgeteilt. Das Teil sei ausgetauscht worden und jetzt könne der Tower wieder ohne Einschränkungen arbeiten. Gestern Abend war der Betrieb am Münchner Flughafen nach einem Feueralarm für rund 2 Stunden unterbrochen worden. Fluglotsen hatten einen Brandgeruch am Tower wahrgenommen. Rund 35 Maschinen mussten umgeleitet werden. Tennisprofi Alexander Zverev hat seinen ersten Grand-Slam-Titel gewonnen. Der Hamburger bezwang im Finale der French Open in Paris den Italiener Flavio Cobolli in 5 Sätzen. Aus der Sportredaktion Hendrik Lückhoff.
3: Im Moment des Sieges fiel Zverev auf den Rücken, auf den roten Sand. Die Tränen schossen ihm in die Augen. Das Ziel endlich erreicht. Und es war harte Arbeit im Finale. Den ersten Satz holte sich Zverev mit 6:1. Danach verlor er aber seine Souveränität. Cobolli wurde stärker und gewann auch Satz 2. Durchgang 3 ging dann wieder an Zverev. Den vierten verlor er dramatisch im Tiebreak. Trotzdem behielt der Hamburger im entscheidenden 5. Satz die Nerven, zog schnell davon und verwandelte nach über 4 Stunden seinen 2. Matchball. Der Traum vom Grand Slam Titel ist wahr geworden für Alexander Zverev.
1: Das waren die Nachrichten. Das Wetter in Deutschland. Tagsüber heiter bis wolkig, im Südosten mehr Sonne, von Westen einzelne Schauer oder Gewitter. Höchstwerte 20 bis 28 Grad. Am Dienstag zeitweise Schauer und Gewitter, später freundliche Abschnitte 15 bis 22 Grad. Es ist jetzt 4:03 Uhr.
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1: Um 5 Uhr mit Katja Kindermann. Israelische Luftstreitkräfte haben heute früh nach eigenen Angaben militärische Ziele im Westen und Zentrum des Irans angegriffen. Iranische Medien melden Explosionsgeräusche in mehreren Städten, darunter Isfahan, Tabriz und der Hauptstadt Teheran. Zuvor hatte der israelische Armeechef mit Angriffen gedroht, als Reaktion darauf, dass der Iran gestern erstmals seit Beginn der Waffenruhe Anfang April wieder Raketen auf Israel abgefeuert hatte. Gleichzeitig hatte sich US-Präsident Trump in mehreren Interviews gegen neue israelische Angriffe ausgesprochen. In London haben gestern Abend der britische Premierminister Starmer, Kanzler Merz und Frankreichs Präsident Macron mit dem ukrainischen Staatschef Zelensky über die Lage in der Ukraine beraten. Danach veröffentlichten sie eine gemeinsame Erklärung. Unsere London-Korrespondentin Franziska Hoppen fasst die wichtigsten Punkte der vier Staats- und Regierungschefs zusammen.
2: Sie haben betont, dass die nächsten Schritte in enger Zusammenarbeit mit der Ukraine, anderen europäischen Partnern und den USA erfolgen sollen. Es sollen mehr Abfangraketen gebaut und gemeinsame Fähigkeiten zur Abwehr ballistischer Raketen entwickelt werden. Und Präsident Putin haben sie aufgefordert, einem sofortigen Waffenstillstand zuzustimmen. Der derzeitige Frontverlauf solle als Ausgangspunkt für die Verhandlungen dienen. Und russische Vermögenswerte, die wolle man auch so lange eingefroren lassen, bis Russland seinen Angriffskrieg beende und die Ukraine entschädige.
1: Ein defektes Bauteil in der Lüftungsanlage hat den Feueralarm am Münchner Flughafen ausgelöst. Das hat der Sprecher des Flughafens mitgeteilt. Das Teil sei ausgetauscht worden und jetzt könne der Tower wieder ohne Einschränkungen arbeiten. Gestern Abend war der Betrieb am Münchner Flughafen nach einem Feueralarm für rund 2 Stunden unterbrochen worden. Fluglotsen hatten einen Brandgeruch am Tower wahrgenommen. Rund 35 Maschinen mussten umgeleitet werden. Tennisprofi Alexander Zverev hat zum ersten Mal einen Grand-Slam-Titel gewonnen. Der Hamburger gewann das Finale der French Open in 5 Sätzen gegen den Italiener Flavio Cobolli. Aus der Sportredaktion Moritz Kühn.
3: Es war ein Drama mit Happy End. Fast 4,5 Stunden dauerte das Finalmatch. Dann sank Zverev vor Glück zu Boden, schlug die Hände vors Gesicht und schaute ungläubig in den Pariser Himmel. Im Alter von 29 Jahren die Krönung seiner Karriere. Der Olympiasieger von 2021 behielt im Endspiel gegen den Italiener Cobolli die Nerven, ließ sich trotz verlorenem 4. Satz im Tiebreak nicht aus der Ruhe bringen. Den entscheidenden 5. Durchgang gewann Zverev mit 6:1 und feierte seinen ersten Grand Slam Sieg.
1: Das waren die Nachrichten. Das Wetter in Deutschland. Tagsüber heiter bis wolkig, im Südosten mehr Sonne, von Westen einzelne Schauer oder Gewitter. Höchstwerte 20 bis 28 Grad. Am Dienstag zeitweise Schauer oder Gewitter, später freundliche Abschnitte bei 15 bis 22 Grad. Die Zeit, es ist jetzt 5.03 Uhr.
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1: 6 Uhr. Verhandlungen über Ende des Ukraine-Kriegs gefordert. Verdächtige nach Hauseinsturz in Görlitz ermittelt. Gießen schränkt Busverkehr wegen technischer Probleme ein. Das Wetter, erst noch viel Sonne bei 20 bis 27 Grad. Die Nachrichten mit Katrin Austermann. Guten Morgen. Deutschland, Frankreich und Großbritannien haben Russland aufgefordert, direkt mit der Ukraine über ein Kriegsende zu verhandeln. In London haben Bundeskanzler Merz, Frankreichs Präsident Macron und der britische Premier Starmer mit dem ukrainischen Präsidenten Selenskyj gesprochen und danach eine gemeinsame Erklärung veröffentlicht. Aus London, Franziska Hoppen.
2: Die Staats- und Regierungschefs forderten Russlands Präsidenten Putin auf, einem sofortigen Waffenstillstand zuzustimmen. Der derzeitige Frontverlauf solle als Ausgangspunkt für Verhandlungen genommen werden. Europäische Sicherheitsinteressen müssten bei jeder Vereinbarung gewahrt werden, hieß es. Russische Vermögenswerte wollen Merz, Macron und Starmer eingefroren lassen, bis Russland seinen Angriffskrieg beende und die Ukraine für verursachte Schäden entschädige.
1: Der Krieg im Nahen Osten ist dabei von neuem zu eskalieren. Der Iran hatte gestern Abend Raketen auf Israel abgefeuert, zum ersten Mal seit Inkrafttreten der Waffenruhe im April. Das meldet das israelische Militär. Israel habe daraufhin selbst Ziele im Iran angegriffen. ARD-Israel-Korrespondent Julio Segador.
3: Meldungen zufolge soll es Explosionen gegeben haben, unter anderem in Teheran, Tabriz und Isfahan. Auch der Flughafen von Teheran soll beschossen worden sein. Am frühen Morgen gab es Raketenalarm in Zentral-Israel. Der israelische Angriff auf den Iran ist die Reaktion auf die iranischen Raketenangriffe in der Nacht. Diese hatten vor allem Ziele im Norden Israels im Visier. In weiten Teilen des Landes dort gab es Sirenenalarm. Die Menschen mussten erneut in die Schutzräume. Laut Militär wurden alle Raketen abgefangen.
1: Nach dem Einsturz eines Hauses in Görlitz vor knapp 3 Wochen ermittelt die Polizei gegen 2 Männer. Sie sitzen schon wegen anderer Straftaten in Untersuchungshaft. Sie werden verdächtigt, in dem Haus Rohrleitungen beschädigt oder manipuliert zu haben. Offenbar auf der Suche nach Sachen, die sie zu Geld machen können. Bei dem Einsturz durch einen Gasleck waren 3 Menschen ums Leben gekommen. In und um Gießen fahren heute einige Busse nicht, denn es fallen Verbindungen aus. Der Hintergrund: Die Stadt hatte ihre Flotte überprüft und dabei an einigen Fahrzeugen Mängel festgestellt. Dadurch sind zu wenige Busse vorhanden, um den normalen Betrieb zu gewährleisten. Viele Glückwünsche von anderen Tennisprofis wie Rafael Nadal oder Angelique Kerber, aber auch von Kanzler Merz, die bekommt Alexander Zverev gerade. Der 29-Jährige hat das Finale der French Open gewonnen und damit seinen ersten Grand-Slam-Titel geholt. ARD-Sportreporter Guido Ringel.
4: Der so sehnlich erwünschte Pokal ist jetzt in den Händen des Hamburgers gelandet, nachdem er vor 2 Jahren hier noch im Endspiel verloren hatte. 5 anstrengende und für alle mitreißende Sätze lang ein Aufwand der besonderen Art, mit dem besseren Ende für Zverev zum Leidwesen seines Gegners, Flavio Cobolli. Der Italiener war ein fast ebenbürtiger Gegner, aber konnte Zverev nicht entscheidend im Weg stehen.
1: Und das steht noch an. In Bonn beginnen mehr als 6.500 Fachleute damit, die Weltklimakonferenz vorzubereiten. Sie soll Ende des Jahres in der Türkei stattfinden. Auf seiner Spanienreise hält Papst Leo XIV. Am Vormittag eine Rede vor dem Parlament in Madrid. Und in der Nähe von Bad Camberg ist ein reich ausgestattetes keltisches Fürstengrab entdeckt worden. Heute werden erste Gegenstände daraus gezeigt. Das waren die Nachrichten.
0: Unser Wetter in Hessen.
5: Wenn wir die Vorhänge heute Morgen aufmachen, lacht uns sofort die Sonne ins Gesicht. Wir sehen erstmal viel Sonne heute. Zumindest bis heute Mittag ist das der Fall. Dann kommen vom Westen mehr Wolken rein und gegen heute Abend kann es dann auch mal nass werden bei uns in Hessen. Bis dahin bekommen wir 20 bis 27 Grad. Morgen machen wir es genau umgekehrt. Erst geht's mit Wolken los, dann insgesamt mehr Sonne. Es wird aber auch wieder kühler insgesamt.
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5: Vorsicht auf der A3 Frankfurt Richtung Würzburg. In Höhe Seligenstädter Dreieck steht ein defekter LKW auf dem Beschleunigungsstreifen. Und die A3 Würzburg in Richtung Frankfurt. Die Abfahrt Hanau ist wegen Bauarbeiten bis Mitte Oktober gesperrt. Eine Umleitung ab der Abfahrt Seligenstadt ist für Sie eingerichtet.
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5: Na dann mal frohes Aufstehen zusammen. Sie haben wahrscheinlich nicht mit mir gerechnet heute Morgen. Ich, um ehrlich zu sein, auch nicht. Aber die liebe Vivian hat mir gestern geschrieben: Hilfe Jascha, ich habe keine Stimme. Was soll ich denn machen? Ich bin total verzweifelt. Ich kriege keinen Ton raus. Natürlich bin ich jetzt gerne für sie da. Und ich habe ihr gesagt, sie soll sich ausruhen. Das macht sie jetzt auch. Ich hoffe, das ist auch okay für sie. Ich habe auch gute Musik dabei. Versprochen. Von Udo und Jenny Jürgens. Liebe ohne Leiden.
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Schönen guten Morgen mit HR4 um 11 nach 6. Krank sein ist echt nicht schön, ganz besonders, wenn man keinen Ton mehr rausbringt. Meine liebe Kollegin Vivian Neuburg, die heute Morgen sehr gerne für Sie da gewesen wäre, hat gestern laut um Hilfe gerufen bei mir, oder eher gesagt laut um Hilfe geschrieben. Sie hat nämlich keine Stimme und ohne Stimme im Radio, ja, ist halt blöd, ne? Deshalb bin ich jetzt da. Als wir da so hin und her geschrieben haben, haben wir beide festgestellt, dass wir echt sehr schlechte Patienten sind, wenn wir krank sind. Einfach, weil wir beide absolut keine Geduld haben für sowas. Aber nützt ja nichts, ne? Ich habe mir was überlegt. Wir alle schicken Vivian jetzt mal schöne Besserungswünsche nach Hause. Das können Sie gerne per WhatsApp-Sprachnachricht unter der 069155 und 4x4 machen. Oder Sie schreiben einfach eine kurze Mail auf hr4.de. Vivian freut sich ganz bestimmt darüber.

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Jürgen Treves hat schon Pläne am frühen Montagmorgen in HR4. Es ist 17 nach 6 jetzt. Und Anna-Karina Wojcik hat auf jeden Fall erstmal Urlaub gemacht. Sie hat in den letzten Wochen ja ein sehr straffes Programm bei Let's Dance gehabt. Sie hat überragend getanzt und am Ende auch den Titel geholt und hat sich dann erstmal eine kurze Auszeit im Warmen gegönnt. Und am vergangenen Samstag war sie dann in Kitzbühel beim Schlagerboom Open Air. Da hat sie zusammen mit Oli P. schon vor der Show auf der Bühne fürs Publikum getanzt. Beide sind ja überragende Tänzer. Oli P. hat selbst schon hier bei uns im HR4-Studio vor meinen Augen getanzt, als ich gerade moderiert habe, zusammen mit meiner lieben Kollegin Vera John, die hier vom Studio sitzt heute Morgen. Also das sind so Erinnerungen, die ploppen da auf. Und hier bei uns in HR4 tanzt jetzt Anna-Karina Wojcik mit ihrem aktuellen Hit. 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

Guten Morgen mit HR4 um 6:06. Einen eigenen Stern im Vorgarten hat, glaube ich, auch nicht jeder, außer Nick P. Der hat einen, aus Gründen, die wir ja schon alle mal gehört haben. Nick P. hat ja den Mega-Hit Einen Stern geschrieben und zusammen mit DJ Ötzi hat einen Hit draus gemacht. Hören wir jetzt in HR4 zum Start in den Montag.

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1: Schönen guten Morgen mit HR4. Es ist kurz nach 6:30.
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3: Wer in dieser Woche zwischen Weinheim und dem Odenwald unterwegs ist, muss sich nachts auf Umwege einstellen. Denn ab heute Abend ist der Saukopftunnel bis Samstag immer zwischen 20 und 5 Uhr vollgesperrt. Die Umleitung führt südlich über die L3408 und über die B38 und ist ausgeschildert. Der Grund für die Sperrung? Laut dem Rhein-Neckar-Kreis, dass der Tunnel gewartet, repariert und gereinigt werden soll. Außerdem soll die Technik überprüft werden. Der rund 2,7 Kilometer lange Tunnel ist eine wichtige Verbindung zwischen der Bergstraße und dem Odenwald. Er war im vergangenen Sommer für mehrere Wochen wegen Sanierungsarbeiten gesperrt. Anna Vogel, Birkenau.
4: Die Straße aufgeplatzt, der Asphalt abgelöst. Seit Tagen geht auf dem Helmertweg in Bad Königzell nichts mehr. Wegen der Schäden wurde die wichtige Durchfahrtsstraße nämlich gesperrt. Die Hitze und der seit der Sprengung der Zellerbrücke extreme Verkehr hatten der Fahrbahn zugesetzt. Deshalb müssen LKWs und Autofahrer derzeit einen großen Umweg nehmen. Aber es tut sich was, wie mir eine Sprecherin von Hessen Mobil gesagt hat. Mehrere Straßenbaufirmen hätten sich den Schaden bereits vor Ort angesehen und derzeit würden die Angebote für die Instandsetzung eingeholt. In den nächsten 1 bis 2 Wochen könnte die Vergabe des Auftrags erfolgen. Dann, so die Hoffnung, könnte die Straße noch vor den Sommerferien wieder befahrbar sein. Uwe Gerritz, Bad König.
2: 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Unser Wetter in Südhessen.
1: Heute Morgen lacht uns die Sonne ins Gesicht und es wird später ganz angenehm warm. Regen kann aber auch dabei sein. Mehr von unserem HR4-Wettermann Peter Schwarz.
5: Mit Sonne geht's bei uns in Südhessen in die neue Woche. Allerdings wird das nicht den ganzen Tag so bleiben. Im Verlauf ziehen immer mehr Wolken von Westen heran und am Abend wird's hier und da auch mal nass. Dazu wird's aber richtig sommerlich mit 23 Grad auf den Odenwaldhöhen und bis zu 27 Grad im Rio, zum Beispiel in Trebur. Danach kocht der Sommer aber ein bisschen auf Sparflamme. Bei Temperaturen von meist unter 20 Grad gibt es ab morgen immer wieder Schauer. Ab und zu zeigt sich auch mal die Sonne.
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1: Zwei Meldungen habe ich im Moment. Einmal die A49 Gießen Richtung Kassel. Zwischen Neustadt Hessen und Schwalmstadt 1 Kilometer Stau nach einem Unfall. Und die B45 Hanau Richtung Dieburg. Zwischen Hanau Fasanerie und der A3 der Anschlussstelle Hanau 3 Kilometer stockender Verkehr.
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1: Schönen guten Morgen zusammen und eine tolle neue Woche wünsche ich. Wir starten in den Tag mit Boney M.

0: Patrick Lindner in HR4, wenn der Wahnsinn will. Und Patrick Lindner zählt natürlich auch zur großen HR4-Familie und natürlich auch zu den HR4-Freunden. Und es ist natürlich schön, wenn Sie sich zu uns ins HR4-Freundebuch verewigen auf hr4.de.
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0: 13 vor 7 ist es jetzt.
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0: Sensationelles haben sie in Bad Camberg im Kreis Limburg-Weilburg entdeckt. Ein keltisches Fürstengrab mit Goldschmuck drin und noch mehr, Jürgen.
2: In dem Grab haben sie auch Waffen gefunden und kostbares Geschirr aus Südeuropa. Aufgetaucht ist das alles bei einer routinemäßigen archäologischen Untersuchung auf einem Baugrundstück.
0: Ja, dort sollte eigentlich ein Solarpark gebaut werden.
2: Ne? Ja, in der Nähe der Autobahn. Und dann haben die Experten vom Landesdenkmalamt in 1,5 Metern Tiefe ja so Strukturen gesehen. Da haben sie gesagt, das müssen Menschen gemacht haben, und dann ging die Ausgrabung los.
0: Super spannend ist das. Also der Sensationsfund ist um 20 vor 8 auch nochmal ausführlich Thema hier in HR4 und Bilder gibt's auf hessenschau.de. Mehr Sicherheit für Zugbegleiter. Um die zu erreichen, setzt die Deutsche Bahn jetzt verstärkt auf Bodycams.
2: Hintergrund ist der tödliche Angriff auf einen Zugbegleiter Anfang des Jahres bei einer Ticketkontrolle in Rheinland-Pfalz. Und die Bahn stellt heute in Frankfurt ihr neues Schutzkonzept vor. Die Bahnmitarbeiter tragen die Kameras sichtbar an der Kleidung und sollen dann Konflikte damit entschärfen. Außerdem gibt es Schulungen in Selbstbehauptung und im Umgang mit aggressiven Fahrgästen.
0: Der Hessentag in Fulda startet ja am Freitag und heute präsentiert sich schon das Hessentagspaar fürs nächste Jahr.
2: Ja, die sind ihrer Zeit voraus. Annalena und Timo Hagen sind das Itzsteiner Hessentagspaar für 2027. Die beiden kriegen natürlich auch schicke Hessentags-Arbeitskleidung in Anführungszeichen, also auf den Leib geschneiderte historische Kostüme. In denen zeigen sie sich nachher zum ersten Mal und repräsentieren dann natürlich auch ihre Stadt Itzstein ab dem Wochenende in Fulda.
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Eine aktuelle Meldung aus dem HR4-Verkehrszentrum kommt gerade rein. Vorsicht auf der A7, Kassel Richtung Fulda. Zwischen Malsfeld und Homberg-Efze steht ein defekter PKW auf dem rechten Fahrstreifen im Baustellenbereich. Passen Sie dort bitte entsprechend auf.

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2: 7 Uhr. Ukraine-Partner fordern Russland zu Gesprächen auf. Schweres Erdbeben vor der philippinischen Küste. HSG Wetzlar bleibt in der ersten Liga. Das Wetter sonnig, später auch Wolken bis 27 Grad. Die Nachrichten mit Katrin Austermann. Guten Morgen. In London haben die Staatschefs von Großbritannien, Frankreich und Deutschland mit dem ukrainischen Präsidenten Selenskyj gesprochen. Premier Starmer, Präsident Macron und Bundeskanzler Merz stellen sich hinter die ukrainische Forderung, dass es direkte Gespräche zwischen der Ukraine und Russland geben soll, mit dem Ziel, den Krieg zu beenden. ARD-Korrespondentin Franziska Hoppen.
3: Sie haben betont, dass die nächsten Schritte in enger Zusammenarbeit mit der Ukraine, anderen europäischen Partnern und den USA erfolgen sollen. Es sollen mehr Abfangraketen gebaut und gemeinsame Fähigkeiten zur Abwehr ballistischer Raketen entwickelt werden. Und Präsident Putin haben sie aufgefordert, einem sofortigen Waffenstillstand zuzustimmen. Der derzeitige Frontverlauf solle als Ausgangspunkt für die Verhandlungen dienen. Und russische Vermögenswerte, die wolle man auch so lange eingefroren lassen, bis Russland seinen Angriffskrieg beende und die Ukraine entschädige.
2: Im Nahen Osten spitzt sich die Lage zu. Israel und der Iran berichten von gegenseitigen Luftangriffen. Der Iran hatte gestern Abend Raketen auf Israel abgeschossen, die wohl alle abgefangen wurden. Daraufhin griff das israelische Militär Ziele im Iran an. ARD-Nahost-Korrespondentin Phyllis Kükreol.
4: Die staatliche iranische Nachrichtenagentur IRNA meldete die Einschläge. Gestern Abend hatte Iran erstmals seit Inkrafttreten einer Waffenruhe am 8. April Raketen auf Israel abgefeuert, als Warnung für die andauernden Angriffe auf den Libanon, wie das Regime in Teheran mitteilte. Am Abend hatte sich US-Präsident Trump zu Wort gemeldet und Iran aufgefordert, wieder an den Verhandlungstisch zu gehen und so wörtlich einen Deal abzuschließen. Trump hatte auch Israel dazu gedrängt, auf Vergeltungsschläge zu verzichten.
2: Schweres Erdbeben vor der Küste der Philippinen. Die Behörden haben eine Tsunami-Warnung herausgegeben, genauso wie in Indonesien und Japan. Laut der US-Erdbebenwarte hatte das Erdbeben eine Stärke von 7,8. Videos zeigen beschädigte und eingestürzte Häuser. Tennisprofi Alexander Zverev hat die French Open gewonnen. Der 29-Jährige setzte sich im Finale in Paris in 5 Sätzen gegen den Italiener Flavio Cobolli durch. Es ist der erste Grand-Slam-Titel in Zverevs Karriere. Die HSG Wetzlar spielt auch kommende Saison in der Handball-Bundesliga. Sie schaffte den Klassenerhalt trotz einer 30:31 Niederlage gegen Meister SC Magdeburg. HR-Sportreporter Matthias Merget.
5: Der Jubel in der Halle bei den Spielern und den Fans war riesengroß. Und noch größer der Dank an das Team von Leipzig. Denn nur weil die Mannschaft gegen Minden mit 26:25 gewann, darf Wetzlar auch in der kommenden Saison Handball-Bundesliga spielen. Immerhin, die HSG hat gegen Magdeburg eine gute Leistung gezeigt und hätte das Spiel mit ein wenig Glück sogar gewinnen können. Die MT Melsungen hat bei Hannover Burgdorf 32:32 unentschieden gespielt und wird am Ende Siebte.
2: Und das steht heute noch an. In Bonn bereiten Fachleute die Weltklimakonferenz vor, die Ende des Jahres in der Türkei stattfinden soll. Wie sieht es aus mit der Modernisierung des Staates? In Berlin wird eine Zwischenbilanz dazu gezogen. Und ab heute gibt es abends und nachts Umleitungen zwischen Weinheim und dem Odenwald. Der Saukopftunnel wird bis Samstag für Wartungsarbeiten gesperrt, immer zwischen 20 und 5 Uhr. Das waren die Nachrichten.
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6: Wenn wir die Vorhänge aufmachen, lacht uns sofort die Sonne ins Gesicht heute früh. Wir sehen heute erstmal ganz viel Sonne, später aber auch wieder mehr Wolken. Mehr von unserem Wettermann Peter Schwarz.
7: Der Einstieg in die Woche wird in Südhessen sommerlich. Die Sonne scheint, allerdings ziehen im Tagesverlauf von Westen immer mehr Wolken auf. Zum Abend kann es dann hier und auch mal nass werden. 23 Grad erwarten uns in Vielbrunn und bis zu 27 Grad an der Bergstraße. Ab morgen legt das Sommerwetter aber eine Pause ein. Es gibt immer wieder Schauer und Regen. Zwischendurch mal etwas Sonne und schwitzen müssen wir bei Höchstwerten von gerade mal etwa 20 Grad dann nicht mehr.
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6: Die A49 Gießen Richtung Kassel, zwischen Neustadt-Hessen und Schwalmstadt 1 Kilometer Stau nach einem Unfall. A66 Wiesbaden Richtung Frankfurt, zwischen Wiesbaden-Mainzer Straße und Wiesbaden-Nordenstadt 3 Kilometer Stau nach einem Unfall auf dem linken Fahrstreifen. A643 Mainz Richtung Wiesbaden, zwischen Dreieck Mainz und Mainz-Mombach 3 Kilometer stockender Verkehr. Und B45 Hanau Richtung Dieburg, zwischen Hanau-Fasanerie und der A3 Anschlussstelle Hanau 3 Kilometer stockender Verkehr.
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6: Ja, da muss man heute Morgen zweimal hinhören. Ich bin's wirklich. Sie haben wahrscheinlich so wie ich auch mit meiner lieben Kollegin Vivian Neuburg gerechnet. Die Gute hat keine Stimme, schont sich zu Hause. Deshalb bin ich heute da. Wenn Sie ihr Genesungswünsche schicken wollen, sie freut sich ganz bestimmt drüber. Auf hr4.de geht das. Oder Sie schicken eine WhatsApp-Sprachnachricht unter der 069 155 und 4x4. Wir starten jetzt aber nicht weniger munter in diesen Tag. Machen wir mit ABBA in HR4.

0: Hier ist HR4 um 12 nach 7 am Montagmorgen. Tischtennis spielen kann ganz schön anstrengend sein. Und erst recht, wenn man 210 Stunden am Stück spielt. Also rund um die Uhr, Tag und Nacht. Und sie haben es geschafft. Gefühlt alle 750 Einwohner von Anzefer im Kreis Marburg-Biedenkopf haben gestern mitgejubelt mit ihrem Tischtennisverein. Ja, die letzten Minuten der 210 Stunden haben die beiden Organisatoren Patrick Pfeffer und Oliver Groß die Bälle hin und her geschlagen.
1: Die letzten 5 Minuten waren schon saugeil, muss man einfach mal so sagen. Dass alle da waren, dass alle gefeiert haben, dass alle von Anfang an 9 Tage hier mitgezogen haben und dass wir uns im Endeffekt alle selber belohnt haben mit dem Weltrekord und den Zusammenhalt hier mehr gefördert haben, als wir das, glaube ich, am Anfang gedacht haben.
0: 650 Menschen haben an der Platte gestanden und manche davon fragen sich jetzt, wo das Ganze rum ist, was sie denn eigentlich ab heute machen sollen.
2: Weil das war ja quasi ein Dorftreff für uns jeden Abend. Wir haben uns hier alle getroffen, das Zelt war immer voll und ab übermorgen wird das Zelt ja abgebaut. Wir wissen nicht mehr, was wir machen sollen. Vielleicht stellen wir gleich wieder einen neuen Weltrekord auf.
0: Ja, da bin ich mal gespannt, was sie sich als nächstes ausdenken in Anzefer. Also eine Idee wird schon mal umgesetzt. Jeden Donnerstag gibt's jetzt Tischtennis für alle in der neu gegründeten Hobbygruppe.
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Die Monkees in HR4. Es ist gleich 20 nach 7. 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Ein letzter Blick zurück.

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2: 7:30 ist es jetzt.
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3: Er soll sich als Arzt ausgegeben und Patienten behandelt haben. Deshalb steht heute ein 44-jähriger Mann aus Groß-Gerau vor Gericht. Das ist passiert. Zwischen Mai und Juni 2023 gibt er sich laut Anklage als Arzt aus und behandelt Patienten. Darunter auch eine Frau, der er Fentanylpflaster aufklebt. Die Pflaster hat die Patientin nicht vertragen und langfristige gesundheitliche Schäden davongetragen. Eigentlich sollte der mutmaßliche falsche Arzt schon Ende März vor Gericht. Da ist er aber nicht erschienen, deshalb ist der Prozess vertagt worden. Ob er heute auftaucht, bleibt abzuwarten. Helene Wilke, Langen.
4: Die Rüsselsheimer SPD fordert mehr Schutz für die Igel. Nachts sollen Mähroboter, die den Rasen kurz halten, nicht mehr fahren dürfen. Igel sind nachts unterwegs und werden durch Mähroboter immer wieder verletzt, so die Sozialdemokraten. Andere Kommunen und Städte haben längst gehandelt, argumentiert die SPD, zum Beispiel der Landkreis Marburg-Biedenkopf. Hier dürfen Mähroboter nachts nicht fahren. Andere Parteien in Rüsselsheim wie CDU, AfD oder FDP halten ein Mähverbot nicht für nötig. Sie sagen, die Kontrolle eines solchen Verbots ist schwierig. Aufklärung für alle, die Mähroboter einsetzen, besser. Stefan Pomerenke, Rüsselsheim.
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5: Heute Morgen lacht uns die Sonne ins Gesicht und es wird später auch ganz angenehm warm bei uns in Hessen. Regen kann aber auch dabei sein. Mehr von unserem HR4-Wettermann Peter Schwarz.
6: Ja, mit Sonne geht's bei uns in Südhessen in die neue Woche. Allerdings wird das nicht den ganzen Tag so bleiben. Im Verlauf ziehen immer mehr Wolken von Westen heran und am Abend wird's hier und da auch mal nass. Dazu wird's aber richtig sommerlich mit 23 Grad auf den Odenwaldhöhen und bis zu 27 Grad im Rio, zum Beispiel in Trebur. Danach kocht der Sommer aber ein bisschen auf Sparflamme. Bei Temperaturen von meist unter 20 Grad gibt's ab morgen immer wieder Schauer. Ab und zu zeigt sich auch mal die Sonne.
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5: Die A66 Wiesbaden Richtung Frankfurt. Zwischen Schiersteiner Kreuz und Wiesbaden-Erbenheim streckenweise stockender Verkehr. Dann ebenfalls streckenweise stockend auf der A643 Mainz Richtung Wiesbaden. Zwischen dem Dreieck Mainz und dem Schiersteiner Kreuz. A661 Oberursel Richtung Egelsbach. Zwischen Bad Homburger Kreuz und dem Bräungesheimer Dreieck 4 Kilometer stockender Verkehr. B45 Hanau Richtung Dieburg, zwischen Hanau Fasanerie und der A3, der Anschlussstelle Hanau, 3 Kilometer stockender Verkehr. Und die B456 Usingen Richtung Oberursel, zwischen Wehrheim und Bad Homburg-Dornholzhausen, 2 Kilometer Stau.
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5: Frohes Aufstehen und guten Morgen zusammen. Willkommen in der neuen Woche. Ich hoffe, Sie sind gut gelaunt und munter. Ich habe uns Musik von Alessa mitgebracht. Hören wir gleich nach Tony Christie.

0: Das ist echt sensationell. Direkt an der A3 bei Bad Camberg im Kreis Limburg-Weilburg lag 2500 Jahrtausende lang völlig unentdeckt eine Grabkammer eines Keltenfürsten. Solche Gräber gibt's in Europa nur ganz, ganz selten. Der Archäologe Kai Mückenberg hat's entdeckt und konnte es anfangs gar nicht glauben, was er da gefunden hat.
1: Ich habe gelacht und habe laut ausgerufen, Menschen-Fürstengrab. Und auch die Kollegen, denen ich dann das Messbild gezeigt habe, haben alle gesagt, Mensch, ein Fürstengrab und eine Prozessionsstraße. Und alle haben gelacht. Also wir haben uns selbst nicht geglaubt.
0: Ja, stimmte aber. Und heute wird der sensationelle Fund der Öffentlichkeit präsentiert. Wir vom Hessischen Rundfunk waren bei den Ausgrabungen dabei. Das können wir uns heute Abend um 19.30 Uhr in der Hessenschau anschauen.
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1: Zwei Straßentunnel in Hessen sind jetzt erstmal dicht. Komplett gesperrt ist der Schlossbergtunnel in Dillenburg, durch den die B277 führt, Jürgen.
2: Seit gestern Nachmittag werden dort unter anderem die Notgehwege saniert. Das dauert laut Hessen Mobil voraussichtlich 3 Wochen. Dann wird der Tunnel noch routinemäßig durchgecheckt und der Verkehr Richtung Herborn wird durch die Stadt umgeleitet.
1: Und der Saugkopftunnel im Odenwald ist auch gesperrt.
2: Ja, ab heute Abend jeweils 20 Uhr bis morgens um 5. Die Technik im Tunnel soll diese Woche gewartet, repariert und gereinigt werden. Umleitungen sind ausgeschildert.
1: Heute geht die legendäre Salatkirmes in Schwalmstadt-Ziegenhain ins Finale mit der speziellen Taufe für die Neubürger.
2: Wer neu in die Schwalm gezogen ist, wird gelatscht, wenn er das möchte. Das heißt, er oder sie kriegt im Festzelt Salatköpfe an die Arme gebunden und dann heben Feuerwehrleute die Neubürger 3-mal hoch in die Luft zur Begrüßung. Diesmal haben sich fürs Latchen 5 Leute angemeldet und die werden auch nochmal vom Bürgermeister persönlich willkommen geheißen.
1: Ich find's großartig. Über den Weinbergen und dem Wald schweben und die Aussicht genießen. In Assmannshausen im Rheingau geht das im Moment leider nicht.
2: Die Niederwaldseilbahn hat technische Probleme und steht still. Eine neue Steuerung soll eingebaut werden. Und die Betreiber wollen das alte Schätzchen, Baujahr 53, wieder komplett fit machen, versprechen sie. Immerhin, die benachbarte Kabinenseilbahn in Rüdesheim läuft wie gewohnt.
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11: 8 Uhr. Zwischenbilanz zur Digitalisierung in Deutschland. Iran und Israel greifen sich gegenseitig an. Keltisches Fürstengrab bei Bad Camberg entdeckt. Das Wetter sonnig, später auch Wolken, 20 bis 27 Grad. Die Nachrichten mit Katrin Austermann. Guten Morgen. Wie weit ist Deutschland, wenn es darum geht, Staat und Verwaltung moderner zu machen? Digitalminister Wildberger zieht heute eine Zwischenbilanz. ARD-Hauptstadtkorrespondentin Kirsten Gierschig.
12: Manches, das klappt schon ganz gut. Das neue Auto etwa kann man schon jetzt online zulassen. Es gibt bei den Ländern und Kommunen rund 8.500 Verwaltungsdienstleistungen, die alle einigermaßen einheitlich zu digitalisieren oder in einer App verfügbar zu machen, was ja das Ziel ist. Das dauert einfach. Anfang nächsten Jahres soll die sogenannte EUDI-Wallet kommen. Das ist eine digitale Brieftasche. Damit kann man einfach Ausweis und Führerschein im Handy parat haben. Das soll auch Behördengänge deutlich vereinfachen.
11: Der Krieg im Nahen Osten ist dabei, von Neuem zu eskalieren. Der Iran hat gestern Abend Raketen auf Israel abgefeuert, zum ersten Mal seit Inkrafttreten der Waffenruhe im April. Das meldet das israelische Militär. Israel habe daraufhin selbst Ziele im Iran angegriffen. ARD-Korrespondent Julio Segador.
13: Israel bereitet sich unterdessen auf weitere Angriffe aus dem Iran vor. Das Heimatschutzkommando kündigte an, dass heute landesweit alle Schulen geschlossen bleiben. Die Krankenhäuser haben damit begonnen, ihren Betrieb aus Schutz gegen mögliches Bombardement aus dem Iran in unterirdische Einrichtungen zu verlagern. Unmittelbar nach dem Angriff des Iran hatte es ein Telefonat zwischen Israels Regierungschef Netanyahu und US-Präsident Trump gegeben. Medienberichten zufolge soll Trump dabei noch versucht haben, Israel vor einem Militärschlag im Iran abzuhalten.
11: Deutschland, Frankreich und Großbritannien wollen Bewegung in die stockenden Bemühungen um ein Kriegsende in der Ukraine bringen. In London haben Bundeskanzler Merz, Präsident Macron und Premier Starmer mit dem ukrainischen Präsidenten Selenskyj gesprochen. Anschließend forderten sie Russland zu einer sofortigen Waffenruhe und direkten Gesprächen mit der Ukraine auf. Das hessische Wissenschaftsministerium hat einen archäologischen Sensationsfund bekannt gegeben. In Bad Camberg im Kreis Limburg-Weilburg ist ein Grab aus der Keltenzeit mit seltener Ausstattung entdeckt worden. HR-Reporter Thomas Corella.
14: Das Landesamt für Denkmalpflege spricht von hochrangigen Grabbeigaben. Ein Set aus 3 massiven Goldringen sei entdeckt worden. Außerdem Eisenwaffen, eine Bronzekanne aus dem Mittelmeerraum und ein reich verzierter zweirädriger Streitwagen, datiert auf das 5. Jahrhundert vor Christus. Nach Einschätzung des Forschungszentrums Keltenwelt am Glauberg hat dieses Fundensemble internationalen Stellenwert. Es handle sich um ein Grab der keltischen Oberschicht.
11: Glückwünsche für French Open-Sieger Alexander Zverev. Bundeskanzler Merz hat dem Tennisprofi zu seinem ersten Grand-Slam-Titel gratuliert. Diese starke Leistung begeistere ein ganzes Land. Er habe größte Bewunderung für Zverev. Und das steht heute noch an. Die Bahn will in Frankfurt Ergebnisse erster Projekte vorstellen, wie Zugbegleiter besser vor Übergriffen geschützt werden können. Ums Klima geht es in Bonn. Dort bereiten Fachleute die nächste Weltklimakonferenz vor, Ende des Jahres in der Türkei. Und die deutsche Fußballnationalmannschaft bezieht ihr WM-Quartier im US-Bundesstaat North Carolina. Das waren die Nachrichten.
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15: Wer heute Morgen aus dem Fenster raus lächelt, bekommt ein Lächeln von der Sonne zurück. Wir sehen erstmal viel Sonne bei uns in Hessen. Aber da kommt noch mehr. Mehr von unserem Wettermann Peter Schwarz.
16: Der Einstieg in die Woche wird in Südhessen sommerlich. Die Sonne scheint. Allerdings ziehen im Tagesverlauf von Westen immer mehr Wolken auf. Zum Abend kann es dann hier und auch mal nass werden. 23 Grad erwarten uns in Vielbrunn und bis zu 27 Grad an der Bergstraße. Ab morgen legt das Sommerwetter aber eine Pause ein. Es gibt immer wieder Schauer und Regen. Zwischendurch mal etwas Sonne und schwitzen müssen wir bei Höchstwerten von gerade mal etwa 20 Grad dann nicht mehr.
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15: Vorsicht auf der A44 Kassel Richtung Dortmund. Zwischen Zierenberg und Bräuna liegt ein totes Reh auf dem linken Fahrstreifen. A49 Gießen Richtung Kassel. Zwischen Neustadt Hessen und Schwalmstadt 2 Kilometer Stau wegen Bergungsarbeiten. Es ist nur ein Fahrstreifen für Sie frei. A66 Wiesbaden Richtung Frankfurt. Zwischen Wiesbaden-Nordenstadt und Wiesbadener Kreuz 2 Kilometer stockender Verkehr wegen eines defekten LKW in der Verbindung zur A3 in Richtung Frankfurt. A643 Mainz Richtung Wiesbaden. Zwischen Dreieck Mainz und dem Schiersteiner Kreuz streckenweise stockender Verkehr. A661 Oberursel Richtung Egelsbach. Zwischen Bad Homburger Kreuz und dem Preungesheimer Dreieck 4 Kilometer stockender Verkehr. Und B456 Usingen Richtung Oberursel zwischen Wehrheim und Bad Homburg-Dornholzhausen 2 Kilometer Stau.
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15: Ja, heute wird's ja ganz schön, haben wir ja gerade gehört. Aber der Sommer hält sich so insgesamt eigentlich ganz angenehm zurück. Es ist nicht zu heiß, nicht zu kalt. Aber der ein oder andere Sonnenanbeter wartet vielleicht ja doch mal auf noch wärmere Tage. Wir schauen gleich mal, wie die Woche wird im Wochenwetter. Direkt nach Vicky Leandros und Howard Carpendale.
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0: 12 nach 8 ist es.
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0: Das sieht doch ganz angenehm aus, wenn man heute Morgen aus dem Fenster schaut. Die Sonne ist da, der Himmel ist blau, ein paar Dekowölkchen haben wir. Es bleibt aber heute nicht so, HR4-Wettermann Peter Schwarz.
2: Ja, man muss leider sagen, eher so, der Vormittag ist schon das Highlight für die nächsten Tage, was das angeht. Die Temperaturen zumindest heute sommerlich bis zu 27 Grad in Südhessen, sonst meist so 22 bis 26 Grad von Westen Griechen, aber schon immer mehr Wolken heran. Und so am Nachmittag zieht sich's dann allmählich zu bis zum Abend. Und so ab 17, 18 Uhr kann es hier und da ein paar Regentropfen geben oder einen kurzen Schauer.
0: Du hast es gerade gesagt, heute wird's ja noch mal ganz muckelig, aber morgen kommen die Temperaturen, glaube ich, nicht so aus dem Quark.
2: Nein, nicht mehr so richtig. Wir haben nur noch so 16 bis 20 an Main und Rhein, noch bis zu 21 Grad. Dafür ist es gar nicht so schlecht, denn der meiste Regen konzentriert sich in der Nacht. Und morgen starten wir erstmal zum Teil noch ziemlich bewölkt. Das bessert sich aber im Laufe des Tages. Die Sonne kommt dann häufig raus und am ehesten gibt es in Nordhessen noch mal einen Schauer oder ein einzelnes kurzes Gewitter. Sonst verläuft der morgige Tag dann trocken.
0: Wie geht's dann bis zum Wochenende weiter?
2: Ja, das wird sogar noch ein bisschen frischer. Vor allem am Mittwoch erreichen wir die 20 Grad. Kaum noch dazu wird's ziemlich bewölkt und vor allem am Nachmittag auch nass. Da sind noch mal kräftigere Schauer und Gewitter mit dabei. Donnerstag, Freitag sind's eher so die Schauer der leichten Art und es gibt auch längere trockene Phasen. Aber so richtig sommerlich wird's dann auch noch nicht. Wenn die Sonne mal länger rauskommt, sind's mal gerade so 20, 21 Grad. Meistens bleiben wir darunter. Und so am Wochenende, ja, das Wochenende müssen die Wettermodelle noch so ein bisschen auswürfeln. Aber ich sag mal so ganz vorsichtig, leichte Tendenz nach oben.
0: Na, das ist doch was. Also heute auf jeden Fall noch mal ganz muckelig und dann, ja, machen wir so ein bisschen Mischmasch draus, ne? Danke auf jeden Fall an HR4-Wettermann Peter Schwarz.
2: Bitteschön.
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0: Guten Morgen in HR4, es ist 19 nach 8. Ja, Sie haben richtig gehört, ich bin's heute und nicht meine liebe Kollegin Vivian Neuburg. Die hat keine Stimme und muss sich erstmal auskurieren. Ist wirklich lieb von Ihnen. Ganz viele haben Genesungswünsche geschickt.
1: Genesungsgrüße über die HR4 WhatsApp-Sprachnachricht kriegst du jetzt von Sabrina Reker. Ich bin Stammhörerin bei HR4. Und hätte dir heute Morgen gerne zugehört, aber mit Jascha ist es auch ganz schön.
0: Ja, ich gebe mein Bestes, ne? Aber klar, mit Vivian wäre natürlich schöner gewesen heute Morgen. Hoffentlich ist sie bald wieder hier und Heike hat auch eine gute Idee für sie.
2: Guten Morgen, liebe Vivian. Wir wünschen dir gute Besserung und ich habe einen Tipp, denn ich hatte es auch immer schlimm. Es ist am besten, wenn man keine Stimme hat, wenn man mit Kamille inhaliert. Vielleicht hilft dir das ja.
0: Und Sie haben natürlich auch gemailt über hr4.de. Uta aus Schlüchtern schreibt, liebe Vivian, werd schnell wieder gesund, auch wenn dich deine tollen Kollegen wunderbar ersetzen, aber deine immer fröhliche Stimme fehlt heute Morgen. So, und Vivian, weil ich weiß, dass du auch gerne mitsingst im Studio, kriegst du jetzt ausdrücklich Mitsingverbot von mir. So, der Rest darf mitsingen. Geier Sturzflug. Die pure Lust am Leben hören wir jetzt.

0: Billy Joel in HR4. Jetzt geht's wieder raus zu unseren HR4-Reportern um 8:30.
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2: Den Weltraum bestaunen und miterleben, was die Raumfahrtexperten der Europäischen Weltraumagentur in Darmstadt gerade tun. Das soll alles in einem richtig großen Besucherzentrum am Europäischen Satellitenkontrollzentrum möglich sein. Aber bislang gibt es zwar Absichtserklärungen und viele Gespräche, unterschrieben ist noch nichts. Heute tut sich aber etwas. Im Europapark in Rust wollen beide Seiten einen Kooperationsvertrag fürs Besucherzentrum unterschreiben. Gemeinsam wollen sie die Forschung an Planeten, dem Weltall und Asteroiden einfacher erlebbar machen und mit einer großen Portion Spaß versehen. Sogar Bundesforschungsministerin Dorothee Bär hat sich für den Termin heute angekündigt. Das lässt dann wohl darauf schließen, dass das Ganze doch langsam konkret wird. Mike Markloff, Darmstadt.
3: Berge an Hosen, Jacken, Schuhen und Pullis. An den Altkleidercontainern in Großumstadt herrscht gerade Ausnahmezustand. Da liegen große Haufen von Säcken mit Klamotten und auch Hausmüll türmt sich dazwischen. Besonders betroffen ist gerade der Container am Burggraben. Ein möglicher Grund für das momentane Chaos: viele Menschen sortieren zum Wechsel der Jahreszeit ihre Schränke aus, vermutet die Stadt. Bei der Menge an Altkleidern werden die Container schnell voll. Die Stadt hat die privaten Betreiber schon um häufigere Leerungen gebeten, um der Sache Herr zu werden. Bürgermeister René Kirch appelliert außerdem an die Bürger, keine Kleidung oder Abfälle neben volle Container zu stellen. Stattdessen lieber zu einem der anderen 42 Standorte fahren oder einfach ein bisschen warten, bis dort wieder Platz ist. Helene Wilke, Großumstadt.
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0: Die Sonne steht heute mit uns auf in Hessen und im Tagesverlauf kommt noch ein bisschen Wetterwechsel rein. Wolken kommen dazu. Mehr von unserem HR4-Wettermann Peter Schwarz.
4: Ja, mit Sonne geht's bei uns in Südhessen in die neue Woche. Allerdings wird das nicht den ganzen Tag so bleiben. Im Verlauf ziehen immer mehr Wolken von Westen heran und am Abend wird's hier und da auch mal nass. Dazu wird's aber richtig sommerlich mit 23 Grad auf den Odenwaldhöhen und bis zu 27 Grad im Rio, zum Beispiel in Trebur. Danach kocht der Sommer aber ein bisschen auf Sparflamme. Bei Temperaturen von meist unter 20 Grad gibt's ab morgen immer wieder Schauer. Ab und zu zeigt sich auch mal die Sonne.
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0: Fahren Sie vorsichtig auf der A5 Kassel Richtung Frankfurt. Zwischen Bad Homburger Kreuz und dem Nordwestkreuz Frankfurt liegen zwei Steinplatten auf den beiden linken Fahrstreifen. A3 Würzburg in Richtung Frankfurt. Zwischen Hanau und dem Offenbacher Kreuz im Moment streckenweise stockender Verkehr. A49 Gießen Richtung Kassel. Zwischen Neustadt-Hessen und Schwalmstadt 2 Kilometer Stau wegen Bergungsarbeiten. Es ist nur ein Fahrstreifen für Sie frei. A66 Wiesbaden Richtung Frankfurt. Zwischen Wiesbaden-Nordenstadt und Wiesbadener Kreuz 2 Kilometer stockender Verkehr wegen eines defekten LKW in der Verbindung zur A3 in Richtung Frankfurt. A643 Mainz Richtung Wiesbaden. Zwischen dem Dreieck Mainz und Mainz-Mombach 3 Kilometer stockender Verkehr. Und A661 Oberursel Richtung Egelsbach, zwischen Bad Homburger Kreuz und dem Bräungesheimer Dreieck 3 Kilometer stockender Verkehr.
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0: Schönen guten Morgen zusammen. Neue Woche, neues Glück. Ich glaube, das Motto ist ganz schön und hilft uns allen, heute Morgen durchzustarten. Und wenn das nicht hilft, dann auf jeden Fall Andrea Berg.
5: Was für

0: Guten Morgen, hier ist hr4 um 11 nach halb neun. Es ist eigentlich ganz egal, ob man Schlagerfan oder der größte Rocker in Lederkluft überhaupt ist. Wenn Olaf der Flipper um die Ecke kommt, hat einfach jeder sofort gute Laune. Und so war es auch, als sich meine liebe Frühkollegin Vivian Neuburg vor kurzem mit Olaf hier bei uns im Studio getroffen hat.
1: Guten Morgen, Olaf der Flipper.
2: Ja, einen wunderschönen guten Morgen, hier ist der Olaf der Flipper. Ja, liebe Mädels, liebe Buben, jetzt geben wir Gas hier bei hr4. Ich freue mich.
1: Ich habe neulich schon mal kurz erzählt, dass ich bald mit dir sprechen würde. Und da haben sich einige gemeldet, zum Beispiel auch hr4-Hörer Gerhard aus Hesse-Schlichtenau, der hat mir eine Frage für dich dagelassen.
2: Ah, wunderbar.
1: Er möchte gerne wissen, wie viel Kontakt du im Moment zu deinem ehemaligen Bandkollegen Bernd Hengst hast oder zur Frau von Manfred von den Flippers. Er schreibt dazu, wir waren jahrelang im Flippers Fanclub Kurpfalz und auf ganz vielen Konzerten.
2: Also es ist natürlich so, dass wir haben 2011 aufgehört, haben wir uns getrennt. Und es ist so wie alles im Leben, aus den Augen, aus den Sinnen. So, wir haben es natürlich ab und zu mal getroffen beim Steuerberater oder sowas.
1: Ja.
2: Aber ich habe mit der Helene Dorwan, also der Manfred ist ja vor genau 10 Jahren verstorben, leider. Und mit der Helene, da trifft man sich ab und zu. Mit Bernd jetzt weniger. Und der hat seine Familie und so weiter. Aber wenn wir uns dann treffen, dann grüßen wir uns und denken an die wunderschöne Zeit der Flippers zurück.
1: Ja, das ist ja auch bei ganz vielen Familien so, ne, dass man dann zu bestimmten Anlässen irgendwie nur noch zusammenkommt.
2: Ja.
1: Und dann im besten Fall ist es halt irgendwie sofort wieder so wie früher. Ne?
2: Ja, dann ist ja. Ja, ist ja.
1: Im März bist du Runde 80 geworden. In diesen Jahren hast du ganz, ganz viel Fanpost bekommen. Ich habe neulich bei dir auf Insta gesehen, darunter ein Buch zum Geburtstag voller Bilder und Geschichten aus über 60 Jahren im Musikgeschäft. Hast du da auch Bilder gefunden, an deren Entstehung du dich selbst gar nicht mehr erinnerst?
2: Ja, natürlich. Also die Fans, die haben, das war ein viereckiges Buch,
1: ja,
2: mit wunderschönen Bildern. Und das sind Bilder im Laufe der Zeit, wo die Fans geschossen haben, die kenne ich gar nicht. Und dann habe ich das Buch bekommen und das sind so schöne Erinnerungen. Und da denke ich, Mensch, was haben wir als Flippers so alles erleben dürfen mit den Fans? Das war schon klasse.
0: Olaf hat noch weiter in Erinnerung mit Vivian geschwelgt. Mehr von den beiden hören wir um 21:45 hier in hr4.

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1: In Fulda läuft der Countdown für den Hessentag, der am Freitag losgeht. Ab dann fahren viel, viel mehr Busse, Jürgen.
2: Die Stadt Fulda und die Verkehrsgesellschaft Rhön-Energie sorgen dafür, dass über 1000 zusätzliche Linienbusse fahren. Und dann kommen ja noch tausende Shuttlebusfahrten dazu. Also du kannst zum Beispiel in Künzell parken am Gemeindezentrum und dann zum Hessentag rein shutteln.
1: Aber wie schaffen die das denn? Ich meine, irgendwer muss die ganzen Busse ja auch fahren, ne?
2: Ja, das ist ein Kraftakt, heißt es auch von der Stadt Fulda. Viele Busfahrer der Rhön-Energie, die sonst irgendwo in der Region fahren, die helfen dann in Fulda aus.
1: Da fliegen die Späne und es wird fleißig gewerkelt. Tischlertalente aus halb Europa trainieren jetzt in Bad Wildungen für die Weltmeisterschaft.
2: Die WM ist im Spätsommer in Shanghai und heute startet in der Holzfachschule in Bad Wildungen die zweite intensive Trainingswoche. Aus Deutschland haben sich unser Hesse Finn Gücker aus Battenberg und Tobias Kelz aus Bayern qualifiziert. Außerdem trainieren an der Fachschule mehrere europäische Schreinerteams, unter anderem aus Finnland, habe ich gesehen, aus Irland sind welche dabei und aus Italien.
1: Wir schauen noch auf die Temperaturen. Am Frankfurter Flughafen hatten wir gestern 23 Grad. Die Messstation in Schauenburg funktioniert leider immer noch nicht. Vielleicht muss da mal einer mit Hammer und Werkzeug ran. Deshalb noch die Temperaturen vom Flughafen Kassel-Calden. Dort waren es gestern 18 Grad. In der Nacht gab es an beiden Orten dann 10 Grad.
2: Beim Regen geht's schnell. In Calden, Gießen und Fehlbrunn war es trocken. In Frankfurt sind ein paar Tröpfchen gefallen.
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9: 9 Uhr. Zwischenbilanz zur Digitalisierung in Deutschland. Iran und Israel greifen sich gegenseitig an. Prozessauftakt gegen falschen Arzt in Offenbach. Das Wetter Sonne, später auch Wolken, 20 bis 27 Grad. Die Nachrichten mit Katrin Austermann. Guten Morgen. Wie weit ist die schwarz-rote Bundesregierung in Sachen Modernisierung und Digitalisierung in einem Jahr gekommen? Heute Mittag soll Bilanz gezogen werden. Digitalminister Wildberger hat dazu im ZDF gesagt, es sei viel mehr passiert, als spürbar angekommen sei. Mit Blick auf das Vernetzen von 11.000 Kommunen, sagte der CDU-Politiker.
10: Das ist natürlich schon ein riesendickes Brett vom Bund, Ländern und Kommunen in der Dreistufigkeit. Und ich musste dazu sagen, dass auch im Schulterschluss mit den Ländern und mit den Kommunen im letzten Jahr schon extrem viel passiert ist. Das Problem ist, das ist auch ein regionales Empfinden, weil das natürlich Stadt für Stadt passieren muss am Ende des Tages. Und leider gibt es diesen einen Schalter nicht, den ich umlege und alles wird wunderbar. Aber wir sind zum ersten Mal auf dem Weg, dass es jetzt gelingen kann.
9: Im Nahen Osten spitzt sich die Lage zu. Israel und der Iran berichten von gegenseitigen Luftangriffen. Der Iran hatte gestern Abend Raketen auf Israel abgeschossen, die wohl alle abgefangen wurden. Daraufhin griff das israelische Militär Ziele im Iran an. ARD-Nahost-Korrespondentin Phyllis Kückrekoll.
11: Die staatliche iranische Nachrichtenagentur IRNA meldete die Einschläge. Gestern Abend hatte Iran erstmals seit Inkrafttreten einer Waffenruhe am 8. April Raketen auf Israel abgefeuert, als Warnung für die andauernden Angriffe auf den Libanon, wie das Regime in Teheran mitteilte. Am Abend hatte sich US-Präsident Trump zu Wort gemeldet und Iran aufgefordert, wieder an den Verhandlungstisch zu gehen und so wörtlich einen Deal abzuschließen. Trump hatte auch Israel dazu gedrängt, auf Vergeltungsschläge zu verzichten.
9: Deutschland, Frankreich und Großbritannien wollen, dass Russland direkt mit der Ukraine über ein Ende des Kriegs verhandelt. Gestern Abend hatten Bundeskanzler Merz, Präsident Macron und Premier Starmer mit dem ukrainischen Präsidenten Selenskyj gesprochen. Prozess gegen falschen Arzt. Ein 44-jähriger Mann aus Groß-Gerau soll sich ab heute in Langen im Kreis Offenbach vor Gericht verantworten. HR-Reporterin Helene Wilke.
12: Zwischen Mai und Juni 2023 gibt er sich laut Anklage als Arzt aus und behandelt Patienten. Darunter auch eine Frau, der er Fentanylpflaster aufklebt. Die Pflaster hat die Patientin nicht vertragen und langfristige gesundheitliche Schäden davongetragen. Eigentlich sollte der mutmaßliche falsche Arzt schon Ende März vor Gericht. Da ist er aber nicht erschienen, deshalb ist der Prozess vertagt worden.
9: Erste Bilanz nach dem schweren Erdbeben auf den Philippinen. Nach Angaben der Behörden sind mindestens 15 Menschen ums Leben gekommen und rund 130 verletzt worden. Die Tsunami-Warnungen wurden inzwischen weitgehend aufgehoben. Das Beben hatte eine Stärke von 7,8. Glückwünsche für French Open-Sieger Alexander Zverev. Bundeskanzler Merz hat dem Tennisprofi zu seinem ersten Grand-Slam-Titel gratuliert. Diese starke Leistung begeistere ein ganzes Land. Und das steht heute noch an. In Bonn beginnen mehr als 6500 Fachleute, die Weltklimakonferenz vorzubereiten. Sie soll Ende des Jahres in der Türkei stattfinden. Die Bahn will in Frankfurt Ergebnisse erster Projekte vorstellen, wie Zugbegleiter besser vor Übergriffen geschützt werden können. Und auf seiner Spanienreise hält Papst Leo XIV. Am Vormittag eine Rede vor dem Parlament. Das waren die Nachrichten.
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13: Die Sonne küsst uns heute Morgen ins Gesicht beim Aufstehen. Wir haben erstmal viel Sonne bei uns in Hessen, aber im Tagesverlauf auch Wolken. Mehr von unserem Wettermann Peter Schwarz.
14: Der Einstieg in die Woche wird in Südhessen sommerlich. Die Sonne scheint, allerdings ziehen im Tagesverlauf von Westen immer mehr Wolken auf. Zum Abend kann es dann hier und auch mal nass werden. 23 Grad erwarten uns in Vielbrunn und bis zu 27 Grad an der Bergstraße. Ab morgen legt das Sommerwetter aber eine Pause ein. Es gibt immer wieder Schauer und Regen. Zwischendurch mal etwas Sonne und schwitzen müssen wir bei Höchstwerten von gerade mal etwa 20 Grad dann nicht mehr.
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13: Vorsicht auf der A5 Kassel-Frankfurt. Zwischen Friedberg und dem Bad Homburger Kreuz liegt eine Plane auf der Fahrbahn. A3 Würzburg in Richtung Frankfurt. Zwischen Hanau und dem Offenbacher Kreuz streckenweise stockender Verkehr. Die A5 Kassel Richtung Frankfurt ist zwischen Grünberg und dem Reiskirchener Dreieck wegen Bergungsarbeiten im Moment voll gesperrt. Dadurch 6 Kilometer Stau ab Homberg-Ohm. A643 Mainz Richtung Wiesbaden zwischen Dreieck Mainz und Mainz-Mombach 3 Kilometer stockender Verkehr. Und dann ebenfalls 3 Kilometer stockender Verkehr auf der A661 Oberursel Richtung Egelsbach zwischen Bad Homburger Kreuz und dem Bräungesheimer Dreieck.
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13: Olaf den Flipper kennt man als Gute-Laune-Magnet. Der Mann ist gefühlt einfach immer gut drauf. Aber was macht Olaf der Flipper eigentlich, wenn er mal schlechte Laune hat? Also falls es dazu überhaupt mal kommt in seinem Leben. Das hat Olaf meiner lieben Kollegin Vivian Neuburg vor kurzem im Interview erzählt. Und was er gesagt hat, hören wir gleich nach Nino D'Angelo, Claudia Jung und den Carpenters.
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0: Hier ist HR4 um gleich 16 nach 9. Wenn die Studiotür aufgeht und Olaf der Flipper zu Gast ist, wird viel gelacht. Das haben wir eben schon gehört. Und vor kurzem hat er sich mit meiner Frühkollegin Vivian Neuburg getroffen. Und da hat Olaf uns dann auch erzählt, was er eigentlich macht, wenn er mal schlechte Laune hat. Filme gucken zum Beispiel.
1: Ja, ich habe neulich gerade einen Film gesehen, der war so absolute Weltklasse mit der Vater mit seinen vier Töchtern und so. Das war richtig super, ein richtig...
2: Monsieur Claude vielleicht.
1: Ja, richtig. Ja. Mit seinen Töchtern. Da denke ich, Mensch, ist das ein klasse Film. Der spiegelt genau das Leben mit und so weiter. Und dann denke ich, Mensch, Olaf, du musst mehr diese wunderbaren Filme anschauen, die einen aufbauen und nicht immer die Filme, die einen runterziehen.
2: Das stimmt.
1: Ja, so. Und das hat mir so gefallen, habe ich gleich zu meiner Frau gesagt, den schaue ich noch mal ein zweites Mal an und du schaust den auch mit an, das wird dir gefallen.
2: Das ist unser Familienfilm tatsächlich, ja, Monsieur Claude und seine Töchter, weil ich habe vier Schwestern.
1: Ehrlich?
2: Da läuft das dann ein bisschen ähnlich ab bei uns in der Familie.
1: Wunderschön.
0: Ja, man hört schon, ne? Olaf und Vivian hatten auf jeden Fall viel Spaß zusammen und auch viele Gemeinsamkeiten. Und die beiden haben auch über früher gesprochen, also darüber, wie Olaf zur Musik gekommen ist und was seine Frau damit zu tun hat.
1: Ach, da war ich, wie alt war ich? 14. Da gab es bei uns in Pforzheim einen Jugendfilmclub. Und da kam unter anderem ein Film vom Newport Jazz Festival. So, und dann schauen wir uns das an. Und da trat auf Louis Armstrong mit seinen All-Stars und haben gesungen, Oh, and the Saints go march und so. Weltklasse. Und plötzlich kam ein farbiger Musiker auf die Bühne, Chuck Berry. Und er hat mit der Band vom Louis Armstrong gesungen, Sweet Little 16. Und dann dachte ich, wow, was ist denn das? Das muss ich auch können. Und hab dann zu Hause an und hab natürlich gleich das Glück gehabt, einen super Gitarrenlehrer in der Straße zu haben. Und ich habe so ein bisschen Fenster geputzt nebenbei und habe von dem Geld mir eine kleine Gitarre gekauft. Und so kam ich dann zur Musik, durch Chuck Berry. Meine Frau, als ich sie kennengelernt habe, war genau 16.
2: Das. Ach nein.
1: Und ja, und diese Zufälle im Leben.
2: Sweet 16.
1: Und dann habe ich sie gesehen und ich erweitere die Story. Ich bin ein schüchterner Kerl, obwohl ich auf der Bühne stand. Und dann kam sie und hatte getanzt. Ich hätte sie ansprechen sollen. Hab's aber nicht gemacht. Aber zwei Jahre später kam sie dann wieder und ich stand zufällig an der Kasse und dann habe ich gesagt, du, wie heißt du? Sonja. Ah, oh, klasse. Komm, ich lade dich mal ein. Und es hat gleich geknallt. Zwei Jahre später haben wir geheiratet und sind jetzt 55 Jahre verheiratet.
0: Ja, und beide immer noch total glücklich miteinander. Olaf der Flipper hat uns hier im hr4-Studio besucht. Seit Freitag ist sein neues Album draußen. Weltklasse heißt es. Und von dem hören wir Hey, hey, Marina.
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0: 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Jetzt ist es 9:30.
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2: Er soll sich als Arzt ausgegeben und Patienten behandelt haben. Deshalb steht heute ein 44-jähriger Mann aus Groß-Gerau vor Gericht. Das ist passiert. Zwischen Mai und Juni 2023 gibt er sich laut Anklage als Arzt aus und behandelt Patienten. Darunter auch eine Frau, der er Fentanylpflaster aufklebt. Die Pflaster hat die Patientin nicht vertragen und langfristige gesundheitliche Schäden davongetragen. Eigentlich sollte der mutmaßliche falsche Arzt schon Ende März vor Gericht. Da ist er aber nicht erschienen, deshalb ist der Prozess vertagt worden. Ob er heute auftaucht, bleibt abzuwarten. Helene Wilke, Langen.
3: Wer in dieser Woche zwischen Weinheim und dem Odenwald unterwegs ist, muss sich nachts auf Umwege einstellen. Denn ab heute Abend ist der Saukopftunnel bis Samstag immer zwischen 20 und 5 Uhr vollgesperrt. Die Umleitung führt südlich über die L3408 und über die B38 und ist ausgeschildert. Der Grund für die Sperrung? Laut dem Rhein-Neckar-Kreis, dass der Tunnel gewartet, repariert und gereinigt werden soll. Außerdem soll die Technik überprüft werden. Der rund 2,7 Kilometer lange Tunnel ist eine wichtige Verbindung zwischen der Bergstraße und dem Odenwald. Er war im vergangenen Sommer für mehrere Wochen wegen Sanierungsarbeiten gesperrt. Anna Vogel, Birkenau.
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0: Sonnig und ganz angenehm warm ist es heute erstmal. Und wie es genau weitergeht, sagt uns Peter Schwarz.
4: Ja, noch sieht das in Südhessen vielversprechend aus, aber der Sommer täuscht eher an und schießt dann ins Aus. Denn schon am Nachmittag ziehen immer mehr Wolken rein und am Abend gibt es erste Regentropfen. Mehr davon in der Nacht. Dazu haben wir heute den wärmsten Tag der Woche mit 23 bis 27 Grad. Die erreichen wir ab morgen definitiv nicht mehr. Meistens kaum 20 Grad und dazu wird es immer mal wieder nass und die Sonne macht sich zeitweise rar.
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0: Vorsicht im Main-Taunus-Kreis auf der L3018 zwischen Langenhain und Hofheim befinden sich 5 Ziegen auf der Fahrbahn. Dort bitte aufpassen. Die A3 Köln Richtung Frankfurt ist zwischen Dietz und Limburg-Nord nach einem schweren Unfall gesperrt. Dadurch 4 Kilometer Stau. Bitte halten Sie dort eine Rettungsgasse frei. Die HR4-Umleitungsempfehlung: fahren Sie ab Dietz über die U12, so kommen Sie drumherum. A45 Aschaffenburg Richtung Gießen, zwischen Gambacher Kreuz und Gießener Südkreuz, 2 Kilometer Stau nach einem Unfall. Und A661 Oberursel Richtung Igelsbach, zwischen Bad Homburger Kreuz und dem Preungesheimer Dreieck, 3 Kilometer stockender Verkehr.
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0: Guten Morgen zusammen. Ich habe vor 2 Wochen Salat bei uns im Hochbeet zu Hause angepflanzt. Der ist schon ganz ordentlich gewachsen und viele bauen ja außerdem Zucchini an. Das ist ja immer so das Problem, ne? Die werden meistens alle gleichzeitig reif. Man kann das tatsächlich aber auch beeinflussen, wann was reif werden soll. Und wie genau das geht, sollen wir gleich nach 3 Hits in Haus und Garten.
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1: Wie eigentlich jeden Sommer sind viele Gärten bei uns in Hessen mit Zucchinis überflutet. Das Gemüse wächst bei vielen wie verrückt und da verliert man ja schon mal schnell den Überblick, ne? Katja Metz aus dem HR4-Team, was ist denn eine gute Größe, um Zucchini zu ernten?
2: Idealerweise, wenn sie echt noch ziemlich klein sind, nämlich wirklich erst gut so 10, 15 Zentimeter lang und nicht viel dicker als 2 Daumen. Dann sind die Kerne noch sehr klein bzw. kaum vorhanden. Das Fleisch ist fest und saftig, was ja, wenn du Zucchini zu groß werden lässt, nicht mehr der Fall ist. Die werden dann faserig, holzig und das schmeckt wirklich so gar nicht.
1: Das heißt, wenn die Zucchini-Pflanze richtig abgeht, dann sollte man sie auf keinen Fall aus den Augen verlieren.
2: Und wenn sie blüht wie verrückt, kannst du eingreifen, nämlich Blüten entfernen. Und die lassen sich ja auch lecker füllen und essen. Und am Ende lässt man nur so viele Zucchini wachsen, wie man essen mag. Was du beachten musst, ist allerdings, es gibt Zucchini-Pflanzen, die männliche und weibliche Blüten ausbilden. Die männlichen sind die ohne Fruchtansatz. Sie bestäuben die weiblichen Blüten. Man braucht also beide Blütenarten, damit es klappt mit der Ernte und darf die männlichen nicht alle rausknipsen.
1: Also damit Hummeln und Bienen von A nach B fliegen und weiter bestäuben können.
2: Genau so. Die sollen es ja nicht so weit haben bis zur nächsten Blüte. Und dann gibt es auch Zucchini-Sorten, wo die Früchte ohne Bestäubung wachsen. Das muss man halt wissen, welche Sorte man hat. Dann könnte man alle männlichen Blüten entfernen.
1: Ich bin ja gerade hängen geblieben beim Essen der Blüten. Wie bekomme ich die denn lecker auf den Teller?
2: In der italienischen Küche werden die weiblichen länglichen Blüten gerne gefüllt, mit Ricotta-Käse zum Beispiel, und dann gebacken im Ofen. Und die männlichen Blüten kannst du in Waffelteig oder Bierteig tauchen und in Fett ausbacken. Beides ist tatsächlich ziemlich lecker.
1: Mhm. Ja, dann steuern wir die Zucchini-Flut einfach, indem wir Blüten futtern. Gut, dass die dann auch noch schmecken. Danke, Katja.
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0: Sie winkt schon mit Tickets. Britta Lohmann ist da.
1: Ja, ich habe sie für Roland Kaiser. Ja, der ist ja auf Sommer-Open-Air-Tour, kann man sagen. Ja. 3 Titel muss man erkennen. Und dann gibt's Tickets für Kassel, denn auch nach Kassel kommt er.
0: Richtig, da haben wir Tickets. Gibt's gleich nach 10 bei Britta. Ich wünsche einen schönen Montag. Bleiben Sie munter.

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1: 10 Uhr. Städtetag zieht wegen Pflegereform Klage in Betracht. Zwischenbilanz zur Digitalisierung in Deutschland. Falscher Arzt erscheint zu Prozessauftakt nicht vor Gericht. Das Wetter Sonne, später auch Wolken, 20 bis 27 Grad. Die Nachrichten mit Katrin Austermann. Letzte Woche hatte Gesundheitsministerin Warken ihre Pläne für eine Pflegereform vorgestellt. Der Deutsche Städtetag schließt nicht aus, dagegen zu klagen. Präsident Jung sagte in HR Info, wenn es so weitergehe, müsse man diese Option diskutieren. Warkens Pläne würden die Kommunen pro Jahr mindestens 1 Milliarde Euro zusätzlich kosten, weil sie die Pflegekosten für die Menschen zahlen, die das selbst nicht können. Gespart werden müsste laut Jung dann unter anderem bei Kulturvereinen oder Sportstätten. Wie weit ist Deutschland, wenn es darum geht, Staat und Verwaltung moderner zu machen? Digitalminister Wildberger zieht heute eine Zwischenbilanz. ARD-Hauptstadtkorrespondentin Kirsten Gierschig.
2: Manches, das klappt schon ganz gut. Das neue Auto etwa kann man schon jetzt online zulassen. Es gibt bei den Ländern und Kommunen rund 8.500 Verwaltungsdienstleistungen, die alle einigermaßen einheitlich zu digitalisieren oder in einer App verfügbar zu machen, was ja das Ziel ist. Das dauert einfach. Anfang nächsten Jahres soll die sogenannte EUDI-Wallet kommen. Das ist eine digitale Brieftasche. Damit kann man einfach Ausweis und Führerschein im Handy parat haben. Das soll auch Behördengänge deutlich vereinfachen.
1: Nach einem Brand in einem Umspannwerk in Reutlingen in Baden-Württemberg ermittelt die Polizei. Der Netzbetreiber berichtet, es gebe Anzeichen dafür, dass das Feuer vorsätzlich gelegt worden sei. Man habe unter anderem 3 Brandstellen gefunden. In Reutlingen ist seit dem Morgen großflächig der Strom ausgefallen. In Berlin hatte ein Anschlag auf mehrere Stromleitungen Anfang Januar zu einem tagelangen Stromausfall geführt. Immer mehr Studierende machen sich Sorgen um ihren Berufseinstieg. Das zeigt eine repräsentative Umfrage der Beratungsgesellschaft EY. Vor 2 Jahren haben noch mehr als die Hälfte der Befragten damit gerechnet, direkt im Anschluss an das Studium einen passenden Job zu finden. Jetzt sind es nur noch 39%. Der Prozess um einen mutmaßlich falschen Arzt aus Groß-Gerau sollte heute eigentlich vor dem Amtsgericht Langen verhandelt werden. Der Angeklagte ist aber wieder nicht erschienen. Gegen ihn gibt es jetzt einen europäischen Haftbefehl. HR-Reporterin Helene Wilke.
3: Die Polizei wollte den 44-Jährigen zu Hause abholen, weil er schon beim letzten Mal nicht aufgetaucht ist. Doch an der Wohnung machte niemand auf. Jetzt wird der Angeklagte per Haftbefehl gesucht. Die Polizei vermutet, dass er sich in der Schweiz aufhält. Der Prozess wird erst gestartet, wenn der Flüchtige gefunden und in einer JVA untergebracht ist. Der Mann soll sich 2023 als Arzt ausgegeben und Patienten behandelt haben. Eine Patientin hat von den Behandlungen schwere körperliche Folgen.
1: Am Donnerstag geht die Fußballweltmeisterschaft der Männer los. Heute zieht das deutsche Team in sein WM-Quartier ein. 2 Tage nach dem Sieg im Testspiel gegen die USA fliegt die Mannschaft von Chicago nach Winston-Salem. ARD-Sportreporter Thomas Kunze.
4: 10 Uhr Ortszeit wird die Maschine in Chicago abheben und knapp 3 Stunden später in North Carolina landen. Team, Trainer, Betreuer, der gesamte Tross wird dann die Zimmer beziehen. Logistisch unterstützen kann dabei der nachnominierte Asan Ouedraogo, der schon gestern im Teamquartier angekommen ist. Am frühen Abend zeigt sich die Mannschaft dann der Öffentlichkeit. 3000 Fans werden bei dieser Trainingseinheit mit dabei sein. Die Tickets waren in wenigen Minuten vergriffen.
1: Das waren die Nachrichten.
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5: Zunächst scheint häufig die Sonne, es gibt nur dünne oder lockere Wolken. Ab dem Mittag verdichten sich dann von Westen her die Wolken und gegen Abend kann es örtlich auch mal einen Schauer geben. 20 Grad im Upland bis 27 Grad in Südhessen. Steffenberg 22, Laubach 24, in Babenhausen 26 Grad. Morgen anfangs noch überwiegend stark bewölkt, im Odenwald noch gelegentlich Regen. Dann ab dem späteren Vormittag ein meist trockener Mix aus Sonne und Wolken. Am Nachmittag kann es vor allem im Norden mal einen Schauer geben. Es wird wieder kühler, 15 bis 21 Grad. Die Aussichten. Mittwoch wechselhaft. Mehr Wolken als Sonne, teilweise kräftige Schauer und Gewitter, 14 bis 20 Grad. Und auch Donnerstag bleibt wechselhaft.
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5: Der Blick auf die Straßen, es ist gleich 10:05. Vorsicht auf der A661 Oberursel Richtung Egelsbach. Zwischen Preungesheimer Dreieck und Frankfurt-Friedberger Landstraße liegt eine Plane auf der Fahrbahn. Vorsicht auf der B43a Obertshausen-Hanauer Kreuz. Zwischen Hanau-Wolfgang und Hanauer Kreuz ist eine Person auf der Fahrbahn. Die A3 Köln Richtung Frankfurt ist zwischen Dietz und Limburg-Nord nach einem schweren Unfall mit einem Kleintransport gesperrt. Dadurch 9 Kilometer Stau ab Montabaur. Bitte eine Rettungsgasse freihalten. Der Rettungshubschrauber ist gelandet. Es gibt eine Umleitungsempfehlung ab Dietz über die U12. A45 Aschaffenburg Richtung Gießen. Zwischen Gambacher Kreuz und Gießener Südkreuz 2 Kilometer Stau wegen Bergungsarbeiten auf dem rechten Fahrstreifen. A661 Oberursel Richtung Egelsbach. Zwischen Bad Homburger Kreuz und Preungesheimer Dreieck streckenweise stockender Verkehr.
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5: Ja, und ich hoffe, Sie hatten ein schönes Wochenende und einen guten Start in die neue Woche in diesen Montag. Ich habe jetzt Platz 4 in der ARD-Schlager-Hitparade. Ja, gestern lief sie ja, 17 Uhr. Nächsten Sonntag ist es dann wieder soweit und Sie können wie immer abstimmen und ja, an der Platzierung natürlich immer was drehen. Wie gesagt, jetzt die aktuelle Nummer 4, ein Kuss in Paris. Hier ist Maite Kelly.

0: Anzifar ist ein kleiner Ort bei Marburg. Ja, so weit, so gut. Seit gestern ist Anzifar aber mehr, nämlich Weltrekordort. Und zwar im Nonstop-Tischtennisspielen. Mehr als 210 Stunden am Stück, 9 Tage und Nächte durch. HR4-Reporterin Eva Rösler war gestern Nachmittag dabei, als klar wurde, Anzifar hat's geschafft und den Weltrekord geknackt.
1: Das Zelt mit der Tischtennisplatte ist proppevoll. Als Patrick Pfeffer und Oliver Groß vom Tischtennisverein Anzifar die letzten Spielzüge machen, bevor der Weltrekord offiziell geschafft ist.
2: Ich bin sprachlos. Also es ist, was ein Empfang, was für eine Unterstützung von allen hier. Ja, mir fehlen noch die Worte.
3: Jetzt geht's mir richtig gut. Also ich bin gut, froh und glücklich. Es macht richtig Spaß. Die letzten 5 Minuten waren schon saugeil. Muss man einfach mal so sagen. Dass alle da waren, dass alle gefeiert haben, dass alle von Anfang an 9 Tage hier mitgezogen haben. Und dass wir uns im Endeffekt alle selber belohnt haben mit dem Weltrekord und den Zusammenhalt hier mehr gefördert haben, als wir das, glaube ich, am Anfang gedacht haben.
1: Angefangen hat alles vor einem halben Jahr bei einer Wein- und Bierlaune. Zur 800-Jahr-Feier sollte es was Besonderes sein. Und da Anzifar aus einer Tradition heraus schon immer ein Tischtennisort ist, kommt der Weltrekordversuch am Ende bei raus. Initiator Patrick Pfeffer vom Verein hatte alle Hände voll zu tun.
4: Wir hatten die letzten 5 Tage eine Absage bekommen, wo 4 Leute ausgefallen sind. Ansonsten war alles voll.
1: So ein Weltrekordversuch muss natürlich ganz genau beglaubigt und bezeugt werden. Deshalb ist in den letzten Stunden auch Rekordrichterin Laura Kubitschek vom Rekordinstitut Deutschland an der Tischtennisplatte mit dabei.
5: Die Rekordrichterin hat nichts zu meckern gehabt. Es heißt herzlichen Glückwunsch ganz genau zum neuen Weltrekord.
1: Rund 650 unterschiedliche Spiele haben durchgezogen und so den neuen Weltrekord ermöglicht. Auch Lukas und seine Mama Ellen Schmidt haben mitgespielt.
6: Ich kann es irgendwie gar nicht glauben, dass das schon der Weltrekord halt ist und alles.
7: Ein schönes Gefühl. Das ist schon was Tolles. Und gerade mit dem Sohnemann zusammen. Schon schön.
1: Aber nicht nur die Spieler sind am Ende stolz auf den Rekord. Auch die Zuschauer, die 9 Tage lang mitgefiebert haben.
8: Wahnsinn, was das für Leute zusammengebracht hat und einfach ganz viel in Bewegung gesetzt hat.
9: Ich habe schon leichte Bedenken, was wir ab morgen machen, weil das war ja quasi ein Dorftreff für uns jeden Abend. Wir wissen nicht mehr, was wir machen sollen. Vielleicht stellen wir gleich wieder einen neuen Weltrekord auf.
0: Ja, auch keine schlechte Idee. Glückwunsch jedenfalls zum Tischtennis-Weltrekord an Anzifar.
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0: Andreas Gabalier. Und es ist 10:30.
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0: Die A3 Köln Richtung Frankfurt ist zwischen Dietz und Limburg-Nord nach einem Unfall mit einem Kleintransporter und einem LKW gesperrt. Dadurch 10 Kilometer Stau ab Montabaur. Bitte eine Rettungsgasse freihalten. Die Umleitungsempfehlung ab Dietz über die U12. A3 Frankfurt Richtung Würzburg. Die Abfahrt Obertshausen ist wegen einer Tagesbaustelle bis etwa 13 Uhr gesperrt. A45 Aschaffenburg Richtung Gießen zwischen Gambacher Kreuz und Gießener Südkreuz. 2 Kilometer stockender Verkehr wegen Bergungsarbeiten auf dem rechten Fahrstreifen. Stadtverkehr Wiesbaden. Die Lahnstraße, Wilfried-Ries-Straße und Wenzel-Jaksch-Straße sind nach einem Unfall im Kreuzungsbereich gesperrt.
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0: Ja, und ich hab was für alle Roland-Kaiser-Fans, wenn Sie den Kaiser gerne mal live erleben möchten. Und zwar schon nächsten Samstag, Open Air in Kassel. Dann sollten Sie dranbleiben, denn bei mir gibt's gleich Tickets. 3 Kaiser-Hits müssten Sie dafür erkennen und die habe ich gleich für Sie. Nach Musik von Udo Lindenberg und Dr. Hook. Schönen Montag.
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0: So, und jetzt würde ich sagen, Radio mal ein bisschen mehr aufdrehen. Ich habe nämlich was für Sie.
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0: So ist es. Tickets für Roland Kaiser. Der kommt gleich dreimal zu uns nach Hessen in diesem Sommer. Am 20. Juni ist er in Kassel, Open Air auf dem Friedrichsplatz. Und ich habe hier zwei Tickets, die können Ihnen gehören, wenn Sie jetzt drei Hits von Roland Kaiser erkennen. Die haben wir zusammengemischt. Also genau aufpassen. Es geht los.

0: das sind sie, die drei Roland-Kaiser-Hits. Haben Sie sie erkannt? Wissen Sie, welche es sind? Dann nix wie ran, ans Telefon, schnell anrufen 0800 44 22 802 und mit ein bisschen Glück geht's für Sie zum Roland Kaiser Open Air in Kassel am 20. Juni. Das ist die Nummer 0800 44 22 802.
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0: Das ist ein Sensationsfund. Direkt an der A3 bei Bad Camberg lag zweieinhalb Jahrtausende, das muss man sich mal vorstellen, unentdeckt eine Grabkammer verborgen. Die Beigaben darin lassen die Archäologen des Landesamts für Denkmalpflege staunen, denn dort war eine wichtige Persönlichkeit bestattet. HR4-Reporter Thomas Corella hat für uns die Entdeckung begleitet.
1: Kai Mückenberger, Bezirksarchäologe von Limburg-Weilburg, glaubt seinem geomagnetischen Messbild nicht. Aufgenommen auf einem Baulandstreifen neben der A3 bei Bad Camberg. Was er da sieht, ist zu schön, um wahr zu sein.
2: Ich habe gelacht und habe laut ausgerufen, Menschen, Fürstengrab. Und auch die Kollegen, denen ich dann das Messbild gezeigt habe, haben alle gesagt, Mensch, ein Fürstengrab und eine Prozessionsstraße. Und alle haben gelacht. Also wir haben uns selbst nicht geglaubt.
1: Was wie ein reiches Keltengrab aussieht, könnten auch Siedlungsspuren sein, vielleicht auch gar nichts. An der Fundstelle soll ein Photovoltaikfeld entstehen, also schnell mal reinschauen, nur um sicher zu gehen, denkt sich Mückenberger, aber nicht lange.
2: Dann ruft also der Grabungsleiter an und sagt, Herr Mückenberger, brauchen Sie einen Vorwand, um rauskommen zu können? Wir haben hier offenbar einen goldenen Halsreif gefunden und da war die Freude natürlich groß.
1: Spätestens da ist klar, die Diagnose Fürstengrab stimmt. Es ist die letzte Ruhestätte einer bedeutenden keltischen Persönlichkeit aus der späten Eisenzeit, 5. Jahrhundert vor Christus. Daniel Ascher darf als Restaurator der Hessenarchäologie Hand anlegen.
3: Als Gesamtstück ist das schon sehr, sehr selten und einmalig. Ich glaube, das ist das zweite Mal, dass ich sowas in der Hand habe.
1: Der große Halsring bleibt nicht das letzte Gold. Für die Berichterstattung besuchen wir das

0: das Grab genau in dem Augenblick, als zwei junge Archäologinnen noch mehr Schmuck finden, aus massivem Gold.
1: Wir sind gerade Zeugen der Entdeckung von weiteren Goldobjekten, so wie es aussieht, ein Armreif und ein Fingerring. Das ist jetzt der reine Zufall.
0: Das neu entdeckte Bad Camberger Grab überrascht die Forscher aber gleich noch einmal. Eisenteile von Wagenrädern liegen dort, wo die Grabkammer einst war.
2: Das ist mit Sicherheit ein Streitwagen gewesen. Weniger für die Repräsentation, eher zum Fahren in den Kampf.
0: Goldene Ringe, ein glanzvoller Wagen für den Kampf und edles Geschirr. Das Forschungszentrum der Keltenwelt am Glauberg hat die Funde eingeordnet. In dieser Kombination zählen die Bad Camberger Grabbeigaben europaweit zur Spitze. Sehr wahrscheinlich lag dort ein Mann begraben, von höchstem Rang. Mit der Zeit wird er weitere Geheimnisse preisgeben.
3: Ja, es ist eine der größten archäologischen Entdeckungen, die es in Hessen je gab. Bei Bad Camberg ist ein keltisches Fürstengrab entdeckt worden.
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11: 11 Uhr. Mehrere Verletzte bei Betriebsunfall im Lahn-Dill-Kreis. Vorbereitungen für Weltklimagipfel starten in Bonn. Städtetag zieht wegen Pflegereform Klage in Betracht. Das Wetter Sonne, später auch Wolken, 20 bis 27 Grad. Die Nachrichten mit Katrin Austermann. Großer Feuerwehreinsatz heute Vormittag in Haiger im Lahn-Dill-Kreis. Bei einem Betriebsunfall ist krebserregendes Formaldehyd ausgelaufen. Mehrere Menschen haben Atemwegsreizungen. HR-Reporter Henning Middeldorf.
12: Ein Gabelstapler hatte das Fass heute Morgen beim Entladen eines LKWs aufgestochen. Dadurch ist das krebserregende Formaldehyd ausgetreten. Die Feuerwehr hat die Flüssigkeit dann mit einem Chemikalienbinder eingedämmt und das beschädigte Fass abgedichtet. Für die Menschen in Haiger und für die Umwelt besteht keine Gefahr. Allerdings sind 18 Mitarbeiter der Firma vorsorglich beim Betriebsarzt, weil sie mit dem Formaldehyd in Kontakt gekommen sind.
11: Die internationale Politik reagiert besorgt auf die neuen gegenseitigen Angriffe zwischen Israel und dem Iran. Die EU-Außenbeauftragte Kallas rief beide Seiten auf, sich an den Verhandlungstisch zu setzen und sich zu einigen. Das sagte sie vor einem Treffen der EU-Verteidigungsminister auf Zypern. Der Iran hatte gestern Abend Raketen auf Israel abgefeuert. Israel griff daraufhin Ziele im Iran an. Heute Morgen schoss der Iran weitere Raketen ab. Das ist von beiden Seiten im Großen und Ganzen so bestätigt. Das Stockholmer Friedensforschungsinstitut SIPRI warnt vor einem neuen Wettrüsten der Atommächte. Im SIPRI-Jahresbericht heißt es, die Zahl der Atomsprengköpfe sei zwar leicht gesunken, weil alte Exemplare ausgemustert wurden, gleichzeitig hätten die Atommächte ihre Bestände aber weiterentwickelt und modernisiert. Dadurch sei die Zahl der militärisch nutzbaren Sprengköpfe gestiegen. In Bonn laufen jetzt die Vorbereitungen für den Weltklimagipfel im Herbst in Antalya. Zwei Wochen lang beraten Fachleute aus aller Welt miteinander. Bonn ist Tagungsort, weil dort das Klimasekretariat der Vereinten Nationen sitzt. ARD-Klimareporterin Susanne Henn.
13: Rund 5000 Delegierte aus etwa 200 Ländern wollen mögliche Beschlüsse und Kompromisse vorbereiten und Fragen klären, die auf der letzten Weltklimakonferenz in Brasilien unbeantwortet blieben. Etwa wie viele Staaten hinter den Plänen stehen, die Entwaldung bis 2030 einzudämmen. Oder wie viel Geld wirklich in die internationale Klimafinanzierung fließt. Diese Fragen sollen in Bonn möglichst geklärt und weitere Themen für die Konferenz in Antalya vorbereitet werden.
11: Der Deutsche Städtetag schließt nicht aus, gegen die Pflegereform von Gesundheitsministerin Wagen zu klagen. Präsident Jung sagte in HR Info, wenn es so weitergehe, müsse man diese Option diskutieren. Wackens Pläne würden die Kommunen pro Jahr mindestens 1 Milliarde Euro zusätzlich kosten, weil sie die Pflegekosten für Menschen zahlen, die das selbst nicht können. Gespart werden müsste laut Jung dann etwa bei Kulturvereinen oder Sportstätten. Ermittlungen nach Feuer in Umspannwerk in Reutlingen. Die Polizei in Baden-Württemberg prüft dabei auch Hinweise auf Brandstiftung. Laut Netzbetreiber wurden 3 Brandstellen gefunden. Das Feuer im Umspannwerk hatte zu einem großflächigen Stromausfall in Reutlingen geführt. Laut Stadt sind aktuell noch knapp 8000 Haushalte ohne Strom. Die Innenstadt und das Krankenhaus würden wieder versorgt. Die Nachrichtenagentur dpa berichtet, der Schaden gehe in die Millionen. Das waren die Nachrichten.
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14: Unterscheidend, zunächst häufig die Sonne. Ab dem Mittag verdichten sich von Westen her die Wolken. Gegen Abend kann es örtlich mal einen Schauer geben. Temperaturen zwischen 20 und 27 Grad. Steffenberg, Landkreis Marburg-Biedenkopf 22 Grad. Laubach im Landkreis Gießen 24 Grad. Babenhausen, Landkreis Darmstadt-Dieburg 26 Grad. Morgen anfangs noch überwiegend stark bewölkt. Ab dem späteren Vormittag ein meist trockener Mix aus Sonne und Wolken. Im Norden am Nachmittag einzelne Schauer möglich. Es wird morgen wieder kühler, 15 bis 21 Grad. Und die Aussichten, Mittwoch wechselhaft mit mehr Wolken als Sonne. Teilweise gibt es kräftige Schauer und Gewitter, 14 bis 20 Grad. Und ganz ähnlich geht es auch am Donnerstag weiter.
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14: Vorsicht auf der A66, Wiesbaden Richtung Frankfurt. Zwischen Hattersheim und Krifteler Dreieck liegt ein Metallteil auf dem linken Fahrstreifen. A3 Frankfurt Richtung Köln, zwischen Wiesbadener Kreuz und Niedernhausen brennt ein PKW. Die A3 Köln Richtung Frankfurt ist zwischen Dietz und Limburg-Nord nach einem Unfall mit einem Kleintransporter und einem LKW gesperrt. Dadurch 10 Kilometer Stau ab Montabaur. Bitte eine Rettungsgasse freihalten. Es gibt eine Umleitungsempfehlung ab Dietz über die U12. A3 Frankfurt Richtung Würzburg. Die Abfahrt Obertshausen ist wegen einer Tagesbaustelle bis etwa 13 Uhr gesperrt.
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14: Ich grüße Sie. Schön, dass Sie da sind. Einen angenehmen Montag allen. Fats Domino gleich. Boney M. ist dabei und Matthias Reim.

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1: So ist es und ich habe zwei Karten für das große Roland Kaiser Open Air in Kassel am 20. Juni, also Samstag in der Woche, auf dem Friedrichsplatz. Und die Karten hätte gerne Ramona Masur aus Nassenerfurt im Schwalm-Eder-Kreis. Ramona, ich grüße Sie.
2: Hallo.
1: Nassenerfurt gehört, glaube ich, zu Borken, richtig?
2: Genau, ja. Ja. Ist ein kleines, schönes Örtchen. Ja, mitten im Schwalm-Eder-Kreis.
1: Wie viele Einwohner hat Nassenerfurt? Wissen Sie das?
2: Oh Gott, so ungefähr, ich schätze mal so 500, okay. Aber ich weiß es nicht ganz genau. Ich bin zugezogen.
1: Okay, aber auf jeden Fall klein.
2: Ja, ganz sehr klein, aber
1: sehr
2: schön.
1: Ja, bestimmt sehr schön. Ramona, zwei Karten für Roland Kaiser, das wäre was, oder?
2: Ja, super, ich würde mich total freuen.
1: Was mögen Sie so an Roland Kaiser?
2: Ja, ich mag's. Also ich muss mal sagen, ich mag ihn schon ganz lange. Ich bin ja auch schon ein bisschen älter. Ich bin 65. Mhm. Und früher gab's dann immer die Disco und die Hitparade. Und da saßen wir immer ganz gespannt vorm Fernseher, mit der Roland kam. Sind wir da hingeschmolzen.
1: Ja, auf jeden Fall. Das kann ich mir gut vorstellen. Und er ist ja immer sehr adrett, ne? Wie aus dem Ei gepellt.
2: Das stimmt.
1: Aus. Ja.
2: Ja.
1: Und ich spanne Sie gar nicht länger auf die Folter. Wir hören uns nochmal die Songs an, oder? Wollen wir das machen?
2: Ja, genau. Okay, so machen wir das.
1: Alles klar.

0: Ja, und Ramona, ich bin ganz gespannt. Was haben Sie erkannt?
1: Also das erste Lied, das war Duenna.
0: Ja, das ist richtig.
1: Extreme.
0: Auch das ist richtig.
1: Und das dritte ist halt, es geht schon wieder los.
0: Es geht schon wieder los. Ja, was soll ich sagen? Es geht für Sie, ja? Zu Roland Kaiser. Ja. Er kommt nach Kassel auf den Friedrichplatz am 20. Juni und Sie sind dabei.
1: Super. Oh, ich freue mich total. Vielen, vielen Dank.
0: Ramona, wer darf mit? Schon eine Idee?
1: Mein Lebensgefährte, auf jeden Fall.
0: Sehr schön. Da machen Sie sich einen tollen Abend und erleben Roland Kaiser live in Kassel. Ramona, herzlichen Glückwunsch, Grüße nach Nassen Erfurt und einen schönen Tag.
1: Dankeschön. Ja? Das wünsche ich Ihnen auch.
0: Danke, tschüss.
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Ja, und damit hat es geschafft, Helene Fischer. Es ist die erste Solo-Nummer 1. Damit ist sie direkt durchgestartet auf Platz 1 der offiziellen Charts mit ihrer aktuellen Single. Heute Nacht und übermorgen ist es für sie auch soweit, denn dann startet ihre Jubiläumstour. Ja, 20 Jahre ist auch schon im Geschäft und natürlich darf dann heute Nacht auch nicht fehlen auf der Tour. Und natürlich die ganzen Songs in dieser Zeit. Ja, da ist einiges zusammengekommen. Helene Fischer hier in HR4 und jetzt ist hier Mr. Soul, Barry White.

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1: A3 Frankfurt Richtung Köln zwischen Wiesbadener Kreuz und Niedernhausen Bergungsarbeiten auf dem Standstreifen. Die A3 Köln Richtung Frankfurt ist zwischen Dietz und Limburg Nord nach einem Unfall mit einem Kleintransporter und einem LKW gesperrt. Dadurch 14 Kilometer Stau ab Montabaur. Bitte eine Rettungsgasse freihalten. Die Umleitungsempfehlung ab Dietz über die U12. A3 Frankfurt Richtung Würzburg. Die Abfahrt Obertshausen ist wegen einer Tagesbaustelle bis etwa 13 Uhr gesperrt.
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1: Ich grüße Sie. Schön, dass Sie da sind.

Ja, und bei ihr sehe ich immer noch die weiße Gitarre, das blaue Kleid und ein weißer Spitzenkragen. Ja, so stand sie auf der ESC-Bühne 1982. Ja, und holte den ersten Platz für Deutschland. Klar, Nicole meine ich. Logisch, mit ein bisschen Frieden. Seitdem sind viele, viele Jahre und Jahrzehnte vergangen. Sie ist immer noch unterwegs und voller Lebensfreude und voller Gesangsfreude, kann man auch sagen, denn sie geht wieder auf Tour. Zum 45. Jubiläum, ja, Bühnenjubiläum. Nicht sie alleine, sondern sie nimmt ihre großartige Band mit und natürlich macht sie auch Station in Hessen. Im Herbst startet die Tour und ich sag schon mal, im September ist sie in Bad Orb und Stadt Allendorf. Alle Infos auch bei uns auf hr4.de. Und hier ist sie schon mal im Radio, wenn die Blumen weinen könnten. Nicole!

0: Ein Stück dunkle Geschichte liegt mitten im Wald bei Wolfhagen in Nordhessen, die Überreste einer ehemaligen Munitionsfabrik der Nazis. Tausende Geschosse sind hier hergestellt worden, auch von Zwangsarbeitern. Am Wochenende gab es noch einmal eine Führung durch das Gelände, vielleicht zum letzten Mal.
1: Vor Jahren war das noch ganz klar zu sehen. Heute verschwinden die Mauern schon immer mehr und mehr.
2: Bernd Klinkert will verhindern, dass die Geschichte einfach so verschwindet. Der Historiker führt eine Gruppe von rund 90 Personen durch die Muna im Gasterfelder Holz bei Wolfhagen. Muna steht für Munitionsanstalt.
1: Am 1.11.38 wird dieses Muna-Gelände in Besitz genommen und 1940 im April geht die Produktion los.
2: Tausende Granaten zur Flugabwehr werden hier bis kurz vor Kriegsende hergestellt von hunderten Menschen aus der Region. Später werden zunehmend Zwangsarbeiter, vor allem aus Russland und der Ukraine, eingesetzt. Sie müssen hier Schwerstarbeit leisten, erzählt Klinkert.
1: Und den ganzen Tag hier auf- und abladen die Patronen, das war also etwa ein Bierkasten, wenn man den im Vergleich hat. 10 Kilo etwa wiegt so eine Patrone.
2: Es ist die sechste Führung des Heimat- und Geschichtsvereins Wolfhagen durch die Muna in 15 Jahren. Es geht vorbei an alten, überwucherten Gleisen, durch verrostete Türen in Kellergewölbe mitten im Wald.
1: Hat jemand eine Taschenlampe dabei?
2: Aber große Teile des Geländes sollen verkauft werden. Ob es weiter Führungen geben kann, ungewiss. Das Interesse daher riesig. Es gab dreimal so viele Anfragen wie Plätze zu dieser Führung. Marc Schiffers hat einen ergattert.
3: Das ist einfach mal zu sehen, was hier damals gewesen ist. Insgesamt Muna, was ist das überhaupt? Genau, Historie vor der Haustür.
2: Auch Schüler Levi Schacht ist dabei.
4: Ich meine, das ist die eigene Heimat. Man sollte natürlich auch kritisch drauf gucken, was in der eigenen Heimat und ja auch generell, aber besonders in der eigenen Heimat passiert ist.
2: Es waren düstere Zeiten damals, sagt Stefan Müller. Er ist Vorsitzender des Geschichtsvereins Wolfhagen.
5: Das war alles unter größter Geheimhaltung. Und so sieht es jetzt halt so aus, dass man das versucht aufzuarbeiten. Und wir sind von Seiten des Vereins halt daran interessiert, dieses weiterzugeben.
2: Ob es aber noch einmal eine Führung in der alten Muna geben wird, aktuell völlig unklar. Viele Menschen in Wolfhagen würden sich wünschen, dass die dunkle Geschichte im Gasterfelder Holz vor Ort weitererzählt werden kann.
3: Die Geschichte darf man halt nicht vergessen. Man will ja nicht, dass verschiedene Sachen wieder passieren. Das ist das Wichtige.
4: Dann kann man vielleicht doch besser Parallelen ziehen mit dem, was heute passiert.
0: Die ehemalige Munitionsanstalt der Nazis im Wald bei Wolfhagen im Landkreis Kassel. Am Wochenende hat dort die vielleicht letzte öffentliche Führung stattgefunden. Und mit dabei war unser Reporter Marcel Ruge.
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1: 12 Uhr. UN-Klimaberatungen in Bonn beginnen. Drohne über Lettland abgeschossen. Giftiger Stoff auf Firmengelände in Haiga ausgetreten. Das Wetter, immer mehr Wolken, teilweise Regen, 20 bis 27 Grad. Mein Name ist Stefanie Noppan. In Bonn laufen jetzt die Vorbereitungen für den Weltklimagipfel im Herbst in Antalya. 2 Wochen lang beraten Fachleute aus aller Welt miteinander. Bonn ist Tagungsort, weil dort das Klimasekretariat der Vereinten Nationen sitzt. ARD-Klimareporterin Susanne Henn.
2: Rund 5000 Delegierte aus etwa 200 Ländern wollen mögliche Beschlüsse und Kompromisse vorbereiten und Fragen klären, die auf der letzten Weltklimakonferenz in Brasilien unbeantwortet blieben. Etwa wie viele Staaten hinter den Plänen stehen, die Entwaldung bis 2030 einzudämmen. Oder wie viel Geld wirklich in die internationale Klimafinanzierung fließt. Diese Fragen sollen in Bonn möglichst geklärt und weitere Themen für die Konferenz in Antalya vorbereitet werden.
1: Fehlgeleitete Drohnen aus dem russischen Krieg gegen die Ukraine sind immer wieder in den Luftraum der baltischen Staaten eingedrungen. Jetzt ist das möglicherweise wieder passiert. NATO-Kampfjets haben das unbemannte Flugobjekt abgeschossen. Aus dem ARD-Studio in Stockholm, Jana Sinram.
3: Die lettischen Behörden hatten heute früh eine Luftraumwarnung für den Osten des Landes verhängt und die Bevölkerung in 2 Regionen dazu aufgefordert, Schutzräume aufzusuchen. Die lettische Armee teilte mit, Kampfflugzeuge der NATO-Luftraumüberwachungsmission seien aufgestiegen und hätten die ausländische Drohne erfolgreich unschädlich gemacht. Diese sei infolge von, Zitat, russischer elektromagnetischer Kriegsführung über die lettische Grenze geflogen.
1: Ein Verkehrsunfall in Kassel-Oberzweren hat ein 2. Todesopfer gefordert. Am Freitag vorletzter Woche hat es einen Zusammenstoß von 4 Fahrzeugen gegeben. Ein 67-jähriger Autofahrer ist damals gestorben. Nun erlag auch seine Beifahrerin ihren schweren Verletzungen. Der 67-Jährige hat mutmaßlich den Unfall verursacht. Er soll mit seinem Wagen auf ein anderes Auto aufgefahren sein. Danach wurden noch 2 weitere Fahrzeuge in den Unfall hineingezogen. Im Gewerbegebiet in Haiga im Lahn-Dill-Kreis ist ein Fass mit 200 Litern Formaldehyd ausgelaufen. Der Stoff gilt als gefährlich und krebserregend, deswegen hat es einen Großeinsatz mit knapp 50 Feuerwehrleuten gegeben. HR-Reporter Henning Middeldorf.
4: Ein Gabelstapler hatte das Fass heute Morgen beim Entladen eines LKWs aufgestochen. Dadurch ist das krebserregende Formaldehyd ausgetreten. Die Feuerwehr hat die Flüssigkeit dann mit einem Chemikalienbinder eingedämmt und das beschädigte Fass abgedichtet. Später kommt noch eine Spezialfirma vorbei, die wird das Fass dann entsorgen. Für die Menschen in Haiga und für die Umwelt besteht keine Gefahr. Allerdings sind 18 Mitarbeiter der Firma vorsorglich beim Betriebsarzt, weil sie mit dem Formaldehyd in Kontakt gekommen sind.
1: Am Donnerstag startet die Fußball-Weltmeisterschaft und viele Fans, vor allem Jüngere, wollen sich die Spiele beim Public Viewing anschauen. Das zeigt eine Studie der Universität Hohenheim. Fast die Hälfte der Befragten gab an, die Spiele zusammen mit anderen sehen zu wollen. Laut der Studie wollen sich Arbeitnehmerinnen und Arbeitnehmer auch während ihrer Arbeitszeit mit der WM beschäftigen, knapp 1/2 Stunde am Tag. So gingen während der WM fast 12 Arbeitsstunden pro Kopf verloren. Das waren die Nachrichten.
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5: Ja, es gibt Sonnenschein und dünne oder lockere Wolken. Später zieht sich dann ein bisschen mehr zu. Mehr Wolken kommen auf und gegen Abend kann es örtlich auch mal einen Schauer geben. 20 Grad im Upland bis 27 Grad in Südhessen. Wolfhagen 23, Laubach 24, in Babenhausen 26 Grad. Morgen ist es erst überwiegend stark bewölkt. Im Norden kann es am Nachmittag einzelne Schauer geben. Ansonsten bekommen wir so einen Sonnen-Wolken-Mix. Kühler wird's, 15 bis 21 Grad. Und die Aussichten, Mittwoch. Alles dabei, Wolken, Sonne, teilweise kräftige Schauer und Gewitter, 14 bis 20 Grad. Und so ähnlich wechselhaft geht's am Donnerstag weiter.
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5: 12:04, die A3 Köln Richtung Frankfurt ist zwischen Dietz und Limburg-Nord nach einem Unfall mit einem Kleintransporter und einem LKW gesperrt. Dadurch 14 Kilometer Stau ab Montabaur. Bitte eine Rettungsgasse freihalten und es gibt eine Umleitungsempfehlung ab Dietz über die U12. A3 Frankfurt Richtung Würzburg, die Abfahrt Obertshausen ist wegen einer Tagesbaustelle bis etwa 13 Uhr gesperrt. A5 Darmstadt Richtung Heidelberg zwischen Ladenburg und Kreuz Heidelberg, 3 Kilometer. Kilometer Stau wegen einer Baustelle. A661 Oberursel-Egelsbach zwischen Bad Homburger Kreuz und Frankfurt-Friedberger Landstraße. Bis etwa 14 Uhr in beiden Richtungen mehrfach kurzzeitige Fahrbahnsperrungen wegen Markierungsarbeiten. Allen unterwegs eine gute und sichere Fahrt.
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5: Ja, eine schöne Mittagszeit wünsche ich Ihnen. Ich liefere die Musik. Michelle gleich, Middle of the Road ist dabei. Und Andy Borg, schönen Montag.
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0: Ja, die Fußballfans freuen sich wahrscheinlich schon. Donnerstag geht sie los, die WM. Viele Spiele finden spätabends oder mitten in der Nacht statt, klar. Die Bundesregierung hat deshalb die Regelungen zur Nachtruhe während der WM gelockert. In Frankfurt wird die Nachtruhe während der WM pauschal nach hinten verschoben. Im Hochtaunuskreis muss dagegen eine Ausnahmegenehmigung beantragt werden. Ja, wenn man Public Viewing anbieten möchte. Kosten mindestens 80 Euro, aber es lauern noch weitere Fallstricke. HR4-Reporter Lars Hof berichtet.
1: Wer seinen Fernseher in den Garten stellt und mit Freunden und Nachbarn Fußball schaut, muss höchstens darauf achten, die Nachbarn nicht um den Schlaf zu bringen, sagt Christine Hirsemann, Rechtsreferentin bei der IHK in Darmstadt.
2: Dafür braucht man keine Lizenz. Bei der Lizenz geht es immer darum, mache ich das Ganze gewerblich. Und das machen wir im häuslichen Gebrauch nicht. Deswegen kann man sich da entspannen und mit den Freunden die Spiele genießen.
1: Anders sieht es in Gastronomiebetrieben aus. Peggy Matters leitet das Parkhotel Krone im südhessischen Bensheim-Auerbach. Im Restaurant und an der Bar will sie während der WM vor allem die Spiele der deutschen Nationalmannschaft zeigen. In einer Ecke hängt ein großer Fernseher.
3: Insofern GEMA muss man anmelden. Und jetzt neu, weil wir ja auch bildhafte Darstellungen machen, müssen wir zusätzlich die Lizenz fürs Fußball machen. Das heißt, dafür haben wir jetzt während der WM noch eine Lizenz kaufen müssen.
1: Und Gastronomiebetriebe und Veranstalter von Public Viewings brauchen auch noch eine FIFA-Lizenz, um die Spiele zeigen zu dürfen. Im Vereinsheim oder Gemeindezentrum kann die kostenlos sein. Sobald aber kommerzielle Interessen dahinter stecken, können die entsprechenden Lizenzen auch etwas kosten. Wie viel und für wen genau, sei bei der FIFA nicht klar geregelt, sagt Rechtsanwältin Christine Hirsemann. Sie rät, sich genau zu informieren. Ansonsten könnten Strafen fällig werden.
2: Gerade die FIFA hat ganze Abteilungen, die das überprüfen und kontrollieren. Und das kann richtig teuer werden.
1: Peggy Matters hat vor ihrem Hotel in Bensheim-Auerbach schon ein Schild aufgestellt. Parkhotel Krone, Public Viewing während unserer Restaurantöffnungszeiten. Darunter ein Fußball. Kein Hinweis auf die Fußball-WM, den WM-Pokal oder die FIFA.
3: Weil ich habe auch gelesen, dass wenn man die FIFA bewirbt, dass man dafür auch noch mal eine Beantragung braucht und wahrscheinlich auch Geld bezahlen muss.
1: Peggy Matters hat lange überlegt, ob sie Public Viewing anbieten soll oder nicht. Denn viele Spiele fangen erst spät oder mitten in der Nacht an. Und wenn Deutschland wie bei den letzten Turnieren früh ausscheidet, lässt das Interesse stark nach.
3: Die Lizenz ist bezahlt. Du hast Investitionen und du weißt nicht, was am Ende finanziell rauskommt.
0: Ja, auf was man alles achten muss, wenn man Public Viewing zur Fußball-WM anbietet, ist auf jeden Fall eine WM für Nachteulen.
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Fantasy. Und das ist der Montagmittag hier in HR4. 12.24 Uhr haben wir es. Um 12:30 gibt's wieder das Neueste aus ihrer Region. Und jetzt gibt's Dolly Parton.

0: Das ist der Montagmittag in HR4 und wir schauen jetzt in Ihre Region. Hier ist die Hessenschau um 12:30.
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2: Wo ist der mutmaßlich falsche Arzt aus Groß-Gerau? Heute sollte am Amtsgericht Langen eigentlich der Prozess gegen den 44-Jährigen starten. Er soll sich fälschlicherweise als Arzt ausgegeben und Menschen behandelt haben. Aufgetaucht ist er heute zum Prozessbeginn aber nicht. Schon wieder. Wie beim letzten Mal Ende März weiß seine Anwältin nicht, wo er sich aufhält. Die Polizei ist heute Morgen sogar extra zu seiner Wohnung gefahren, um ihn ins Gericht zu bringen. Aber die Beamten haben ihn nicht angetroffen. Die Ermittler vermuten, dass er sich in die Schweiz abgesetzt hat. Jetzt wird er per Haftbefehl gesucht. Dass die Schweiz ihn ausliefert, ist aber unwahrscheinlich, hat mir der Richter gesagt. Deshalb besteht die Gefahr, dass die Tat verjährt. Vom Amtsgericht Langen, Helene Wilke.
3: Den Weltraum bestaunen und miterleben, was die Raumfahrtexperten der Europäischen Weltraumagentur in Darmstadt gerade tun. Das soll alles in einem richtig großen Besucherzentrum am Europäischen Satellitenkontrollzentrum möglich sein. Aber bislang gibt es zwar Absichtserklärungen und viele Gespräche, unterschrieben ist noch nichts. Heute tut sich aber etwas. Im Europapark in Rust wollen beide Seiten einen Kooperationsvertrag fürs Besucherzentrum unterschreiben. Gemeinsam wollen sie die Forschung an Planeten, dem Weltall und Asteroiden einfacher erlebbar machen und mit einer großen Portion und Spaß versehen. Sogar Bundesforschungsministerin Dorothee Bär hat sich für den Termin heute angekündigt. Das lässt dann wohl darauf schließen, dass das Ganze doch langsam konkret wird. Mike Makler, Darmstadt.
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0: Ja, der Tag fing ja ganz vielversprechend an vom Wetter her. Ob da noch mehr geht in Sachen Sommer, Peter Schwarz verrät es uns.
4: Das Highlight haben wir fast schon hinter uns zum Wochenstart, denn am Nachmittag wird es immer wolkiger von Westen her. Regen gibt es aber erst am Abend und vor allem in der Nacht. Heute sommertaugliche 23 bis 27 Grad. Davon sind wir morgen dann weit entfernt mit gerade mal noch etwa 20 Grad. Dafür kommt im Laufe des Tages die Sonne heraus und es bleibt dann auch trocken. Der Mittwoch wird eine ziemlich nasse Angelegenheit und bis Freitag bleibt es unbeständig und eher kühl.
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0: Schauen wir auf die Straßen. Vorsicht auf der A3 Köln Richtung Frankfurt. Zwischen Kelsterbach und Frankfurter Kreuz liegt eine Metallstange auf der Fahrbahn. Die A3 Köln Richtung Frankfurt ist zwischen Dietz und Limburg Nord nach einem Unfall mit einem Kleintransporter und einem LKW gesperrt. Dadurch 14 Kilometer Stau ab Montabaur. Bitte eine Rettungsgasse freihalten. Die Umleitungsempfehlung ab Dietz über die U12. A3 Frankfurt Richtung Würzburg. Die Abfahrt Obertshausen ist wegen einer Tagesbaustelle bis etwa 13 Uhr gesperrt. A661 Oberursel-Egelsbach zwischen Bad Homburger Kreuz und Frankfurt-Friedberger Landstraße. Bis etwa 14 Uhr in beiden Richtungen mehrfach kurzzeitige Fahrbahnsperrungen wegen Markierungsarbeiten.
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0: Eine schöne Mittagszeit, einen angenehmen Montag. Freue mich, dass Sie da sind. New Seekers habe ich gleich nach Udo Jürgens. Heute beginnt der Rest deines Lebens.

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0: Ein Mann gibt sich als Arzt aus und behandelt Patienten. Er macht Hausbesuche bei schwerkranken Menschen und klebt ihnen unter anderem Fentanylpflaster auf. Eine Patientin leidet an schwerwiegenden gesundheitlichen Folgen. Heute sollte eigentlich der Prozess am Amtsgericht in Langen gegen den Mann starten. Sie haben es auch bei uns in den hr4-Nachrichten gehört. Alle sind da, aber der Angeklagte fehlt. hr4-Reporterin Helene Wilke. Der Prozess ging also wieder nicht los.
1: Ja, heute Morgen um 9 Uhr, da waren eigentlich alle da. Richter, Staatsanwalt, Nebenkläger und auch die Anwältin des Angeklagten. Nur der, um den es geht, der fehlt. Eigentlich hätte der Prozess schon Ende März beginnen sollen. Da ist der 44-Jährige aus Groß-Gerau aber auch schon nicht aufgetaucht. Heute war also die Polizei vor seiner Haustür und wollte ihn zum Gericht bringen. Das ist normal, wenn man beim ersten Mal nicht erscheint. Aber er ist heute auch nicht da. Und die Polizei vermutet, dass er in der Schweiz ist. Die Nebenkläger, die Familie der Geschädigten, sind total fassungslos und sauer. Die können das überhaupt nicht nachvollziehen.
0: Wie sind die Patienten eigentlich auf den Mann gekommen? Hatte der eine Arztpraxis?
1: Nee, der hatte einen Pflegedienst, also eine Firma, die sich um kranke Menschen kümmert und zu denen nach Hause kommt und sie pflegt. Er selbst war der Geschäftsführer dort und hat eben als angeblicher Arzt behandelt und ist zu den Leuten nach Hause und hat unter anderem die Fentanylpflaster aufgeklebt.
0: Wenn er jetzt vielleicht in der Schweiz ist, heißt das ja, dass er ausgeliefert werden könnte.
1: Die Schweiz liefert allerdings nur in drastischen Fällen aus. Also wenn der Angeklagte in der Schweiz bleibt, dann kommt er vielleicht sogar davon. Denn seine Taten lief er ja nach 20 Jahren, das hat mir der Richter gesagt. Wenn er aber versucht, nach Deutschland einzureisen oder irgendwie anders auffällig wird, dann kann er festgenommen und nach Deutschland vor Gericht gebracht werden.

0: Bis dahin muss der Prozess aber pausiert werden. Dass jemand nicht zu Gericht erscheint und dann per Haftbefehl gesucht wird, das passiert am Amtsgericht Langen übrigens so alle 3 bis 4 Monate, hat mir der Richter gesagt.
1: Vor dem Amtsgericht in Langen ist am Morgen der Prozess gegen einen falschen Arzt ausgesetzt worden. Der Angeklagte war wieder nicht erschienen und hat sich vermutlich in die Schweiz abgesetzt. Aktuelle Infos von hr4-Reporterin Helene Wilke.
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Peter Cornelius, es ist nie zu spät hier in HR4 und gleich nach den 13 Uhr Nachrichten gibt's Ihre Grüße, Ihre Musikwünsche. HR4 wünscht dir was mit Uwe Becker. Ich bin Britta Lohmann. Machen Sie sich noch einen schönen Tag.

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8: 13 Uhr. Wieder Eskalation im Nahen Osten. EU-Außenminister für Verhandlungen im Ukraine-Krieg. Neues Programm soll Kommunen in Hessen krisenfester machen. Das Wetter, immer mehr Wolken, teilweise Regen, 20 bis 27 Grad. Mein Name ist Stefanie Nopper. Die Kämpfe zwischen Israel und dem Iran haben wieder zugenommen. Die Nachbarländer im Nahen Osten sehen das mit Sorge. Der Irak und Syrien haben ihren Luftraum gesperrt. In Jordanien gingen Trümmerteile zu Boden. ARD-Korrespondentin Anna Osius.
9: Tief solidarisch zeigt sich zum ersten Mal seit Monaten die mit dem Iran verbündete Husi-Miliz im Jemen. Sie beanspruchte einen Raketenangriff auf Israel für sich. Außerdem kündigten die Husi an, die Meerenge Bab el-Mandab und damit die Einfahrt zum Roten Meer und zum weiter nördlich gelegenen Suezkanal weiter für alle Schiffe zu blockieren, die einen Bezug zu Israel haben. Bereits seit 2023 hatte die Miliz mit hunderten Angriffen auf Frachter im Roten Meer den Welthandel massiv beeinträchtigt.
8: Im Ukraine-Krieg will die EU verstärkt versuchen, Russland an den Verhandlungstisch zu bringen. Das hat EU-Chefdiplomatin Kallas angekündigt bei einem Treffen mit den Verteidigungsministern der Mitgliedsländer. ARD-Korrespondentin Sabrina Fritz.
10: Noch sei es nicht so weit, aber wir sehen Bewegung. Auch Russland sei mit dem Krieg nicht zufrieden. Deshalb werden wir den Druck weiter erhöhen, erklärte sie in Zypern. Die Verteidigungsminister wollen auch über weitere Sanktionen gegen Russland beraten. Immer wieder werden in dem Krieg Grenzen zur EU überschritten. Drohnen und Raketen landen in den osteuropäischen Mitgliedstaaten. So haben NATO-Kampfjets erneut eine Drohne abgeschossen, die in den lettischen Luftraum eingedrungen war.
8: In Bonn laufen jetzt die Vorbereitungen für den Weltklimagipfel im Herbst in Antalya. 2 Wochen lang beraten Fachleute aus aller Welt miteinander. Bonn ist Tagungsort, weil dort das Klimasekretariat der Vereinten Nationen sitzt. ARD-Klimareporterin Susanne Henn.
11: Rund 5000 Delegierte aus etwa 200 Ländern wollen mögliche Beschlüsse und Kompromisse vorbereiten und Fragen klären, die auf der letzten Weltklimakonferenz in Brasilien unbeantwortet blieben. Etwa wie viele Staaten hinter den Plänen stehen, die Entwaldung bis 2030 einzudämmen. Oder wie viel Geld wirklich in die internationale Klimafinanzierung fließt. Diese Fragen sollen in Bonn möglichst geklärt und weitere Themen für die Konferenz in Antalya vorbereitet werden.
8: Hessens Städte und Gemeinden sollen widerstandsfähiger gegen Krisen werden. Deshalb hat Innenminister Poseck heute ein neues Landesprogramm vorgestellt. Es heißt Kompass Resilienz. HR-Reporter Sebastian Jakob.
12: Die Zuspitzung auf Resilienz bietet Kommunen jetzt einen Leitfaden und eine Checkliste, wie sie krisenfester werden können. Beispielsweise um Stromausfälle, Extremwetterereignisse oder Sabotagen besser abwehren zu können. Solche Zwischenfälle würden sich laut Innenminister Poseck häufen. Deshalb hat er sich heute in Wiesbaden mit rund 150 Vertretern von Städten und Gemeinden beraten. Die Auftaktveranstaltung soll die Kommunen dazu bewegen, an dem freiwilligen Programm teilzunehmen.
8: Die Bundesregierung sollte den Tankrabatt nicht verlängern. Das empfiehlt das Münchner IFO-Institut. Eine Auswertung zeige zwar, dass der Tankrabatt größtenteils weitergegeben werde. Bei Superbenzin sind es bis zu 16 Cent. Einen Teil der eingesetzten Steuermittel von rund 1,6 Milliarden Euro bleibe aber auch bei den Mineralölkonzernen. Die IFO-Forscher kritisieren auch, dass der Tankrabatt nicht zielgenau entlastet und dass er klimapolitisch falsche Anreize setzt. Das waren die Nachrichten.
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13: Heute haben wir die Sonne schon begrüßt. Jetzt kommen immer mehr Wolken am blauen Himmel. Gegen Abend kann es dann auch ein bisschen regnen. Höchstwerte 20 Grad im Upland bis 27 Grad in Südhessen. In Steffenberg im Landkreis Marburg-Biedenkopf 22 Grad, in Wolfhagen im Landkreis Kassel 23 und im Landkreis Fulda in Neuhof 25 Grad. In der Nacht hier und da Blitz und Donner. Die Luft kühlt dann auch spürbar ab. Morgen ist es dann erstmal stark bewölkt, im Odenwald ein bisschen Regen. Dann kommt die Sonne wieder raus, wenig Wolken und vor allem gibt's die Wolken am Nachmittag dann wieder eher im Norden und auch einzelne Schauer und insgesamt ist es kühler. Am Mittwoch wechselhaft mehr Wolken als Sonne, teilweise kräftige Schauer und Gewitter, 14 bis 20 Grad. Donnerstag mal Sonne, mal Wolken und auch mal Schauer.
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13: Momentan haben wir da 5 Meldungen. Die erste kommt von der A643 Mainz Richtung Wiesbaden. Vorsicht zwischen Wiesbaden-Eppelallee und Schiersteiner Kreuz steht ein defekter Pkw auf dem linken Fahrstreifen. Und da sind auch noch Personen auf der Fahrbahn. Also bitte Vorsicht. Die A3 Köln Richtung Frankfurt ist zwischen Dietz und Limburg-Nord nach einem Unfall mit einem Kleintransporter und einem LKW gesperrt. Dadurch 8 Kilometer Stau ab Montabaur. Bitte eine Rettungsgasse dort freihalten. Die Umleitungsempfehlung ab Dietz über die U12. A7 Fulda Richtung Würzburg zwischen Fulda Dreieck und Bad Brückenau-Volkers 3 Kilometer Stau ab der Raststätte Utrichshausen. Und noch die B260 Wiesbaden-Lahnstein ist zwischen Heidenroth-Kemel und Gronauer Weg nach einem Unfall in beiden Richtungen gesperrt.
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13: Hallo zusammen und herzlich willkommen. Jawohl, es ist wieder soweit. Wir haben den 8. Juni inzwischen schon. Meine Güte, geht der Monat schon wieder schnell los. Ne? Ist echt verrückt, aber es ist alles pünktlich angekommen. Alle Wünsche von Ihnen sind hier bei uns gelandet und ich versuche jetzt aber auch sowas von alle, die möglich sind, in dieser Stunde unterzubringen. Also los geht's mit Christiane Markhardt aus Rüsselsheim. Die wünscht sich das Lied »Ich hab dir nie den Himmel versprochen« von Tanja Berg und grüßt damit alle, die sie noch kennen.
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Hallo, hier ist Alexander Klab von Rottgau 1. Ich wünsche mir von Harald Junke Barfuß oder Lackschuh und grüße meine Schwester, meinen Vater Thorsten von der Schelterstelle in Rottgau in Sügesheim und die Tanja und die Tanja ihre Mutter und grüße das ganze HR4-Team und alle, die mich kennen.

0: in der Mitte.
1: Tja, das war der unvergessene Harald Junke, Barfuß oder Lackschuh. Hier bei uns in HR4 wünscht er was. Das sind Ihre Wünsche für heute. Und ich bin schon gespannt, was Sie sich für morgen aussuchen. Ja, Sie sind wieder dran. Und zwar Ihre Wünsche jetzt am Telefon weitergeben. Unsere Hotline ist bereit. Die 0800 4x7 224. 0800 4x7 224. Der Anruf ist für Sie kostenlos. Gerne auch schreiben. Die Adresse hr4 wünscht dir was. 34 114 Kassel. Das kommt da an. Oder Sie nutzen unser Wunschformular hr4.de, das einfach ausfüllen im Internet mit dem Musikwunsch drauf und dann schnell abschicken. Michael Schäfer aus Hungen, der wünscht für seine Frau Christa, die heute Geburtstag hat, das Lied von Drafi Deutscher, Marmor, Stein und Eisen bricht. Alles Gute, liebe Christa, zu deinem Geburtstag. Wünschen dir dein Brummelbär und dein Schatz Benji.

Mein Name ist Ruth Richter aus Niederau und ich wünsche mir von Semino Rossi La Paloma. Ihr macht eine tolle Sendung, die ich jeden Tag gern höre.

Ja, das war auch ein besonderes Duett. Karel Gott und Semino Rossi zusammen La Paloma. In HR4 wünscht er was. Karl-Heinz Lehmann aus Bad Camberg, der wünscht sich für seine Tochter Nicole Paulus zu ihrem heutigen 56. Geburtstag von Peter Alexander. Der Papa wird's schon richten. Der Karl-Heinz findet das Lied einfach wundervoll. Und damit alles Gute vom Papa.

Der Karl-Heinz aus Bürstadt hat uns geschrieben, er hat 7 Wochen im Krankenhaus jeden Tag HR4 gehört und wünscht sich jetzt so sehr das Lied von den Kastelruther Spatzen. Das schönste Gold trage ich am Finger. Und damit grüßt er seine liebe Frau, die Tochter und fast Schwiegersohn Stefan, die sich so lieb um ihn kümmern. Natürlich grüßt er auch alle anderen, die ihn mögen.

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1: Vorsicht auf der A45 Gießen Richtung Dortmund. Zwischen Ehringshausen und Herborn Süd liegen Reifenteile auf dem linken Fahrstreifen. Die A3 Köln Richtung Frankfurt ist zwischen Dietz und Limburg-Nord wegen Reinigungsarbeiten nach einem Unfall gesperrt, dadurch 8 Kilometer Stau ab Montabaur. Umleitungsempfehlung ab Dietz über die U12. A5 Kassel Richtung Frankfurt zwischen Bad Homburger Kreuz und Nordwestkreuz Frankfurt 3 Kilometer Stau. A7 Fulda Richtung Würzburg zwischen Fulda Dreieck und Bad Brückenau-Volkers 2 Kilometer Stau ab der Raststätte Utrichshausen. Und auch die B54 Abergen-Bad Schwalbach ist zwischen dem Abzweig nach Hettenhain und dem Abzweig nach Born nach einem Unfall in beiden Richtungen gesperrt.
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1: Hallo zusammen, herzlich willkommen. Walter Lode aus Ober-Ramstadt-Rohrbach hat als Musikwunsch Fliegjunge Adler von Tom Astor. Zum 19. Geburtstag der Enkelin Mala, die zurzeit aus Kanada gekommen ist und zu Besuch ist. Oma Elke und Opa Walter wünschen ihr alles Gute für ihren weiteren Lebensweg, vor allem Gesundheit und Zufriedenheit.
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0: Mein Name ist Helga Helfert, ich rufe aus Herborn an. Bitte spielen Sie mir doch das schöne Lied von Toni Marshall, Senioren sind zu früh geboren. Vielen, vielen Dank für Ihre schöne Sendung.
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Sandra Bohn aus Klingenberger Main wünscht sich das Lied von Ronny im schönsten Wiesengrunde. Das ist für ihre verstorbene Oma. Dazu noch ein Gruß an ihre liebe Tante, die Annette, die hat sie lieb. Ja.

Ja, und vergessen die Riesenband aus Schweden, aber mit Dancing Queen. Karin Keil aus Trebur wünscht sich auch einen Riesensong, Feuer am Horizont, mit Helene Fischer für sich und ihren Mann.

Hallo, hier ist Frau Schäfer aus Astler. Ich wünsche mir von Johnny Mathis Wonderful, Wonderful. Grüßen möchte ich damit meine Schwester Irene und Oliver. Hallo, Oliver.

Richtig schön, wie die Gitarre da immer den Rhythmus spielt. Angela Franke hat uns einen Brief aus Pößneck geschrieben. Sie schickt liebe Grüße an ihre liebe Familie und alle, die sie kennen. Ihr Musikwunsch dazu kommt von Thorsten Benkenstein und Katharina Herz. Adio. Sie freut sich jedes Mal auf die Stunde mit Wünsch dir was. Angela liebt Musik. Es tut ihr einfach gut. HF4 gibt sie gerne als Tipp an alle weiter. Ja, habe ich nichts dagegen.

Henrietta, es wird von Chris Roberts, Hals über Kopf verliebt. Das wäre unser Wunsch. Und schöne Grüße an Ihren Sprecher, Michael Mayer. Der hat einen Humor, also hier echt klasse, ne?

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6: 14 Uhr. Iran erklärt Angriffe auf Israel für beendet. Gericht in Fulda verurteilt Handwerker nach Tod eines Ehepaars. Jaron Sievert wird neuer Trainer der MT Melsungen. Das Wetter immer mehr Wolken, gegen Abend Regen, 20 bis 27 Grad. Mein Name ist Stefan Schiebelhut. Der Iran hat seine Angriffe auf Israel für beendet erklärt. Vorher hatte es wieder gegenseitige Angriffe von Israel und dem Iran gegeben, trotz Waffenruhe. Auslöser war nach iranischen Angaben, dass Israel wieder Raketen auf den Libanon abgeschossen hatte, um da die Hisbollah-Miliz zu treffen, die mit dem Iran verbündet ist. Daraufhin kündigte der Iran Vergeltung an, was wiederum von Israel mit Gegenangriffen beantwortet wurde. Militärische Gewalt hat sich als Mittel internationaler Politik etabliert. Zu diesem Ergebnis kommen 4 deutsche Forschungsinstitute in ihrem jährlichen Gutachten. Auch das Leibniz-Institut für Friedens- und Konfliktforschung in Frankfurt war daran beteiligt. ARD-Reporter Jasper Ruppert.
7: Die Forschenden schauten sich den Zeitraum 2021 bis 2024 an. Dieser sei die gewalttätigste Phase seit Ende des Kalten Krieges gewesen. Verantwortlich dafür seien unter anderem die Golfstaaten, die ihre Konkurrenz in Krisenregionen austragen würden. Auch Staatenlenker wie Trump, Netanyahu und Putin zählt das Gutachten zu den neuen Warlords, die für diese Entwicklung verantwortlich seien. Den Vereinten Nationen bescheinigen die Forscher eine tiefe strukturelle Krise, die durch die Blockade der Großmächte verursacht werde.
6: Das Landgericht Fulda hat einen Handwerker wegen Mordes und Totschlags zu einer lebenslangen Haftstrafe verurteilt. Außerdem haben die Richter die besondere Schwere der Schuld festgestellt. Laut Urteil hatte der Mann Ende Juni 2025 ein Ehepaar aus Wildeck-Richelsdorf im Kreis Hersfeld-Rotenburg erstochen. Der damals 50-Jährige aus Thüringen hatte bei dem Ehepaar als Handwerker gearbeitet. Er habe es auf das Bargeld des Paares abgesehen und den Diebstahl mit dem Mord verdeckt. Wollen. Menschen sind hilfsbereiter, als sie glauben. Das zeigt eine internationale Studie der Universitäten Bonn und Frankfurt. Ein Experiment ergab, dass fast 70% der Studienteilnehmer dazu bereit waren, zugunsten der Allgemeinheit auf eigenes Geld zu verzichten. Gleichzeitig trauten sie ihren Mitmenschen häufig nicht zu, genauso kooperativ zu sein. Besonders deutlich wurde das in Deutschland. 86% der Teilnehmenden kooperierten, sie erwarteten das aber nur von 48%. Das Fazit der Forschenden: Wer optimistischer über andere denkt, kann in einer besseren Welt leben. Jetzt ist klar, wer neuer Trainer beim Handball-Bundesligisten MT Melsungen wird. Jaron Sievert trainiert die MT ab der Saison 2027-28. Noch Trainer Parondo verlässt den Verein nach der kommenden Saison. HR-Sportreporter Tim Brockmeier.
8: Jaron Sievert ist 32 Jahre alt und führte 2025 die Füchse Berlin zur ersten deutschen Meisterschaft der Vereinsgeschichte. 2 Jahre zuvor gewann er mit den Füchsen die EHF European League, also den Titel, den sich die MT vor einer Woche sicherte. Mich reizt die Aufgabe ungemein. Ich möchte mit der MT Erfolge feiern, sagt Sievert zu seinem Engagement in Nordhessen. Der 32-Jährige ist nach eigenen Angaben gesundheitlich wieder voll auf der Höhe. Im vergangenen Herbst erlitt er einen Schlaganfall. Es war bereits der 2. nach einem ersten 3 Jahre zuvor.
6: Das waren die Nachrichten.
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9: Heute hat uns die Sonne schon so ein bisschen verwöhnt. Jetzt kommen immer mehr Wolken an den Himmel. Gegen Abend kann es ein bisschen regnen. Höchstwerte haben wir so um die 20 Grad im Upland bis 27 Grad in Südhessen. In Steffenberg im Landkreis Marburg-Biedenkopf 22 Grad, in Babenhausen im Landkreis Darmstadt-Dieburg 26 Grad. In der Nacht, da kann es mal rumsen, also richtig Blitz und Donner. Die Luft kühlt dann deutlich spürbar ab. Morgen ist es dann stark bewölkt, im Odenwald ein klein bisschen Regen. Dann kommt aber auch wieder die Sonne zurück und wir haben wenig Wolken am Himmel, die vor allem im Norden dann am Nachmittag zu sehen sind. Und da gibt es dann auch einzelne Schauer und insgesamt fühlt sich alles ein bisschen kühler an. Am Mittwoch wechselhaft, mehr Wolken als Sonne, teilweise kräftige Schauer und Gewitter, die Temperaturen so um die 14 bis 20 Grad. Am Donnerstag mal Sonne, mal Wolken, mal ein Schauer.
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9: Ja, da hat sich gerade das Ganze um eine Meldung reduziert. Das ist immer gut, finde ich. Jetzt haben wir nur noch 3 Meldungen statt 4. Die A3 Köln Richtung Frankfurt zwischen Montabaur und Dietz. 8 Kilometer Stau. Die Unfallstelle ist inzwischen geräumt. Das ist die gute Nachricht. Dann die A5 Kassel Richtung Frankfurt zwischen Obermörlen und Friedberg. 2 Kilometer stockender Verkehr nach einem Unfall. Und auch die A7 Fulda Richtung Würzburg zwischen Fulda Dreieck und Bad Brückenau-Volkers. 2 Kilometer Stau ab der Raststätte Udrichshausen.
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9: Hallo zusammen, allen einen schönen Nachmittag und hier ist viel Musik mit Barry Ryan, Juliane Werding und Harpo.
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0: Das ist wirklich prächtig. Also ich finde den Hirschkäfer echt beeindruckend, auffällig mit seinem Geweih und dieser riesigen Größe. In diesem Jahr ist er schon sehr, sehr früh auf den Beinen und brummt schon so durch die Gegend. Warum das so ist und warum der Hirschkäfer bedroht ist, das kann uns jetzt Marc Hartun vom NABU Hessen verraten. Schönen guten Tag.
1: Ja, hallo.
0: Wir haben gerade gehört, der Hirschkäfer ist früher unterwegs als sonst. Was ist denn die übliche Hirschkäferzeit?
1: Also der Hirschkäfer ist eine wärmeliebende Art, entwickelt sich so in lichten Eichenwäldern oder auch in alten Eichen in Stadtparks oder so. Wir sind ja in den Mai, am 1. Mai schon mit 27 Grad gestartet, hatten auch Ende des Monats nochmal so heiße Tage. Und das hat dazu geführt, dass der Hirschkäfer schon seit Mitte Mai zu beobachten ist. Das ist also etwas früher als sonst.
0: Ich kann mich noch so gut erinnern, als Kind habe ich den das erste Mal gesehen. Ich war total begeistert. Der ist ja auch was ganz Besonderes.
1: Ja, der Hirschkäfer ist der größte Käfer Europas, erreicht eine Größe von ungefähr 8 Zentimetern und ist ein wirklich beeindruckendes Tier, weil er ja so ein Hirschgeweih trägt. Ne? Das Geweih ist eigentlich der Oberkiefer. Den braucht der Hirschkäfer so für die Rivalenkämpfe mit anderen Käfermännchen. Spannend ist aber eigentlich, dass die Larve, die sich so im alten Holz alter kranker Bäume oder so entwickelt, dass die Larve bis zu 8 Jahre Entwicklungszeit braucht.
0: 8 Jahre?
1: Und der Käfer, wenn er dann schlüpft, dann lebt der Käfer nur wenige Wochen bei uns, sodass es dann ein Riesenglück ist, wenn man dieses seltene Tier auch mal beobachten kann.
0: Er hat ja ein Riesengeweih, Sie haben es gerade ja schon geschildert. Der ist aber auch nicht völlig geräuschlos unterwegs, ne?
1: Nee, also wenn der durch den Garten fliegt, dann hört man das schon. Das Tolle ist, der Käfer, wenn man in Waldnähe wohnt, kann man den durchaus auch im Siedlungsraum, in den Dörfern, im Garten mal beobachten. Und erst recht natürlich, wenn man im städtischen Raum in der Nähe eines Parks ist mit alten Bäumen, wo sich die Tiere dann unten am Wurzelansatz entwickeln können.
0: Warum ist der Hirschkäfer denn gefährdet und welche Rolle spielt er?
1: Der Hirschkäfer braucht alte Wälder, also Wälder so zwischen 150 und 250 Jahre. Und die gibt es bei uns leider sehr selten, weil viele Bäume im Wald schon mit 140 oder so gefällt werden im Zuge der Forstwirtschaft. Das heißt, da wo es Hirschkäfer gibt, da zeigt es, dass eben auch noch wertvolle alte Bäume da sind. Insofern ist es eine tolle Zeigerart für naturnahe Wälder.
0: Ich wollte ja gerne mal einen sehen im Wald. Passiert leider so selten. Was können wir Menschen tun, dass wir einen Hirschkäfer entdecken?
1: Am frühen Abend unterwegs sein. Also das ist die Schwärmzeit. Tagsüber sitzt er irgendwo an der Rinde, da wird man ihn nicht finden. Dafür sind die Tiere zu selten. Aber wenn man am frühen Abend nochmal im Wald oder in Waldnähe spazieren geht, dann kann man ihn zu dieser Jahreszeit tatsächlich beobachten.
0: Der größte Käfer Europas ist ganz früh unterwegs, der Hirschkäfer. Vielen Dank an Marc Hartun vom NABU Hessen.
1: Gerne.
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Der Geburtstag von Mireille Mathieu, da soll ein richtiger Freudentag werden. Das hat sie neulich verkündet. Über 6 Jahrzehnte Karriere hat sie schon hinter sich und demnächst im Juli, also im nächsten Monat, am 22., da wird der 80. Geburtstag ganz, ganz doll gefeiert. Wie, da lassen wir uns mal überraschen. Wir hören jetzt den Spatz von Avignon mit Akropolis. Adieu.

0: Es ist jetzt genau 14:30. Wir schalten in unsere Regionalstudios nach Kassel, Fulda, Gießen, Frankfurt und Darmstadt.
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2: Hier an der Hochschule Darmstadt bauen 25 Studentinnen und Studenten gerade eine Art Kühlturm. Jedenfalls wird er später mal so aussehen. Der sogenannte Hitzeschutzpavillon hat eine Holzbasis und ein mehrere Meter hohes Geflecht aus Heizungsrohren und ganz oben versprühen Düsen dann einen Wassernebel. Wenn er fertig ist, kann man in den Pavillon dann rein oder sich auch davor setzen und sich abkühlen lassen, wenn es mal im Sommer so richtig heiß wird. Die Idee dazu stammt aus einem Wettbewerb, an dem die Studentinnen und Studenten teilgenommen haben. Hintergrund ist der Klimawandel. Architektur- und Bauingenieurstudenten der Hochschule arbeiten hier übrigens Hand in Hand und bauen auch alle Teile selbst. Vom Campus der Hochschule in Darmstadt, Mike Markloff.
3: Wo ist der mutmaßlich falsche Arzt aus Groß-Gerau? Heute sollte am Amtsgericht Langen eigentlich der Prozess gegen den 44-Jährigen starten. Er soll sich fälschlicherweise als Arzt ausgegeben und Menschen behandelt haben. Aufgetaucht ist er heute zum Prozessbeginn aber nicht. Schon wieder. Wie beim letzten Mal Ende März weiß seine Anwältin nicht, wo er sich aufhält. Die Polizei ist heute Morgen sogar extra zu seiner Wohnung gefahren, um ihn ins Gericht zu bringen. Aber die Beamten haben ihn nicht angetroffen. Die Ermittler vermuten, dass er sich in die Schweiz abgesetzt hat. Jetzt wird er per Haftbefehl gesucht. Dass die Schweiz ihn ausliefert, ist aber unwahrscheinlich, hat mir der Richter gesagt. Deshalb besteht die Gefahr, dass die Tat verjährt. Vom Amtsgericht Langen, Helene Wilke.
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0: Och, das fing ja alles vielversprechend an, aber jetzt sind doch schon so ein paar Wolken aufgezogen. Wie es weitergeht in Ihrer Region, das weiß Peter Schwarz.
4: Ja, es zieht jetzt hier in Südhessen so langsam von Westen her zu. Am Abend gibt es auch hier und da ein paar Tropfen, mehr jedoch nicht. Die Temperaturen zuvor 23 bis 27 Grad und eher mal nass wird es dann in der Nacht. Morgen früh ist es zunächst noch bewölkt, dann kommt im Laufe des Tages die Sonne raus und es bleibt trocken. 17 Grad haben wir morgen im Odenwald, noch bis zu 21 an Rhein und Neckar. Und wechselnd und eher kühl bleibt es bei uns bis Freitag.
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0: Da haben wir momentan 4 Meldungen. Wir starten auf der gerade angekommenen. Ja, die Meldung ist ganz frisch. Vorsicht auf der A3 Frankfurt Richtung Köln zwischen Itzstein und Bad Camberg. Da liegen Reifenteile auf der Fahrbahn. Dann die A3 Frankfurt Richtung Köln zwischen Raunheim und Wiesbadener Kreuz. Da steht ein defektes Fahrzeug auf dem rechten Fahrstreifen. A3 Köln Richtung Frankfurt zwischen Montabaur und Dietz, 6 Kilometer Stau, die Unfallstelle ist geräumt. A7 Fulda Richtung Würzburg zwischen Fulda Dreieck und Bad Brückenau-Volkers, 2 Kilometer Stau ab der Raststätte Udrichshausen.
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0: Hallo zusammen, herzlich willkommen.
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0: Riesenhit Modern Talking, Brother Louis, hier bei uns in HR4 am Nachmittag. Und jetzt haben wir hier einen, 75 und steht im Kader der Fußballnationalmannschaft. Rainer Almroth aus Kaufungen in Nordhessen, der ist seit heute bei der Europameisterschaft seiner Altersklasse in Wales mit dabei. Also wenn das kein besonderer Moment ist und auch eine ganz besondere Geschichte, HR4-Reporter Bastian Gerling hat ihn getroffen.
1: Die plötzliche und späte Nationalmannschaftskarriere von Reinhold Almroth startet mit einem Zufall. Im Urlaub Ende des vergangenen Jahres liest er, dass die deutsche Ü75-Nationalmannschaft in Tokio Weltmeister geworden ist.
2: Und da gab es für mich kein Halten mehr. Ich habe mich sofort darum gekümmert, den Kontakt zu dem Teammanager aufzunehmen. Und da wurde ich zweimal zum Training eingeladen. Und das hat ganz gut geklappt und jetzt bin ich dabei.
1: Kein Wunder, denn Reinhold Almroth spielt schon seit 1962 Fußball, also seit mehr als 60 Jahren. Und das immer in Kaufungen. Dort trainiert er auch jetzt noch mit den alten Herren.
2: Ja, wir machen normalerweise mittwochs immer Training. Da sind wir so zwischen 28 und 30 Mann. Natürlich auch viele, die nicht mehr aktiv in der Serienmannschaft spielen. Wir haben unser eigenes Clubhaus und es ist in der Idylle da oben einfach nur schön, Fußball zu spielen.
1: Um mit 75 Jahren topfit zu sein, geht Reinhold Almroth außerdem regelmäßig ins Fitnessstudio. Seinen Sohn Heiko beeindruckt das.
3: Sensationell. Ich hoffe, dass ich die guten Gene geerbt habe, dass ich auch in dem Alter noch spielen kann, weil das ist schon eine Leistung, jetzt mit 75 zur National.

0: Heimmannschaft zu fahren.
1: Und dort im Deutschland-Trikot warten dieses Jahr gleich zwei große Turniere. Zuerst die Europameisterschaft in Wales.
2: Das erste Spiel, gleich der Kracher gegen den Erzrivalen England. Dann werden wir auch gleich sehen, wo wir stehen, leistungsmäßig.
1: Im Herbst folgt dann auch noch die Weltmeisterschaft in Brisbane, Australien. Die Kosten für die Reise trägt das Team selbst und wird deshalb kreativ. Es gibt nämlich ein Stickerheft mit Bildern von allen Nationalspielern zu kaufen. Der Erlös fließt in die Reisekasse.
2: Das kann ich nur wärmstens herzlichen. Ich habe meinem Enkelsohn auch schon ein Album gekauft. Der hat schon fleißig eingeklebt.
1: Der Opa ein echter Nationalspieler. Da können wohl die wenigsten mithalten. Und das Ziel für seine erste Weltmeisterschaft ist für Reinhold Almeroth auch klar.
2: Ich hoffe, dass wir da, wenn wir mit kompletter Mannschaft dahin fahren, guten Fußball spielen und vielleicht auch siegreich die Heimreise antreten können.
1: Fußball-Weltmeister mit 75 Jahren, das wäre doch was.
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Ich finde, so Songs gibt's, die kann man einfach immer hören. Real Thing ist das auch mit You to Me Are Everything hier bei uns in HR4 am Nachmittag. Viel tolle Musik, hören wir gar nicht auf mit Patty Bravo.

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7: 15 Uhr. Bahntochter will für mehr Sicherheit in Zügen sorgen. Iran erklärt Angriffe auf Israel für beendet. Wirtschaftsforscher fordern Ende von Tankrabatt. Das Wetter immer mehr Wolken, gegen Abend auch Regen, 20 bis 27 Grad. Mein Name ist Stefan Schiebelhut. Die Zahl der Übergriffe auf Bahnmitarbeiter in der Region Mitte, zu der auch Hessen gehört, hat nach Angaben der Bundespolizei zugenommen. Deshalb versucht die Bahntochter DB Regio für mehr Sicherheit in den Zügen zu sorgen. Wie hat sie heute am Frankfurter Hauptbahnhof vorgestellt? HR-Reporterin Anne-Kathrin Hochstrat.
8: Zugbegleiterinnen und Begleiter, die zu zweit unterwegs sind oder alternativ mit Sicherheitspersonal, das testet die DB Regio aktuell auf ausgewählten Strecken. Zusätzlich bietet die Bahn ihren Mitarbeitenden schon länger Bodycams an. Aktuell wird noch geprüft, ob die Bodycams zukünftig auch Tonaufnahmen machen dürfen. Die DB Regio denkt auch darüber nach, KI einzusetzen, um damit Videos aus Regionalzügen in Echtzeit auszuwerten.
7: Hessens Städte und Gemeinden sollen widerstandsfähiger gegen Krisen werden. Deshalb hat Innenminister Poseck heute ein neues Landesprogramm vorgestellt. Es heißt Kompass Resilienz. HR-Reporter Sebastian Jakob.
9: Die Zuspitzung auf Resilienz bietet Kommunen jetzt einen Leitfaden und eine Checkliste, wie sie krisenfester werden können. Beispielsweise um Stromausfälle, Extremwetterereignisse oder Sabotagen besser abwehren zu können. Solche Zwischenfälle würden sich laut Innenminister Poseck häufen. Deshalb hat er sich heute in Wiesbaden mit rund 150 Vertretern von Städten und Gemeinden beraten. Die Auftaktveranstaltung soll die Kommunen dazu bewegen, an dem freiwilligen Programm teilzunehmen.
7: Der Iran hat seine neuen Angriffe auf Israel für beendet erklärt. Vorher hatten sich beide Seiten wieder mit Raketen beschossen, trotz der vereinbarten Waffenruhe. ARD-Korrespondentin Phyllis Kükrekol.
10: Man habe Israel schmerzhafte Verluste zugefügt und beende die Operation, kündigte das iranische Militär am Nachmittag im Staatsfernsehen an. Sollten Israels Aggressionen allerdings anhalten, werde das iranische Militär noch härtere und vernichtendere Maßnahmen ergreifen. Das Regime in Teheran besteht weiter darauf, dass die Anfang April vereinbarte Waffenruhe auch für den Libanon gilt. Israel hatte dort mutmaßliche Stellungen der Hisbollah, dem Verbündeten des Iran, angegriffen.
7: Die Bundesregierung sollte den Tankrabatt nicht verlängern. Das empfiehlt das Münchner IFO-Institut. Eine Auswertung zeige zwar, dass der Tankrabatt größtenteils weitergegeben werde, ein Teil der eingesetzten Steuermittel bleibe aber bei den Mineralölkonzernen. Die IFO-Forscher kritisieren auch, dass der Tankrabatt klimapolitisch falsche Anreize setze. Die verurteilte Rechtsextremistin Marla Svenja Liebig hat Beschwerde gegen ihre Auslieferung nach Deutschland eingereicht. Ein Gericht in Tschechien hatte die Auslieferung angeordnet. Liebig gab an, sie befürchte, dass sie in Deutschland in einem Männergefängnis untergebracht werde. Liebig war vor 3 Jahren in Deutschland wegen Volksverhetzung verurteilt worden und war dann nach Tschechien geflohen. Nach dem Urteil hatte Liebig das Geschlecht von männlich auf weiblich ändern lassen. Die geplante Eintrittsgebühr für den Kölner Dom sorgt für einen Ansturm auf den Förderverein der Kathedrale. Der Zentraldombauverein sagt, es seien diese Woche rund 1200 Mitgliedsanträge eingegangen. Grund dafür dürfte eine Sonderregel für Mitglieder des Vereins sein. Mit ihrem Jahresbeitrag von 20 Euro dürfen sie den Dom gratis besuchen, so oft sie wollen. Touristen sollen dagegen bald 12 Euro pro Besuch zahlen. Das waren die Nachrichten.
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4: Ja, das war doch richtig schön bis jetzt. Also nicht zu heiß, nicht zu kalt. Sonne war auch da und davon jetzt auch nicht zu viel brennende Sonne. Also es war sehr angenehm. Die hat uns begrüßt. Jetzt kommen ein paar Wölkchen dazu. Im Laufe des Nachmittags werden es immer ein bisschen mehr. Und gegen Abend kann es dann regnen. Höchstwerte so um die 20 Grad im Upland, 27 Grad in Südhessen. In Steffenberg im Landkreis Marburg-Biedenkopf 22 Grad. Im Landkreis Kassel in Wolfhagen sind es 23 und in Babenhausen im Landkreis Darmstadt-Dieburg 26 Grad. In der Nacht haben wir hier und da Blitz und Donner. Die Luft kühlt dann ein bisschen ab. Morgen stark bewölkt. Im Odenwald ein bisschen Regen. Aber dann kommt sie wieder, die Sonne. Und so ein paar Wölkchen sind auch mit dabei, die vor allem im Norden dann zu sehen sind am Himmel. Und einzelne Schauer. Und es wird wieder ein klein bisschen kühler. Die Aussichten dann für Mittwoch wechselhaft mehr Wolken als Sonne. Teilweise auch kräftige Schauer und Gewitter. 14 bis 20 Grad. Der Donnerstag. Mal Sonne, mal Wolken, mal Schauer.
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4: Zwei Meldungen liegen davor. Die erste kommt von der A6 Heilbronn Richtung Mannheim zwischen Schwetzingen und Hockenheim. Und Mannheim-Schwetzingen 3 Kilometer Stau wegen eines defekten Pkw auf dem rechten Fahrstreifen. Und dann noch die A7 Fulda Richtung Würzburg zwischen Fulda-Dreieck und Bad Brückenau-Volkers 2 Kilometer Stau ab der Raststätte Udrichshausen.
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4: Schönen guten Tag. Ach, ich finde die Stimme von Louis Armstrong ganz, ganz toll. Ich finde, den hätte keiner schöner singen können. Diesen Song, What a Wonderful World. Hier auch gleich bei uns in HR4 am Nachmittag. Vorher die Gibson Brothers. Und die bringen uns aber sowas von mal richtig in Schwung.
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0: Wunderbar. Und kommt der Olaf um die Ecke, ist Party angesagt.
1: Wir sagen Dankeschön, 40 Jahre die Flipper.
0: Ja, also wenn Olaf der Flipper da ist, ne, geht's richtig ab. Der ist top drauf, der Mann. Hab mich noch vor ein paar Tagen mit ihm bestens unterhalten. Er liebt es, Action zu haben. Der ist sehr sportlich, war früher schon als Jugendlicher ja auch schon. Und auch heute. Und mit seinen 80 Jahren ist Olaf immer noch auf Achse. Und jetzt sogar mit einem neuen Album am Start. Weltklasse heißt es. Und Weltklasse sind auch seine Fans. Das hat er vor kurzem dann auch noch im Interview gesagt. Der Flipper bekommt nämlich so viel schöne Post und besonders gerne erinnert er sich an ein Buch voller Fotos, Geschichten und Kuriositäten.
2: Und das sind Bilder im Laufe der Zeit, wo die Fans geschossen haben, die kenne ich gar nicht. Und dann habe ich das Buch bekommen und das sind so schöne Erinnerungen. Und da denke ich, Mensch, was haben wir als Flippers so alles erleben dürfen mit den Fans? Das war schon klasse.
0: Ja, das war wirklich klasse. Wir drehen jetzt auch die Zeit zurück. Jeder bekommt im Leben ja mal den entscheidenden Ruck, der einen prägt. Olaf hat uns gesteckt, wer ihn letztlich überhaupt zur Musik gebracht hat. Gezündet hat es durch einen Konzertmitschnitt von einem ganz besonderen Musiker.
2: Chuck Berry. Und er hat mit der Band von Louis Armstrong gesungen Sweet Little 16. Und dann dachte ich, wow, was ist denn das? Das muss ich auch können. Und kam zu Hause an und habe natürlich gleich das Glück gehabt, einen super Gitarrenlehrer in der Straße zu haben. Und so kam ich dann zur Musik durch Chuck Berry. Meine Frau, als ich sie kennengelernt habe, war genau 16. Und diese Zufälle im Leben, 2 Jahre später haben wir geheiratet und sind jetzt 55 Jahre verheiratet.
0: Ja, toll. Da nochmal Gratulation zu. Also ich finde das auch Weltklasse, so lange zusammen zu sein. Und so heißt auch sein neues Album Weltklasse. Und wenn Sie es gerne haben möchten, na bitteschön, Olaf der Flipper hat uns ein paar hier gelassen. Mit ein bisschen Glück gibt's die jetzt von mir. Also Sie müssen nur anrufen, die 0800 44 22 802. Jetzt anrufen für das neue Album von Olaf der Flipper 0800 44 22 802 und vielleicht ist es dann ja gleich schon ihrs. Oh, da wollen wir aber auch jetzt hören. Schalala, also da müssen wir aber jetzt mal wieder hin. Drinking wine, feeling fine, ohne das mache ich hier überhaupt nichts.

So, und jetzt hören wir das zweitjüngste Kind der Kelly Family. Klar, das ist Maite. Sie war noch jugendlich, als sie in der Familienband mitgesungen hat. Und längst ist sie solo total erfolgreich und ja, mit 46 auch schon längst erwachsen. In diesem Sinne, es war noch nie so schön.

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2: Es ist eines der größten Feste der evangelischen Kirche in Hessen und Nassau, EKHN, der Jugendkirchentag, der alle 2 Jahre stattfindet. Am Wochenende hat der mehrere tausend Jugendliche nach Alsfeld gelockt und es wurde verkündet, wo der nächste Jugendkirchentag stattfindet, nämlich an der Bergstraße in Bensheim. Das heißt, die Stadt wird sich im Juni 2028 4 Tage lang in eine Festmeile verwandeln. In Alsfeld gab es jetzt rund 100 Veranstaltungen, darunter Gottesdienste, Konzerte und Mitmachprogramm zu Street Art oder Gebärdensprache. Der letzte Jugendkirchentag der EKHN in Südhessen war 2022 in Gernsheim am Rhein. Anna Vogel, Bensheim.
3: Hier an der Hochschule Darmstadt bauen 25 Studentinnen und Studenten gerade eine Art Kühlturm. Jedenfalls wird er später mal so aussehen. Der sogenannte Hitzeschutzpavillon hat eine Holzbasis und ein mehrere Meter hohes Geflecht aus Heizungsrohren und ganz oben versprühen Düsen dann einen Wassernebel. Wenn er fertig ist, kann man in den Pavillon dann rein oder sich auch davor setzen und sich abkühlen lassen, wenn es mal im Sommer so richtig heiß wird. Die Idee dazu stammt aus einem Wettbewerb, an dem die Studentinnen und Studenten teilgenommen haben. Hintergrund ist der Klimawandel. Architektur- und Bauingenieurstudenten der Hochschule arbeiten hier übrigens Hand in Hand und bauen auch alle Teile selbst. Vom Campus der Hochschule in Darmstadt, Mike Martloff.
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1: Ja, wir sehen das. Die Wolken werden zwar dichter, aber sommerlich warm ist es draußen trotzdem. Bleibt das auch morgen so in Ihrer Region? Peter Schwarz, unser HR4-Wettermann, weiß die Details.
4: Morgen wird es in Südhessen ein ganzes Stück kühler als heute. 17 bis 21 Grad sind dann schon das Maximum. Nach einem bewölkten Start setzt sich die Sonne aber ganz gut durch und es bleibt dann auch trocken. Am Mittwoch wird es dann häufiger nass, dann bleibt es noch etwas kühler. Und bis Freitag geht es wechselhaft weiter mit gelegentlichen Schauern und die 20 Grad erreichen wir dann gerade noch so. Zum Wochenende geht es dann aber wieder aufwärts in Sachen Sonne und Wärme.
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1: Tja, da ist wieder so ein bisschen was zusammengekommen. Vorsicht auf der A3 Frankfurt Richtung Köln zwischen Bad Camberg und Limburg Süd liegen 2 Planen auf der Fahrbahn. Da bitte vorsichtig fahren. Dann die A6 Heilbronn Richtung Mannheim zwischen Schwetzingen-Hockenheim und Mannheim-Schwetzingen. 3 Kilometer Stau wegen eines defekten Pkw auf dem rechten Fahrstreifen. Die A66 Wiesbaden Richtung Frankfurt zwischen Wiesbaden-Mainzer Straße und Wiesbaden-Nordenstadt. 3 Kilometer Stau und stockender Verkehr wegen eines defekten Fahrzeugs auf den beiden rechten Fahrstreifen. A67 Frankfurt Richtung Darmstadt zwischen Mönchhof-Dreieck und Rüsselsheim-Ost. 2 Kilometer Stau und stockender Verkehr. A643 Wiesbaden Richtung Mainz zwischen Schiersteiner Kreuz und Dreieck Mainz. Streckenweise auch da stockender Verkehr. Und noch die A661 Oberursel Richtung Egelsbach zwischen Bad Homburger Kreuz und Frankfurt-Eckenheim. Streckenweise stockender Verkehr.
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1: Hallo zusammen und mit toller Musik. Andrea Berg gleich hier bei uns in HR4. Howard Carbondale. Oh wow, also es geht hier richtig was. Susi Quadro mit Chris Norman noch zusammen und die haben einen Riesenhit hier. Ja, zum Start in diese halbe Stunde mit Stumbling in
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1: So, jetzt ist Zeit für Schmackofatz. Ich habe sie nämlich auch gesät und jetzt ganz große Pflanzen zu Hause. Bin ich ganz allein mit meinen Zucchini. Ich weiß, wie in jedem Sommer sind wieder ganz, ganz viele Gärten in Hessen mit Zucchini geflutet. Das Gemüse, das wächst aber auch bei uns wie wild. Katja Metz aus dem hr4-Team. Katja, was ist denn eine gute Größe, um die Zucchini nun zu ernten?
2: Idealerweise, wenn sie echt noch ziemlich klein sind, nämlich wirklich erst gut so 10, 15 Zentimeter lang und nicht viel dicker als 2 Daumen. Dann sind die Kerne noch sehr klein bzw. kaum vorhanden. Das Fleisch ist fest und saftig, was ja, wenn du Zucchini zu groß werden lässt, nicht mehr der Fall ist. Die werden dann faserig, holzig und das schmeckt wirklich so gar nicht.
1: Das heißt aber auch, wenn die Zucchini-Pflanze so richtig abgeht, sollte man sie nicht aus dem Auge verlieren?
2: Und wenn sie blüht wie verrückt, kannst du eingreifen, nämlich Blüten entfernen. Und die lassen sich ja auch lecker füllen und essen. Und am Ende lässt man nur so viele Zucchini wachsen, wie man essen mag. Was du beachten musst, ist allerdings, es gibt Zucchini-Pflanzen, die männliche und weibliche Blüten ausbilden. Die männlichen sind die ohne Fruchtansatz. Sie bestäuben die weiblichen Blüten. Man braucht also beide Blütenarten, damit es klappt mit der Ernte und darf die männlichen nicht alle rausknipsen.
1: Na gut, also denken wir an die Hummeln und die Bienchen, die von A nach B fliegen und sie dann auch bestäuben können.
2: Genau so. Die sollen es ja nicht so weit haben bis zur nächsten Blüte. Und dann gibt es auch Zucchini-Sorten, wo die Früchte ohne Bestäubung wachsen. Das muss man halt wissen, welche Sorte man hat. Dann könnte man alle männlichen Blüten entfernen.
1: Ja, gerade nochmal zurück zu Essen der Blüten. Wie bereite ich die denn überhaupt lecker zu?
2: In der italienischen Küche werden die weiblichen, länglichen Blüten gerne gefüllt, mit Ricotta-Käse zum Beispiel, und dann gebacken im Ofen. Und die männlichen Blüten kannst du in Waffelteig oder Bierteig tauchen und in Fett ausbacken. Beides ist tatsächlich ziemlich lecker.
1: Was du immer alles weißt, Katja, die Zucchini-Flut, die können wir steuern, indem wir die Blüten tatsächlich lecker essen. Futtern. Gut, dass die auch noch schmecken. Danke dir, Katja.

0: Tja, da ist er, der Sommer, ne? Und schon ist er wieder weg, Michael.
1: Ja, kaum komme ich, ne? Verabschiedet sich das schöne Sommerwetter. Ich kann aber nichts dafür, ich habe was anderes bestellt. Also ich bin selber im Grunde beleidigt, muss ich sagen, vom Wetter.
0: Wo bestellst du das?
1: Ja, ich gebe es zu, ich habe es vergessen. Deswegen, okay, jetzt haben wir den Salat hier.
0: Ja,
1: komm,
0: haben
1: wir machen uns einen schönen Nachmittag heute, egal wie das Wetter wird, aber ich habe noch Hoffnung.
0: Wir lassen uns da eh nicht unterkriegen. In diesem Sinne, Kopf oder Zahl, gleich mit Michael. Tschüss, ich bin Uwe Becker.
1: Ivo!

Ups, dann muss ich ganz schnell dazwischen. Leider, ganz wichtige Meldung von der A6. Eine Warnmeldung Mannheim-Heilbronn zwischen Mannheim-Sandhofen und Förnheimer Dreieck. Werden Steine auf die Fahrbahn geworfen. Bitte ganz vorsichtig fahren auf der A6 Mannheim-Heilbronn. Zwischen Mannheim-Sandhofen und Förnheimer Dreieck. Steine werden dort auf die Fahrbahn geworfen.

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2: 16 Uhr. Bahntochter will für mehr Sicherheit in Zügen sorgen. Gericht in Fulda verurteilt Handwerker nach Tod eines Ehepaars. Iran erklärt Angriffe auf Israel für beendet. Das Wetter, viele Wolken, gegen Abend auch Regen, 20 bis 27 Grad. Mein Name ist Stefan Schiebelhut. Die Bahn will die Sicherheit in ihren Zügen verbessern, denn vor allem in der Region Mitte, zu der auch Hessen gehört, hat sich die Zahl der Übergriffe erhöht. Die Bahntochter DB Regio prüft deshalb, allen Zugbegleitern Bodycams anzubieten und die Videoüberwachung live mit künstlicher Intelligenz auf kritische Situationen auszuwerten. Und auch Zugbegleiterteams könnten helfen. Da wollen aber nicht alle Verkehrsminister mitmachen, kritisiert Gesamtbetriebsratschef Ralf Damde.
3: Der Vorsitzende der Verkehrsministerkonferenz, Bernd Reiter, sagt, Doppelbesetzung kommt für mich nicht in Frage, interessiert ihn nicht. Deshalb bin ich von der Politik enttäuscht. Sie nehmen also nicht wahr, was draußen los ist.
2: Staat und Wirtschaft wollen den Netzausbau in Deutschland beschleunigen. Dafür haben Bund, Länder und Kommunen die Telekommunikationsbranche eine Vereinbarung unterzeichnet. Bundesdigitalminister Wildberger sagte, man wolle mehr Tempo, weniger Bürokratie und verlässliche Rahmenbedingungen. Dafür sollen dieses Jahr 8,5 Milliarden Euro in den Ausbau von Glasfaser und 2,4 Milliarden in Mobilfunknetze investiert werden, etwas mehr als letztes Jahr. Das Landgericht Fulda hat einen Mann verurteilt, der in Bilder-Grichelsdorf im Kreis Hersfeld-Rotenburg ein Ehepaar getötet hat. Der 51-Jährige hat eine lebenslange Gefängnisstrafe bekommen. Außerdem haben die Richter die besondere Schwere der Schuld festgestellt. HR-Reporter Daniel Kätner.
4: Das Gericht ist davon überzeugt, dass der Angeklagte das Ehepaar zu Hause im Abstellraum getötet hat. Er ist Handwerker und hatte bei dem Ehepaar gearbeitet. Das Motiv bleibt weiter unklar. Ob der Angeklagte das Ehepaar umgebracht hat, weil er an ihr Geld wollte, konnte das Gericht nicht sicher feststellen. Der Angeklagte hatte zuerst bei der Polizei, dann vor Gericht insgesamt 3 unterschiedliche Versionen erzählt. Er sei in der Lage, extrem detailliert zu lügen, so der vorsitzende Richter.
2: Der Iran hat seine Angriffe auf Israel für beendet erklärt. Vorher hatte es wieder gegenseitige Angriffe von Israel und dem Iran gegeben, trotz Waffenruhe. Auslöser war nach iranischen Angaben, dass Israel wieder Raketen auf den Libanon abgeschossen hatte, um da die Hisbollah-Miliz zu treffen, die mit dem Iran verbündet ist. Daraufhin kündigte der Iran Vergeltung an, was wiederum von Israel mit Gegenangriffen beantwortet wurde. Bei seinem Spanienbesuch hat Papst Leo eine Rede im Parlament gehalten, als erster Papst überhaupt. Schwerpunkte waren unter anderem die Themen Menschenwürde und Migrationspolitik. Außerdem kritisierte er den politischen Zeitgeist. ARD-Korrespondentin Franka Wels.
5: Mit Blick auf die zunehmende politische und gesellschaftliche Polarisierung sagte der Papst, politische Pluralität dürfe nicht in die ständige Herabwürdigung des Gegenübers ausarten. Wer öffentliche Verantwortung ausübe, habe daher eine besondere Pflicht, das Wort zu hüten, um die Sprache zu entwaffnen. Meinungsverschiedenheiten dürften nicht zur Demütigung führen. Neben technischen Antworten und gesetzlichen Reformen sei auch eine moralische Erneuerung notwendig.
2: Orden für Jürgen Klopp. Der 58-jährige Fußballcoach ist laut Sport 5 vom britischen Königshaus ausgezeichnet worden für seine außerordentlichen Dienste am Fußball und seinen Beitrag für die Menschen in Liverpool. Klopp war jahrelang Trainer beim FC Liverpool. Das waren die Nachrichten.
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6: Es hat sich zugezogen und es kann auch mal hier und da Regen geben, vor allem in der Südhälfte. Der kratzt auch schon an der südwestlichen Landesgrenze, ne? Also da kommt ein bisschen was. Aber sommerlich warm ist es momentan zwischen 21 und 25 Grad. In der Nacht kann es dann überall mal schauern, vereinzelt auch mal gewittern. Es kühlt ab auf 15 bis 9 Grad und morgen am Dienstag erst stark bewölkt, im Süden mit etwas Regen. Aber später wird es dann wieder freundlicher, ab Mittag so etwa, ne? Dann gibt es Sonne und Wolken, meistens trocken. Es wird ein bisschen kühler, 16 bis höchstens 21 Grad. Mittwoch wechselhaft mit nur wenig Sonne, dafür viele Wolken mit Schauern und Gewittern bis 19 Grad. Und am Donnerstag Sonne, Wolken, gelegentlich Schauer bis 21 Grad.
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6: Weiter Achtung auf der A6 Mannheim-Heilbronn. Zwischen Mannheim-Sandhofen und Viernheimer Dreieck werden Steine auf die Fahrbahn geworfen. Passen Sie auf. Und Vorsicht auf der A661 Oberursel-Egelsbach. Zwischen Frankfurt-Friedberger Landstraße und Frankfurt-Ost befindet sich eine Person auf der Fahrbahn. A643 Wiesbaden Richtung Mainz. Zwischen Wiesbaden-Dotzheim und Dreieck Mainz 5 Kilometer Stau und stockender Verkehr. Und dadurch auch auf der A66 zwischen Wiesbaden-Mainzer Straße und Schiersteiner Kreuz 2 Kilometer Stau. Und A661 Oberursel Richtung Egelsbach. Zwischen Bad Homburger Kreuz und Frankfurt-Eckenheim streckenweise stockender Verkehr.
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6: Ja, einen hoffentlich noch schönen Montagnachmittag wünsche ich Ihnen. Das Wetter soll ja wieder schlechter werden. Hoffentlich reicht's noch für einen sommerlichen Feierabend. Naja, Hauptsache Feierabend, ne?
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0: Petula Clark in HR4. Genau, mit Downtown. Viertel nach vier haben wir es. Jetzt gibt's eine Sensation. Ja, das ist eine Sensation, was da bei Bad Camberg an der A3 gefunden wurde.
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0: Da soll ein großer Solarpark gebaut werden. Und es ist ja üblich, dass vor solchen Bauarbeiten erstmal geschaut wird, ob da vielleicht wichtige archäologische Sachen im Boden versteckt sind. Und hier ist das tatsächlich so. Da ist ein richtiger Schatz gefunden worden. Ein Keltenschatz.
2: Ich habe gelacht und habe laut ausgerufen, Menschenfürstengrab. Und auch die Kollegen, denen ich dann das Messbild gezeigt habe, haben alle gesagt, Mensch, ein Fürstengrab und eine Prozessionsstraße. Und alle haben gelacht. Also wir haben uns selbst nicht geglaubt.
0: Tja, Dr. Kai Münkenberger leitet die Ausgrabungen dort, wo jeden Tag tausende LKWs und Autos vorbeirauschen. Da wurde vor mehr als 2.500 Jahren ein Mensch begraben, offenbar ein Keltenfürst. Denn es ist auch Goldschmuck gefunden worden.
2: Wir sind gerade Zeugen der Entdeckung von Goldobjekten, so wie es aussieht, ein Armreif und ein Fingerring. Also das ist jetzt der reine Zufall.
0: In Wiesbaden wird jetzt in der Restaurierungswerkstatt der Landesarchäologie alles, was bisher gefunden wurde, gesichtet und untersucht. Rund 100 Fundstücke sind es aus dem Bad Camberger Grab. Schmuckperlen aus Bronze, vielleicht auch Glas oder Bernstein, Ringe, die von einem Gürtel stammen könnten und 3 Goldringe, davon ein richtig großer. Restaurator Daniel Ascher.
3: Als Gesamtstück, 136 Gramm soll er, glaube ich, wiegen, ist das schon sehr, sehr selten und einmalig. Ich glaube, das ist das zweite Mal, dass ich sowas in der Hand habe.
0: Und dazu kommt noch, Teile von einem Wagen sind auch gefunden worden, sagt Kai Münkenberger.
2: Es waren mit Sicherheit 2 Räder dort drin, also ein 2-räderiger Wagen. Und wir können sagen, das ist mit Sicherheit ein Streitwagen gewesen. Wir haben ja nachgewiesenermaßen eine Lanzenspitze schon gefunden. Vielleicht verbergen sich noch ein paar andere Eisenobjekte drin, die man als Waffe ansprechen kann. Also ein Wagen, weniger für die Repräsentation, eher zum Fahren in den Kampf.
0: Ja, und heute Abend können wir uns die Sensation, die spektakulären Funde schon mal anschauen. Um 7:30 in der Hessenschau im HR-Fernsehen und vielleicht dann irgendwann mal im Keltenmuseum auf dem Glauberg in der Wetterau.
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Liebe lässt uns leben. Naja, ein bisschen Luft zum Atmen ist auch nicht schlecht. Ne? Und was zum Essen und Kaffee und Musik natürlich. Von Umberto Tozzi und von Rosenstolz. Und dann die HR4 Hessenschau. Das braucht man doch auch alles zum Leben.

0: Ja, die Sonne, das ist so eine Sache. Aber dazu kommen wir gleich. Jetzt gibt's erstmal Aktuelles aus Ihrer Region von unseren Reportern vor Ort.
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2: Berge an Hosen, Jacken, Schuhen und Pullis. An den Altkleidercontainern in Großumstadt herrscht gerade Ausnahmezustand. Da liegen große Haufen von Säcken mit Klamotten und auch Hausmüll türmt sich dazwischen. Besonders betroffen ist gerade der Container am Burggraben. Ein möglicher Grund für das momentane Chaos: viele Menschen sortieren zum Wechsel der Jahreszeit ihre Schränke aus, vermutet die Stadt. Bei der Menge an Altkleidern werden die Container schnell voll. Die Stadt hat die privaten Betreiber schon um häufigere Leerungen gebeten, um der Sache Herr zu werden. Bürgermeister René Kirch appelliert außerdem an die Bürger, keine Kleidung oder Abfälle neben volle Container zu stellen. Stattdessen lieber zu einem der anderen 42 Standorte fahren oder einfach ein bisschen warten, bis dort wieder Platz ist. Helene Wilke, Großumstadt.
3: Den Weltraum bestaunen und miterleben, was die Raumfahrtexperten der Europäischen Weltraumagentur in Darmstadt gerade tun. Das soll alles in einem richtig großen Besucherzentrum am Europäischen Satellitenkontrollzentrum möglich sein. Aber bislang gibt es zwar Absichtserklärungen und viele Gespräche, unterschrieben ist noch nichts. Heute tut sich aber etwas. Im Europapark in Rust wollen beide Seiten einen Kooperationsvertrag fürs Besucherzentrum unterschreiben. Gemeinsam wollen sie die Forschung an Planeten, dem Weltall und Asteroiden einfacher erlebbar machen und mit einer großen Portion Spaß versehen. Sogar Bundesforschungsministerin Dorothee Bär hat sich für den Termin heute angekündigt. Das lässt dann wohl darauf schließen, dass das Ganze doch langsam konkret wird. Mike Makler, Darmstadt.
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0: Ja, jetzt zum Thema Sonne. Das fing so vielversprechend an diese Woche, aber jetzt sind schon wieder einige Wolken aufgezogen. Und feucht wird's auch. Und wie es jetzt weitergeht in Ihrer Region speziell, das weiß Peter Schwarz, unser Mann fürs Wetter.
4: Es zieht jetzt hier in Südhessen so langsam von Westen her zu. Am Abend gibt's auch hier und da ein paar Tropfen, mehr jedoch nicht. Die Temperaturen zuvor 23 bis 27 Grad und eher mal nass wird's dann in der Nacht. Morgen früh ist es zunächst noch bewölkt, dann kommt im Lauf des Tages die Sonne raus und es bleibt trocken. 17 Grad haben wir morgen im Odenwald, noch bis zu 21 an Rhein und Neckar. Und wechselhaft und eher kühl bleibt es bei uns bis Freitag.
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0: A3 Frankfurt Richtung Köln, zwischen Kelsterbach und Mönchhof Dreieck 3 Kilometer stockend. A5 Darmstadt Richtung Frankfurt, zwischen Frankfurt Flughafen Nord und Frankfurt Niederrath steht ein defekter Pkw auf dem rechten Fahrstreifen. A7 Fulda Richtung Würzburg, zwischen Fulda Dreieck und Bad Brückenau-Volkers streckenweise stockender Verkehr. A643 Wiesbaden Richtung Mainz, zwischen Wiesbaden-Dotzheim und Mainz-Mombach 3 Kilometer Stau und stockend und dadurch auch auf der A66 zwischen Wiesbaden-Mainzer Straße und Schiersteiner Kreuz 3 Kilometer Stau. Und A661 Oberursel Richtung Egelsbach zwischen Bad Homburger Kreuz und Frankfurt-Eckenheim streckenweise stockender Verkehr.
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0: Und mit dem coolen Daddy von Boney M. Das war damals ihr erster großer Hit.

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0: John in HR4. Und auch diese Woche heißt es bei uns wieder:
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0: Jawohl, wir haben Tickets für die Roland Kaiser Open Air Konzerte bei uns in Hessen. Heute Mittag ging es um Karten für das Konzert in Kassel am 20. Juni auf dem Friedrichsplatz. Demnächst also schon. Und dahin will auf jeden Fall HR4-Hörerin Ramona Masur aus Borken-Nassenerfurt, weil...
2: Ich mag ihn schon ganz lange. Ich bin ja auch schon ein bisschen älter. Ich bin 65. Und früher gab es dann immer die Disco und die Hitparade. Und da saßen wir immer ganz gespannt vorm Fernseher. Wenn der Roland kam, sind wir dahin geschmolzen.
0: Und wenn der Roland Kaiser am Samstag in einer Woche in Kassel auf der Bühne steht, dann wird das bestimmt auch nicht anders sein. Damit das auch klappt mit den Tickets, musste Ramona heute Mittag erstmal 3 Kaiser-Hits am Stück erkennen. Unseren Kaiser-Hitmix. Und ob das geklappt hat, hören wir doch mal.

0: Also das erste Lied, das war Duenna. Das zweite war Extreme. Und das dritte ist halt, es geht schon wieder los.
1: Es geht schon wieder los. Ja, was soll ich sagen? Es geht für Sie, ja? Zu Roland Kaiser. Ja. Er kommt nach Kassel auf den Friedrichplatz am 20. Juni und Sie sind dabei.
0: Super. Oh, ich freue mich total. Vielen, vielen Dank.
2: Also es war kein Problem für Ramona Masur aus Borken. Herzlichen Glückwunsch. Und für die Ramona geht es jetzt zum Open Air. Zum Roland Kaiser Open Air in Kassel am 20. Juni. Das können Sie auch haben. Morgen gibt es einen neuen Roland Kaiser Mix und dann auch natürlich eine neue Chance auf 2 Tickets. Mit ein bisschen Glück gehören die dann Ihnen.
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2: Ja, morgen geht das schon wieder los.

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3: 17 Uhr. Opel will den neuen Astra in Rüsselsheim bauen. Bahntochter verspricht mehr Sicherheit in Zügen. CDU in Wiesbaden will nicht mit der SPD regieren. Das Wetter, einzelne Schauer in der Nacht, 15 bis 9, morgen bis 21 Grad. Mein Name ist Stefan Schiebelhut. Im Opelwerk in Rüsselsheim gibt es eine neue Perspektive für die Beschäftigten. Die nächste Generation des Opel Astra soll hier vom Band rollen. Das hat der Opel-Mutterkonzern Stellantis mitgeteilt. Der Betriebsrat begrüßt die Entscheidung. HR-Reporter Lars Hofmann.
4: Damit dürften die rund 1.350 Produktionsarbeitsplätze am Opel-Stammsitz in den kommenden Jahren gesichert sein. Außerdem sollen die Auszubildenden und Dualstudierenden, die bis in den Winter 2028/29 ihren Abschluss machen, übernommen werden. Kürzlich hatte Stellantis angekündigt, die Produktionskapazitäten wegen der gesunkenen Nachfrage in Europa um 800.000 reduzieren zu wollen. Ab wann genau der neue Astra gebaut wird, ist noch nicht bekannt.
3: Die Bahn will ihre Züge sicherer machen, denn die Zahl der Übergriffe auf das Personal, zum Beispiel in Hessen, hat nach offiziellen Angaben zugenommen. Die Tochter DB Regio hat heute verschiedene Modelle für mehr Sicherheit vorgestellt, die noch getestet werden. Bodycams, eine intelligente Live-Auswertung von Videoüberwachung und Doppelbesetzungen von Zugbegleitern. In Wiesbaden will die CDU jetzt versuchen, mit Grünen, FDP und Volt eine Koalition im Rathaus zu bilden. Die Sondierungsgespräche mit der SPD hat die CDU für gescheitert erklärt, HR-Reporterin Birgitta Söhling.
5: Die SPD zeigt sich irritiert über den Abbruch der Verhandlungen und wirft der CDU Wortbruch vor. Man habe die Inhalte bereits fertig verhandelt und auf 20 Seiten Sondierungspapier festgehalten. Entgegen der Absprache habe die CDU aber offenbar im Geheimen andere Partner gesucht. Die CDU hingegen erklärt, man habe in wochenlangen Gesprächen mit der SPD keine Fortschritte erzielt. Nach Angaben des Kreisvorsitzenden Ingmar Jung waren es Grüne, FDP und Volt, die auf die CDU zugegangen sind.
3: Der Iran hat seine neuen Angriffe auf Israel für beendet erklärt. Vorher hatten sich beide Seiten wieder mit Raketen beschossen, trotz der vereinbarten Waffenruhe. ARD-Korrespondentin Phyllis Kükrikol.
6: Man habe Israel schmerzhafte Verluste zugefügt und beende die Operation, kündigte das iranische Militär am Nachmittag im Staatsfernsehen an. Sollten Israels Aggressionen allerdings anhalten, werde das iranische Militär noch härtere und vernichtendere Maßnahmen ergreifen. Das Regime in Teheran besteht weiter darauf, dass die Anfang April vereinbarte Waffenruhe auch für den Libanon gilt. Israel hatte dort mutmaßliche Stellungen der Hisbollah, dem Verbündeten des Iran, angegriffen.
3: Deutlich mehr Anrufe beim Hilfetelefon Gewalt gegen Frauen. Laut Bundesamt für Familie wurde die Hotline letztes Jahr fast 70.000 Mal kontaktiert, so oft wie noch nie. In fast der Hälfte der Fälle ging es um häusliche Gewalt. Das Bundesamt geht davon aus, dass die Anrufszahlen steigen, weil das Hilfsangebot immer bekannter wird. Die Hotline 116 016 existiert seit mittlerweile 13 Jahren. Urlaub in Südeuropa ist für Reisende aus Deutschland oft günstiger als zu Hause Ferien zu machen. Das zeigen Zahlen des Statistischen Bundesamts in Wiesbaden. Besonders günstig ist demnach Nordmazedonien. Hier kosteten Restaurantbesuche oder Hotelübernachtungen im April etwa halb so viel wie in Deutschland. Deutlich teurer als in Deutschland ist Essen gehen und Übernachten zum Beispiel in der Schweiz und in Dänemark. Das waren die Nachrichten.
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7: Es hat sich zugezogen heute Nachmittag und es zieht gerade auch ein Regenband von West nach Ost durch. Das ist noch im Westen, also kann hier und da tröpfeln oder auch ein bisschen stärker regnen. Ne? Also müssen wir mal gucken, wie es denn weitergeht. Temperaturen aktuell 20 bis 24 Grad. In der Nacht kann es dann überall mal schauern, vereinzelt auch mal gewittern. Es kühlt ab auf 15 bis 9 Grad und morgen am Dienstag wird es erst noch stark bewölkt sein, im Süden mit etwas Regen. Später wird es dann aber wieder freundlicher, so ab dem Mittag. Dann gibt es Sonne und Wolken, meistens bleibt es auch trocken. Allerdings wird es kühler, 16 bis höchstens 21 Grad morgen. Mittwoch wechselhaft, mit nur wenig Sonne, dafür viele Wolken, mit Schauern und Gewittern bis 19 Grad. Am Donnerstag wieder besser, Sonne, Wolken, gelegentlich ist vielleicht auch mal ein Schauer dabei, bis 21 Grad.
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7: A3, Frankfurt Richtung Köln, zwischen Kelsterbach und Mönchhof Dreieck, 3 Kilometer stockender Verkehr. A3, Frankfurt Richtung Würzburg, zwischen Frankfurt Süd und Offenbacher Kreuz, 3 Kilometer stockend. A7, Hannover Richtung Kassel, zwischen Hamm-Luttenberg und Kassel Nord, 2 Kilometer Stau. A7, Fulda Richtung Würzburg, zwischen Fulda Dreieck und Bad Brückenau-Wildflecken, streckenweise stockender Verkehr. A60, Mainz Richtung Rüsselsheim, zwischen Mainz-Laubenheim und Bischofsheim, 4 Kilometer Stau wegen eines defekten Pkw im Baustellenbereich. Der rechte Fahrstreifen ist gesperrt. Bitte in der Baustelle den linken Fahrstreifen nutzen. A643, Wiesbaden Richtung Mainz, zwischen Wiesbaden-Dotzheim und Mainz-Mombach, 2 Kilometer Stau und stockend. Dadurch auch auf der A66 zwischen Wiesbaden-Mainzer Straße und Schiersteiner Kreuz, 2 Kilometer stockender Verkehr. Und A661 Oberursel-Egelsbach zwischen Bad Homburger Kreuz und Frankfurt-Eckenheim, in beiden Richtungen jeweils 3 Kilometer stockender Verkehr.
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7: Einen schönen Montagnachmittag wünsche ich Ihnen und einen schönen Feierabend. Ne? Darüber freut sich ja jeder, auch Peter Alexander.
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0: Der Nachmittag mit HR4. Im Sommer 2025 wird bei Reichelsheim im Kreis Hersfeld-Rotenburg ein Ehepaar tot im Wald entdeckt. Tatverdächtiger war ein 51-jähriger Mann und der muss jetzt lebenslang in Haft. Das Landgericht Fulda hat den Mann aus Thüringen wegen Mordes und Totschlags verurteilt. Außerdem wurde die besondere Schwere der Schuld festgestellt. Unser Reporter Daniel Kethner war bei der Urteilsverkündung dabei. Und eine Frage blieb unbeantwortet, nämlich die nach dem Motiv.
1: Ja, das wissen wir immer noch nicht. Der Vorsitzende Richter hat heute gesagt, dass die Frage nach dem Motiv nicht geklärt werden konnte. Der Mann hat als Handwerker bei dem Ehepaar gearbeitet und es gab den Vorwurf, er habe das Ehepaar umgebracht, weil er an ihr Geld wollte. Ob das tatsächlich der Grund war, das konnte das Gericht nicht sicher feststellen.
0: Ja, und auch wenn das unklar geblieben ist, die Details der Tat lassen einem schon den Atem stocken.
1: Der Richter hat gesagt, dass das Ehepaar mit einem Messer getötet worden ist. Es war ein Samstagabend gewesen, der Angeklagte war wohl gerade zum Fenster ausmessen da und irgendwann habe er dann mit einem Messer auf den Ehemann eingestochen, heimtückisch von hinten, insgesamt 8-mal in den Nackenbereich. Der Frau soll er von vorne 12-mal in die Brust gestochen haben. Deswegen ist es bei dem Ehemann Mord, bei der Frau in Anführungszeichen nur Totschlag. Und als die beiden dann tot waren, hat der Angeklagte sie später auf einen Anhänger geladen, ist in den Wald gefahren und hat sie dort dann quasi entsorgt.
0: Und wie hat der Angeklagte aufs Urteil reagiert? Die Eindrücke von unserem Reporter.
1: Ich finde, er hat eigentlich nicht viel Reaktion gezeigt. Er saß die ganze Zeit da mit einem starren Blick nach unten und als der Richter die Urteilsbegründung vorgelesen hat, hat er immer wieder mal leicht mit dem Kopf geschüttelt, manchmal aber auch leicht mit dem Kopf genickt. Ich habe dann anschließend nochmal mit dem Verteidiger gesprochen und der hat mir gesagt, dass er mit dem Urteil nicht zufrieden ist und dass er auf jeden Fall Revision einlegen will.
0: Lebenslange Haft für den 51-Jährigen, der letztes Jahr ein Ehepaar in Reichelsheim getötet hat. Infos waren das von HR4-Reporter Daniel Kethner.

Gitte in HR4 und jetzt noch Tina und Herbert. Das ist jetzt kein neues Schlagerduo. Tina Charles und Musik von Herbert Grönemeyer. Und dann ist es halb, dann gibt's wieder die Hessenschau.

0: 17:30 Uhr. Und jetzt gibt es wieder Aktuelles aus Ihrer Region von unseren Reportern.
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2: Es ist eines der größten Feste der evangelischen Kirche in Hessen und Nassau, EKHN, der Jugendkirchentag, der alle 2 Jahre stattfindet. Am Wochenende hat der mehrere tausend Jugendliche nach Alsfeld gelockt und es wurde verkündet, wo der nächste Jugendkirchentag stattfindet, nämlich an der Bergstraße in Bensheim. Das heißt, die Stadt wird sich im Juni 2028 4 Tage lang in eine Festmeile verwandeln. In Alsfeld gab es jetzt rund 100 Veranstaltungen, darunter Gottesdienste, Konzerte und Mitmachprogramm zu Street Art oder Gebärdensprache. Der letzte Jugendkirchentag der EKHN in Südhessen war 2022 in Gernsheim am Rhein. Anna Vogel, Bensheim.
3: Wo ist der mutmaßlich falsche Arzt aus Groß-Gerau? Heute sollte am Amtsgericht Langen eigentlich der Prozess gegen den 44-Jährigen starten. Er soll sich fälschlicherweise als Arzt ausgegeben und Menschen behandelt haben. Aufgetaucht ist er heute zum Prozessbeginn aber nicht. Schon wieder. Wie beim letzten Mal Ende März weiß seine Anwältin nicht, wo er sich aufhält. Die Polizei ist heute Morgen sogar extra zu seiner Wohnung gefahren, um ihn ins Gericht zu bringen. Aber die Beamten haben ihn nicht angetroffen. Die Ermittler vermuten, dass er sich in die Schweiz abgesetzt hat. Jetzt wird er per Haftbefehl gesucht. Dass die Schweiz ihn ausliefert, ist aber unwahrscheinlich, hat mir der Richter gesagt. Deshalb besteht die Gefahr, dass die Tat verjährt. Vom Amtsgericht Langen, Helene Wilke.
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0: Ja, die Wolken werden immer dichter, aber sommerlich warm ist das immer noch da draußen. Bleibt das denn auch morgen so in Ihrer Region? Unser Wettermann Peter Schwarz weiß das.
4: Morgen wird es in Südhessen ein ganzes Stück kühler als heute. 17 bis 21 Grad sind dann schon das Maximum. Nach einem bewölkten Start setzt sich die Sonne aber ganz gut durch und es bleibt dann auch trocken. Am Mittwoch wird es dann häufiger nass, dann bleibt es noch etwas kühler. Und bis Freitag geht es wechselhaft weiter mit gelegentlichen Schauern und die 20 Grad erreichen wir dann gerade noch so. Zum Wochenende geht's dann aber wieder aufwärts in Sachen Sonne und Wärme.
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0: Vorsicht auf der A5 Heidelberg Richtung Richtung Frankfurt. Zwischen Darmstädter Kreuz und Weiterstadt liegen Fahrzeugteile auf der Fahrbahn. Und Vorsicht auf der A44 Kassel Richtung Eisenach. Zwischen Waldkappel und Eschwege liegen mehrere Müllsäcke im Tunnel Triemberg auf der Fahrbahn. A7 Fulda Richtung Würzburg, zwischen Fulda Dreieck und Bad Brückenau-Wildflecken streckenweise stockender Verkehr. A60 Mainz Richtung Rüsselsheim, zwischen Mainz-Weisenau und Mainz-Spitz-Dreieck streckenweise stockend. A643 Mainz Richtung Wiesbaden, zwischen Dreieck Mainz und Schiersteiner Kreuz streckenweise Stau und stockender Verkehr. A643 Wiesbaden Richtung Mainz, zwischen Wiesbaden-Dotzheim und Dreieck Mainz streckenweise Stau und stockend und dadurch auch auf der A66 zwischen Wiesbaden-Mainzer Straße und Schiersteiner Kreuz 3 Kilometer Stau und stockender Verkehr. A661 Oberursel Richtung Egelsbach zwischen Bad Homburger Kreuz und Frankfurt-Eckenheim streckenweise stockend. Und Rheingau-Taunus-Kreis in Eltville-Martinstal ist die Hauptstraße zwischen Große Hub und Heimatstraße in beiden Richtungen nach einem Unfall gesperrt. Bitte diesen Bereich weiträumig umfahren.
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0: Und mit John Paul Young. 2 Hits hatte er. Den ersten, muss ich gestehen, habe ich vergessen. Aber der zweite, das war ja auch sein erfolgreichster Titel, Love is in the Air. Und den gibt's gleich nach Drafi Deutscher. Der hatte viele Hits. Also die kann ich mir nicht alle merken. Das hier ist einer davon. Herz an Herz Gefühl.
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0: John Paul Young, Love is in the Air, der zweite Hit. Ne? Sein erster Hit war Standing in the Rain. Ich habe extra nochmal nachgeguckt, aber nachsingen könnte ich das jetzt nicht. Ne? Ich sag ja, sein zweiter war der bekanntere, das bleibt im Ohr. Bei den Bee Gees wird es schon schwieriger, da gibt es viele Titel, die man auch kennt. Ne? Zum Beispiel Words.
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0: Daniela al finito. Und jetzt half hier übrigens heute mit Pastoralreferent Rolf Müller aus Frankfurt von der katholischen Kirche.
1: Was muss passieren, damit eine Fußballmannschaft ein Spiel oder sogar eine ganze Weltmeisterschaft gewinnen kann? Ein wichtiger Faktor dafür ist, da bin ich mir ganz sicher, der richtige Kader. Es müssen genügend Spieler für alle Positionen dabei sein, damit immer die Besten spielen und die Richtigen eingewechselt werden können. Etwas Zweites ist mir auch klar. Die Mischung der Mannschaft ist wichtig. Es braucht alte und junge Spieler. Erfahrene, ruhige Kicker sind wichtig, genauso wie wilde und unbekümmerte Spieler. Es braucht kreative Spielgestalter und Arbeitstiere, die jedem Ball hinterherlaufen. Ich glaube, das gilt nicht nur für den Fußball. Das trifft eigentlich für all das zu, wofür es viele Menschen braucht. Ich erlebe das ganz besonders in meiner Kirchengemeinde. Wenn wir da etwas auf die Beine stellen wollen, dann braucht es den guten Kader und die richtige Mischung. So war es vor kurzem erst bei unserem Gemeindefest. Wenn es da nicht genügend verschiedene Menschen gegeben hätte, die zusammenarbeiten, dann wäre das nichts geworden. Da waren Musikerinnen, Menschen in der Küche, ein erfahrener Moderator und Menschen, die auf- und abgebaut haben. Das Fest war ein voller Erfolg. Ich finde, nicht nur in der Gemeinde vor Ort, sondern auch in der ganzen Kirche und in der ganzen Gesellschaft soll der Kader groß und gut gemischt sein. Frauen und Männer, Kleriker und sogenannte Laien, Menschen aller Lebensformen, Leute aus allen Nationen und Ländern gehören dazu. Nur wenn all diese Menschen gut zusammenarbeiten und beraten, kann es eine Kirche geben, in der alle Heimat finden und in der Gott lebendig und spürbar ist. Und eine Gesellschaft, die zusammenhält und Lösungen für alle Probleme findet. Ich habe schon erlebt, dass das klappen kann.

0: Und vom Fußball weiß ich ja, das ist der Weg, der zum Erfolg führt.
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1: 18 Uhr. Opel will den neuen Astra in Rüsselsheim bauen. Deutsch-französisches Kampfjet-Projekt scheitert. Iran und Israel wollen gegenseitige Angriffe beenden. Das Wetter, einzelne Schauer in der Nacht 15 bis 9 Grad, morgen bis 21 Grad. Mein Name ist Katja Irle. Im Opel-Werk in Rüsselsheim gibt es eine neue Perspektive für die Beschäftigten. Die nächste Generation des Opel Astra soll hier vom Band rollen. Das hat der Opel-Mutterkonzern Stellantis mitgeteilt. Der Betriebsrat begrüßte die Entscheidung. HR-Reporter Lars Hofmann.
2: Damit dürften die rund 1.350 Produktionsarbeitsplätze am Opel-Stammsitz in den kommenden Jahren gesichert sein. Außerdem sollen die Auszubildenden und Dualstudierenden, die bis in den Winter 2028/29 ihren Abschluss machen, übernommen werden. Kürzlich hatte Stellantis angekündigt, die Produktionskapazitäten wegen der gesunkenen Nachfrage in Europa um 800.000 reduzieren zu wollen. Ab wann genau der neue Astra gebaut wird, ist noch nicht bekannt.
1: Nach jahrelangen Vorbereitungen ist der geplante Bau eines deutsch-französischen Kampfjets gescheitert. Aus deutschen Regierungskreisen heißt es, Kanzler Merz und Frankreichs Präsident Macron seien sich einig, das Projekt zu beenden. Der Kampfjet sollte von den Unternehmen Dassault und Airbus gebaut werden. Zwischen beiden Firmen gab es aber Streit über die Aufgabenverteilung. Nach der neuen Eskalation zwischen dem Iran und Israel wollen beide Seiten ihre Angriffe vorerst wieder stoppen. Das haben Vertreter beider Länder mitgeteilt. Israels Ministerpräsident Netanyahu hatte vorher mit US-Präsident Trump über das weitere Vorgehen gesprochen. ARD-Korrespondent Julio Segador.
3: Zuvor hatte bereits die iranische Armeeführung die Operationen gegen Israel vorerst für beendet erklärt. Noch am Morgen hatte die israelische Armee indes betont, sich auf einen mehrtägigen und längeren Konflikt vorzubereiten. Die Kämpfe im Libanon könnten allerdings die Lage rasch wieder eskalieren lassen. Nach wie vor sieht Teheran einen israelischen Angriff auf Beirut als rote Linie. Dies hatte gestern zu den iranischen Angriffen auf Israel geführt.
1: Hessische Gemeinden sollen in Zukunft von den Windrädern in ihrer Umgebung profitieren. Ein entsprechendes Gesetz hat SPD-Wirtschaftsminister Mansouri vorgestellt. HR-Reporterin Katinka Mumme.
4: Betreiber von Windkraftanlagen sollen dadurch Kommunen pro produzierte Kilowattstunde bezahlen. 30 bis 40.000 Euro pro Anlage. So viel Geld könnte durch das neue Gesetz jährlich in die Gemeindekasse fließen. Ziel des Gesetzes sei es, die Akzeptanz von Windrädern in Hessen zu stärken. Deshalb fließe das Geld auch nicht in den allgemeinen Haushaltstopf der Gemeinden. Es soll in konkrete Projekte fließen, zum Beispiel in die Sanierung des örtlichen Schwimmbads oder die Senkung der Grundsteuer.
1: Ein Diebstahl aus einem geparkten Auto hat in Frankfurt-Sachsenhausen eine wilde Verfolgungsfahrt ausgelöst. Laut Polizei erwischt der Besitzer des Wagens den Täter auf frischer Tat. Der sprüht dem Autobesitzer aber Pfefferspray ins Gesicht und flüchtet. Eine Autofahrerin sieht das, verfolgt den Dieb und ruft die Polizei. Die findet den leeren Fluchtwagen und fahndet jetzt nach dem Dieb. Die geplante Eintrittsgebühr von 12 Euro für den Kölner Dom sorgt für einen Ansturm auf den Förderverein der Kathedrale. Der Zentraldombauverein spricht von 1.200 Mitgliedsanträgen in einer Woche. Wahrscheinlich, weil Mitglieder den Dom so oft wie sie wollen gratis besuchen dürfen für einen Jahresbeitrag von 20 Euro. Das waren die Nachrichten.
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5: Ja, es hat sich zugezogen. Es kann auch mal hier und da Regen geben. Das ist so ein Regengebiet, das zieht gerade so Richtung Osten durch. Temperaturen aktuell zwischen 19 und 24 Grad. In der Nacht kann es dann überall mal schauern, vereinzelt auch mal gewittern. Es kühlt ab auf 15 bis 9 Grad und morgen am Dienstag wird es eher stark bewölkt sein. Auch ein bisschen Regen dabei, vor allem im Süden. Später wird es dann aber wieder freundlicher, ab Mittag so etwa. Ne, da gibt es dann Sonne und Wolken im Wechsel und meistens bleibt es auch trocken. Es wird allerdings wieder kühler. 16 bis höchstens 21 Grad gibt es morgen. Am Mittwoch wechselhaftes Wetter, nur wenig Sonne, dafür viele Wolken. Schauer sind dabei, vielleicht auch mal Gewitter bis 19 Grad. Und am Donnerstag Sonne, Wolken, gelegentlich Schauer bis 21 Grad.
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5: Vorsicht auf der A661 Oberursel Richtung Egelsbach. Zwischen Frankfurt-Eckenheim und Poingesheimer Dreieck sind Personen auf der Fahrbahn. A5 Darmstadt Richtung Heidelberg. Zwischen Hemsbach und Hirschberg 2 Kilometer Stau wegen eines defekten Pkw auf dem rechten Fahrstreifen im Baustellenbereich. A643 Mainz Richtung Wiesbaden, zwischen Mainz-Gonsenheim und Schiersteiner Kreuz 3 Kilometer stockend. A643 Wiesbaden Richtung Mainz, zwischen Schiersteiner Kreuz und Dreieck Mainz 5 Kilometer Stau und stockend. Dadurch auch auf der A66 zwischen Wiesbaden-Mainzer Straße und Schiersteiner Kreuz 3 Kilometer Stau und stockender Verkehr. A661 Oberursel Richtung Egelsbach zwischen Bad Homburger Kreuz und Frankfurt-Eckenheim streckenweise stockend. Die B27 Witzenhausen Richtung Eschwege ist zwischen Ellershausen und Bad Soden-Allendorf nach einem Unfall gesperrt. Bitte diesen Bereich weiträumig umfahren. Und Kreis Groß-Gerau in Rüsselsheim-Königstetten ist die Obergasse zwischen Rathausstraße und Froschgasse wegen Löscharbeiten an einer Scheune gesperrt. Anwohner werden gebeten, Fenster und Türen geschlossen zu halten.
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5: Hessen ist Weltrekordler seit gestern, also genauer gesagt Anzifer bei Marburg, ne, im Nonstop-Tischtennis-Spielen. Glückwunsch! Also was die da jetzt genau gemacht haben und warum überhaupt, dazu kommen wir gleich. Schönen Feierabend wünsche ich.
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0: Jetzt fliegen wir mal nach Anzifar. Das ist ein kleiner Ort bei Marburg und was ganz Besonderes. Er ist nämlich Weltrekordort und zwar im Nonstop-Tischtennisspielen. 9 Tage und Nächte, über 210 Stunden am Stück wurde Tischtennis gespielt. Gestern Nachmittag war es dann soweit. Rekordrichterin Laura Kubitschek vom Rekordinstitut Deutschland verkündete gut gelaunt:
1: Die Rekordrichterin hat nichts zu meckern gehabt. Es heißt herzlichen Glückwunsch ganz genau zum neuen Weltrekord.
0: Tja, Patrick Pfeffer und Oliver Groß haben die letzten Spielzüge gemacht, ne, und dann war der Weltrekord geschafft.
2: Ich bin sprachlos. Also es ist, was ein Empfang, was für eine Unterstützung von allen hier. Mir fehlen noch die Worte.
3: Jetzt geht's mir richtig gut. Es macht richtig Spaß. Die letzten 5 Minuten waren schon saugeil. Muss man einfach mal so sagen. Dass alle da waren, dass alle gefeiert haben, dass alle von Anfang an 9 Tage hier mitgezogen haben. Und dass wir uns im Endeffekt alle selber belohnt haben mit dem Weltrekord und den Zusammenhalt hier mehr gefördert haben, als wir das, glaube ich, am Anfang gedacht haben.
0: Ein ganzer Ort begeistert dabei. Aber warum das Ganze? Ja, ist ganz einfach. Zur 800-Jahr-Feier sollte es was ganz Besonderes geben. Und ja, so entstand die Idee, einen Weltrekord im Dauertischtennisspielen aufzustellen. Halbes Jahr lang wurde geplant. 650 Spieler haben dann gespielt. Der Tischtennisball, der kam gar nicht mehr zur Ruhe. Und so hat es dann letztendlich geklappt, ne? Mit Publikumsunterstützung aus dem ganzen Ort.
4: Wahnsinn, was das für Leute zusammengebracht hat und einfach ganz viel in Bewegung gesetzt hat.
5: Ich habe schon leichte Bedenken, was wir ab morgen machen. Weil das war ja quasi ein Dorftreff für uns jeden Abend. Wir wissen nicht mehr, was wir machen sollen. Vielleicht stellen wir gleich wieder einen neuen Weltrekord auf.
0: Ja, die sind jetzt auf den Geschmack gekommen, ne? Aber erstmal herzlichen Glückwunsch zum Nonstop-Tischtennis-Weltrekord.

0: 18.30 Uhr.
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0: Bewölkt ist es und hier und da gibt es ein bisschen Regen, vor allem ja, in der Mitte des Landes. Das zieht so Richtung Osten weiter. Temperaturen aktuell in Kassel 22 Grad, Bad Hersfeld da haben wir 23, Gießen 20 Grad, Frankfurt 22, also ne, ein bisschen über 20, sagen wir mal. In der Nacht geht es dann runter auf 15 bis 9 Grad, da kann es dann auch überall mal schauern. Vereinzelt ist auch mal ein Gewitter dabei und morgen am Dienstag wird es erst stark bewölkt sein. Im Süden vielleicht noch ein bisschen Regen dabei und dann wird es aber immer freundlicher. Und es gibt Sonne und Wolken, meistens bleibt es auch trocken, aber es wird morgen wieder kühler sein, 16 bis höchstens 21 Grad.
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0: Vorsicht auf der A7 Fulda Richtung Kassel. Am Kirchheimer Dreieck liegt auf der Verbindung zur A4 Richtung Erfurt Holz auf der Fahrbahn. Und Vorsicht auf der A66 Wiesbaden Richtung Frankfurt. Zwischen Nordwestkreuz Frankfurt und Frankfurt-Ludwig-Landmann-Straße liegt ein Müllsack auf dem linken Fahrstreifen. Die B27 Witzenhausen Richtung Eschwege ist zwischen Ellershausen und Bad Soden-Allendorf nach einem Unfall gesperrt. Bitte diesen Bereich weiträumig umfahren.
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0: Und mit Udo Jürgens. Und er weiß, was jetzt ist. Es ist jetzt nämlich Abend.
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0: Sigi Anderson in HR4. Ach, lassen Sie uns doch mal eben wieder in das schönste Buch gucken, was es gibt. Oder besser noch reinhören, das geht ja auch, ne?
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Ich räum sie von einer auf die andere Seite. 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

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Schön aus dem Radio jetzt zu erfahren. 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
5: 19 Uhr. Deutschland und Frankreich stoppen gemeinsames Kampfjet-Projekt. Opel will den neuen Astra in Rüsselsheim bauen. Lebenslange Haft für Mord und Totschlag im Kreis Hersfeld-Rotenburg. Das Wetter, einzelne Schauer, in der Nacht 15 bis 9, morgen bis 21 Grad. Mein Name ist Katja Irle. Deutschland und Frankreich bauen keinen gemeinsamen Kampfjet. Das ARD-Hauptstadtstudio hat aus Regierungskreisen erfahren, dass das Projekt FCAS beendet wird. Aus Berlin, Oliver Neuroth.
6: Seit Jahren streiten die beteiligten Unternehmen, wer die Führung des Projekts übernehmen darf und wer welchen Anteil an der Entwicklungsarbeit bekommt. Vor allem der französische Luftfahrtkonzern Dassault forderte mehr Kompetenzen, Airbus war dagegen. Aus deutschen Regierungskreisen heißt es nun, Kanzler Merz und Präsident Macron seien zu der Einschätzung gelangt, dass die Unternehmen beim Bau des Flugzeuges nicht zusammenfänden. Diese Realität erkenne man an.
5: Im Opel-Werk in Rüsselsheim gibt es eine neue Perspektive für die Beschäftigten. Die nächste Generation des Opel Astra soll hier vom Band rollen. Das hat der Opel-Mutterkonzern Stellantis mitgeteilt. Der Betriebsrat begrüßt die Entscheidung. HR-Reporter Lars Hofmann.
7: Damit dürften die rund 1.350 Produktionsarbeitsplätze am Opel-Stammsitz in den kommenden Jahren gesichert sein. Außerdem sollen die Auszubildenden und Dualstudierenden, die bis in den Winter 2028/29 ihren Abschluss machen, übernommen werden. Kürzlich hatte Stellantis angekündigt, die Produktionskapazitäten wegen der gesunkenen Nachfrage in Europa um 800.000 reduzieren zu wollen. Ab wann genau der neue Astra gebaut wird, ist noch nicht bekannt.
5: Nach Hessen kommen immer weniger Flüchtlinge. Deswegen schließt das Land zwei Standorte der Erstaufnahmeeinrichtung, nämlich in Alsfeld Ende September und in Bad Arolsen Ende des Jahres. Integrationsministerin Hoffmann sagte, dass auch an anderen Standorten genutzte Leichtbauhallen wieder abgebaut würden. Das Landgericht Fulda hat einen Mann verurteilt, der in Wildeck-Richelsdorf im Kreis Hersfeld-Rotenburg ein Ehepaar getötet hat. Der 51-Jährige hat eine lebenslange Gefängnisstrafe bekommen. Außerdem haben die Richter die besondere Schwere der Schuld festgestellt. HR-Reporter Daniel Kettner.
8: Das Gericht ist davon überzeugt, dass der Angeklagte das Ehepaar zu Hause im Abstellraum getötet hat. Er ist Handwerker und hatte bei dem Ehepaar gearbeitet. Das Motiv bleibt weiter unklar. Ob der Angeklagte das Ehepaar umgebracht hat, weil er an ihr Geld wollte, konnte das Gericht nicht sicher feststellen. Der Angeklagte hatte zuerst bei der Polizei, dann vor Gericht insgesamt drei unterschiedliche Versionen erzählt. Er sei in der Lage, extrem detailliert zu lügen, so der Vorsitzende Richter.
5: Urlaub in Südeuropa ist für Reisende aus Deutschland oft günstiger, als zu Hause Ferien zu machen. Das zeigen Zahlen des Statistischen Bundesamts in Wiesbaden. Besonders günstig ist demnach Nordmazedonien. Hier kosteten Restaurantbesuche oder Hotelübernachtungen im April etwa halb so viel wie in Deutschland. Deutlich teurer als in Deutschland ist Essen gehen und Übernachten zum Beispiel in der Schweiz und in Dänemark. Orden für Jürgen Klopp. Der 58-jährige Fußballcoach ist laut Sport 5 vom britischen Königshaus ausgezeichnet worden für seine außerordentlichen Dienste beim Fußball und seinen Beitrag für die Menschen in Liverpool. Klopp war jahrelang Trainer beim FC Liverpool. Das waren die Nachrichten.
4: Unser Wetter in Hessen.
9: Ja. Es ist bewölkt. Es kann auch hier und da Regen geben. Jetzt im Osten des Landes, da ist dieser Regen angekommen inzwischen. Und danach, da lockert es dann wieder auf. Und dann zieht es sich auch schon wieder zu, denn dann gibt es in der Nacht neue Schauer. Vereinzelt ist auch mal ein Gewitter dabei. Es kühlt aber auf 15 bis 9 Grad und morgen am Dienstag erstmal noch stark bewölkt. Im Süden mit etwas Regen. Später wird es dann freundlicher mit Sonne und Wolken und meistens bleibt es auch trocken. Allerdings wird es auch wieder ein bisschen kühler sein. 16 bis höchstens 21 Grad. Mittwoch wechselhaft mit nur wenig Sonne, dafür viele Wolken mit Schauern. Gewitter kann auch mal dabei sein, bis 19 Grad und am Donnerstag Sonne, Wolken, gelegentlich Schauer bis 21 Grad.
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9: Die B27 Witzenhausen Richtung Eschwege ist zwischen Ellershausen und Bad Soden-Allendorf nach einem Unfall gesperrt. Bitte diesen Bereich weiträumig umfahren. Und Kreis Groß-Gerau in Rüsselsheim-Königstetten laufen in der Obergasse Löscharbeiten in einem landwirtschaftlichen Betrieb. Es kommt zu starker Rauchentwicklung. Anwohner werden gebeten, Fenster und Türen geschlossen zu halten und Lüftungen und Klimaanlagen abzuschalten.
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9: Ja, Navend. Und jetzt mit neuer Musik von Nino De Angelo und Marina Marx. Bella Italia e Amore.
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0: H4, aktuelle Meldung aus dem Verkehrszentrum. Vorsicht auf der A66 Wiesbaden Richtung Frankfurt zwischen Nordwestkreuz Frankfurt und Frankfurt-Ludwig-Landmann-Straße. Da ist ein Fahrradfahrer auf der Fahrbahn. Bitte aufpassen.
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0: Ja, was macht denn eigentlich das Wetter in dieser Woche? Also heute hat es ja schon mal gut angefangen, ne? Sommerlich war es, das ist aber auch schon wieder vorbei. Ne? Die Wolken sind da, die haben auch Regen mitgebracht und auch in der Nacht wird es ein bisschen regnen. Einzelne Gewitter kann es auch mal geben. Morgen wird es dann so langsam wieder besser, aber die Temperaturen, die gehen zurück. Ne? Maximal 21 Grad. Aber dann kommt das Sommerwetter nicht zurück, sagt Peter Schwarz aus unserer Wetterredaktion.
2: Ja, das wird sogar noch ein bisschen frischer. Vor allem am Mittwoch erreichen wir die 20 Grad. Kaum noch dazu wird es ziemlich bewölkt und vor allem am Nachmittag auch nass. Da sind nochmal kräftigere Schauer und Gewitter mit dabei. Donnerstag, Freitag sind es eher so die Schauer der leichten Art und es gibt auch längere trockene Phasen. Aber so richtig sommerlich wird es dann auch noch nicht. Wenn die Sonne mal länger rauskommt, sind es mal gerade so 20, 21 Grad. Meistens bleiben wir darunter. Und so am Wochenende, ja, das Wochenende müssen die Wettermodelle noch so ein bisschen auswürfeln, aber ich sag mal so ganz vorsichtig, leichte Tendenz nach oben.
0: Ja, also wettertechnisch wird es eine dürftige Woche, ne? Und dann wird es hoffentlich wieder schöner. Wie heißt es in diesem Song hier? Let the sunshine in. Wolle muss ein Ei lassen, die Sonne.

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0: 19.30 Uhr.
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0: Vorsicht auf der A66 Wiesbaden Richtung Frankfurt. Zwischen Nordwestkreuz Frankfurt und Frankfurt-Ludwig-Landmann-Straße. Da befindet sich ein Fahrradfahrer auf der Fahrbahn. A661 Oberursel Richtung Egelsbach. Zwischen Frankfurt-Niedereschbach und Frankfurt-Heddernheim. 2 Kilometer stockender Verkehr. Wegen eines defekten Pkw in der Auffahrt Heddernheim auf dem rechten Fahrstreifen. Und Kreis Groß-Gerau in Rüsselsheim, Königstetten laufen in der Obergasse Löscharbeiten an einem landwirtschaftlichen Betrieb. Es kommt zu starker Rauchentwicklung. Anwohner werden gebeten, Fenster und Türen geschlossen zu halten, sowie Lüftungen und Klimaanlagen abzuschalten.
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0: Guten Abend und schöne Musik dazu, jetzt von Elvis.

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1: Um 20 Uhr mit Katja Irle. Gute Nachricht für die Beschäftigten im Rüsselsheimer Opel-Werk. Die nächste Generation des Opel Astra soll hier vom Band rollen. Das hat der Mutterkonzern Stellantis mitgeteilt. Der Betriebsrat begrüßt die Entscheidung. hr-Reporter Lars Hofmann.
2: Damit dürften die rund 1.350 Produktionsarbeitsplätze am Opel-Stammsitz in den kommenden Jahren gesichert sein. Außerdem sollen die Auszubildenden und Dualstudierenden, die bis in den Winter 2028/29 ihren Abschluss machen, übernommen werden. Ab wann genau der neue Astra gebaut wird, ist noch nicht bekannt.
1: Nach jahrelangen Vorbereitungen ist der geplante Bau eines deutsch-französischen Kampfjets gescheitert. Aus deutschen Regierungskreisen heißt es, Kanzler Merz und Frankreichs Präsident Macron seien sich einig, das Projekt zu beenden. Der Kampfjet sollte von den Unternehmen Dassault und Airbus gebaut werden. Zwischen beiden Firmen gab es aber Streit über die Aufgabenverteilung. Wenn Windräder in Hessen Strom erzeugen, dann sollen umliegende Gemeinden davon profitieren. Ein Gesetzentwurf des Wirtschaftsministeriums sieht vor, dass die Betreiber der Anlagen den Kommunen einen Anteil zahlen für jede produzierte Kilowattstunde. So solle die Akzeptanz von Windrädern in Hessen gestärkt werden. Ein großflächiger Stromausfall in Reutlingen in Baden-Württemberg ist vermutlich keine Panne. Landesinnenminister Hagel sagte am Abend, die Ermittler würden inzwischen davon ausgehen, dass das Feuer in einem Umspannwerk absichtlich gelegt wurde. Aus Tübingen, Sabrina Kier.
3: Außerdem sind Staatsschutz und Antiterrorabteilung in die Ermittlungen eingebunden. Neue Hinweise gibt es laut dpa auch zur Brandursache. Ermittler hätten Anzeichen für den Einsatz eines Brandbeschleunigers gefunden. Die Polizei zeigt nach Angaben Hagels verstärkte Präsenz in den betroffenen Gebieten. Parallel arbeiten Netze BW und Fairnetz weiter an der Wiederherstellung der Stromversorgung.
1: Nach dem Iran hat jetzt auch Israel ein vorläufiges Ende der neuen gegenseitigen Angriffe bestätigt. Israels Regierungschef Netanyahu sagte, aktuell sei das Feuer eingestellt. Falls es aber neue iranische Angriffe gebe, werde Israel mit aller Härte reagieren. Trotz Waffenruhe hatte der Iran gestern damit begonnen, Israel zu beschießen. Die Führung in Teheran sprach von Vergeltung für Angriffe Israels auf die Hisbollah-Miliz im Libanon. Das waren die Nachrichten. Das Wetter in der kommenden Nacht teils aufgelockert, teils bewölkt mit örtlichen Schauern. Es kühlt ab auf 15 bis 9 Grad. Morgen erste Wolken, gebietsweise Regen. Später oft freundlich und trocken, aber kühler bei maximal 21 Grad. Die weiteren Aussichten. Es bleibt wechselhaft, am Mittwoch 14 bis 19 Grad und am Donnerstag wird es maximal 21 Grad, am Freitag 22 Grad. Die Zeit gleich 20:03 Uhr.
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1: Bitte Vorsicht auf der A49 Gießen Richtung Kassel. Zwischen Homberg-Oben-Nord und Stadtallendorf-Süd liegen Reifenteile auf der Fahrbahn. Und Kreis Groß-Gerau in Rüsselsheim-Königstetten laufen in der Obergasse immer noch Löscharbeiten in einem landwirtschaftlichen Betrieb. Es gibt starke Rauchentwicklung und deshalb werden die Anwohner gebeten, die Türen und Fenster geschlossen zu halten und auch Lüftungen und Klimaanlagen abzuschalten.
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1: Um 21 Uhr mit Katja Irle. Deutschland und Frankreich bauen keinen gemeinsamen Kampfjet. Das ARD-Hauptstadtstudio hat aus Regierungskreisen erfahren, dass das Projekt FCAS beendet wird. Aus Berlin, Oliver Neuroth.
2: Seit Jahren streiten die beteiligten Unternehmen, wer die Führung des Projekts übernehmen darf und wer welchen Anteil an der Entwicklungsarbeit bekommt. Vor allem der französische Luftfahrtkonzern Dassault forderte mehr Kompetenzen, Airbus war dagegen. Aus deutschen Regierungskreisen heißt es nun, Kanzler Merz und Präsident Macron seien zu der Einschätzung gelangt, dass die Unternehmen beim Bau des Flugzeuges nicht zusammenfänden. Diese Realität erkenne man an.
1: Gute Nachricht für die Beschäftigten im Opel-Werk in Rüsselsheim. Der Mutterkonzern Stellantis hat angekündigt, dass die nächste Generation des Opel Astra hier vom Band rollen soll. Damit dürften rund 1350 Arbeitsplätze in der Rüsselsheimer Produktion gesichert sein. Vor kurzem hatte Stellantis angekündigt, die Produktionskapazitäten in Europa um 800.000 zu reduzieren, wegen gesunkener Nachfrage. Wann genau der neue Astra gebaut wird, ist noch unklar. Der große Stromausfall in der Region Reutlingen in Baden-Württemberg ist nach Einschätzung des Bundesinnenministeriums wohl ein Brandanschlag gewesen. Minister Dobrindt sagte im ZDF,
3: Spuren wurden ermittelt. Jetzt geht es darum, dass man in alle Richtungen weiter ermittelt, um die Grundlage dieses Brandanschlags und die Täter entsprechend auch zu ermitteln.
1: In der letzten Nacht hatte es in einem Umspannwerk gebrannt. Dadurch war in Reutlingen großflächig der Strom ausgefallen. Zehntausende Menschen, Firmen und ein Krankenhaus waren betroffen. Der Strom ist immer noch nicht überall wiederhergestellt. Nach dem Iran hat jetzt auch Israel ein vorläufiges Ende der neuen gegenseitigen Angriffe bestätigt. Israels Regierungschef Netanyahu sagte, aktuell sei das Feuer eingestellt. Falls es aber neue iranische Angriffe gebe, werde Israel mit aller Härte reagieren. Trotz Waffenruhe hatte der Iran gestern damit begonnen, Israel zu beschießen. Die Führung in Teheran sprach von Vergeltung für Angriffe Israels auf die Hisbollah-Miliz im Libanon. Nach Hessen kommen immer weniger Flüchtlinge. Deswegen schließt das Land zwei Standorte der Erstaufnahmeeinrichtung, nämlich in Alsfeld Ende September und in Bad Arolsen Ende des Jahres. Integrationsministerin Hoffmann sagte, dass auch an anderen Standorten genutzte Leichtbauhallen wieder abgebaut würden. Das waren die Nachrichten. Das Wetter. In der kommenden Nacht teils aufgelockert, teils bewölkt mit örtlichen Schauern. Es kühlt ab auf 15 bis 9 Grad. Morgen erst Wolken und gebietsweise Regen. Später ist es oft freundlich und trocken, aber kühler, maximal 21 Grad. Die weiteren Aussichten, es bleibt wechselhaft, 14 bis 19 Grad am Mittwoch, am Donnerstag 21 Grad. Die Zeit 21.03 Uhr.
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1: A3 Köln Richtung Frankfurt, zwischen Montabaur und Dietz, 2 Kilometer Stau wegen einer Nachtbaustelle. Es ist nur der linke Fahrstreifen frei. Und eine Meldung noch für den Kreis Groß-Gerau. In Rüsselsheim-Königstetten laufen in der Obergasse immer noch Löscharbeiten in einem landwirtschaftlichen Betrieb. Es gibt starke Rauchentwicklung, deshalb werden Anwohner in Rüsselsheim-Königstetten und in Hattersheim gebeten, Fenster und Türen geschlossen zu halten und auch die Lüftungen und Klimaanlagen abzuschalten.
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1: Um 22 Uhr mit Katja Irle. Dass Opel die nächste Generation des Astra in Rüsselsheim bauen will, hat bei vielen für Erleichterung gesorgt. Hessens Wirtschaftsminister Mansouri sprach von einem dringend benötigten Lichtblick nach vielen Hiobsbotschaften in den letzten Jahren. Rüsselsheims Oberbürgermeister Burkhardt sagte, diese lang ersehnte Entscheidung sichere Arbeitsplätze. Der Opel-Mutterkonzern Stellantis hatte heute angekündigt, dass die neue Version des Modells Astra künftig in Rüsselsheim gebaut werden soll. Damit dürften dort die Arbeitsplätze in der Produktion für die nächsten Jahre gesichert sein. Ein großflächiger Stromausfall in Reutlingen in Baden-Württemberg ist vermutlich keine Panne. Landesinnenminister Hagel sagte am Abend, die Ermittler würden inzwischen davon ausgehen, dass das Feuer in einem Umspannwerk absichtlich gelegt wurde. Aus Tübingen, Sabrina Kier.
2: Außerdem sind Staatsschutz und Antiterrorabteilung in die Ermittlungen eingebunden. Neue Hinweise gibt es laut dpa auch zur Brandursache. Ermittler hätten Anzeichen für den Einsatz eines Brandbeschleunigers gefunden. Die Polizei zeigt nach Angaben Hagels verstärkte Präsenz in den betroffenen Gebieten. Parallel arbeiten Netze BW und Fairnetz weiter an der Wiederherstellung der Stromversorgung.
1: Nach jahrelangen Vorbereitungen ist der geplante Bau eines deutsch-französischen Kampfjets gescheitert. Aus deutschen Regierungskreisen heißt es, Kanzler Merz und Frankreichs Präsident Macron seien sich einig, das Projekt zu beenden. Der Kampfjet sollte von den Unternehmen Dassault und Airbus gebaut werden. Zwischen beiden Firmen gab es aber Streit über die Aufgabenverteilung. Wenn Windräder in Hessen Strom erzeugen, dann sollen umliegende Gemeinden davon profitieren. Ein Gesetzentwurf des Wirtschaftsministeriums sieht vor, dass die Betreiber der Anlagen den Kommunen einen Anteil zahlen für jede produzierte Kilowattstunde. So solle die Akzeptanz von Windrädern in Hessen gestärkt werden. Die deutsche Fußballnationalmannschaft ist in ihrem Quartier im US-Bundesstaat North Carolina angekommen. In der Stadt Winston-Salem startet das Team von Bundestrainer Julian Nagelsmann in die finale WM-Vorbereitung. Von dort an Katrin Rose.
3: Am Sonntag steht dann das erste Gruppenspiel an gegen Curaçao. Noch auf dem Rollfeld sprach der Bundestrainer vom so wichtigen Wohlfühlfaktor im Teamquartier, aber auch von der Vorfreude auf die anstehenden Trainingstage, auf konzentrierte Einheiten und eine präzise Vorbereitung auf den Start in die WM.
1: Und es waren die Nachrichten. Das Wetter. In der kommenden Nacht teils aufgelockert, teils bewölkt mit örtlichen Schauern. Es kühlt ab auf 15 bis 9 Grad. Morgen erst Wolken, gebietsweise Regen, später oft freundlich und trocken, maximal 21 Grad. Die weiteren Aussichten: Es bleibt wechselhaft, am Mittwoch 14 bis 19 Grad und am Donnerstag wird es maximal 21 Grad. Die Zeit, es wird gleich 22.03 Uhr.
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1: A3 Köln Richtung Frankfurt. Zwischen Montabaur und Dietz 2 Kilometer Stau wegen einer Nachtbaustelle. Hier ist nur der linke Fahrstreifen frei. Und Kreis Groß-Gerau in Rüsselsheim-Königstetten laufen in der Obergasse immer noch Löscharbeiten in einem landwirtschaftlichen Betrieb. Es gibt starke Rauchentwicklung. Anwohner in Rüsselsheim-Königstetten und in Hattersheim werden gebeten, Fenster und Türen zu schließen und auch Lüftungen und Klimaanlagen nicht einzuschalten.
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1: Um 23 Uhr mit Katja Irle. Welche Chancen bieten moderne Modelle der künstlichen Intelligenz und welche Risiken bergen sie? Damit soll sich in Deutschland künftig ein eigenes Sicherheitsinstitut befassen. Der Nationale Sicherheitsrat der Bundesregierung hat beschlossen, ein solches KI-Institut einzurichten. Es soll sich auch mit ähnlichen Behörden anderer Länder austauschen. In Deutschland hat sich bisher das Bundesamt für Sicherheit in der Informationstechnik um KI-Fragen gekümmert. Deutschland und Frankreich entwickeln kein Kampfflugzeug zusammen. Erste Meldungen dazu aus Kreisen der Bundesregierung hat Frankreich am Abend offiziell bestätigt. Aus Paris, Kai Rienecker.
2: Die deutsche Seite sei der Ansicht gewesen, dass es nicht möglich sei, die beteiligten Unternehmen noch weiter unter Druck zu setzen. Kern des Problems ist der Streit zwischen den beteiligten Rüstungsunternehmen Airbus und Dassault. Der Chef des französischen Kampfjetbauers Dassault hatte monatelang die Chefrolle des Projekts für sich eingefordert. Die deutsche Militärsparte von Airbus beharrte auf einer gemeinsamen Kampfjet-Entwicklung auf Augenhöhe. Nach unzähligen Aufschüben und Schlichtungsversuchen zog Berlin jetzt die Reißleine.
1: Dass Opel die nächste Generation des Astra in Rüsselsheim bauen will, hat bei vielen für Erleichterung gesorgt. Hessens Wirtschaftsminister Mansouri sprach von einem dringend benötigten Lichtblick nach vielen Hiobsbotschaften in den letzten Jahren. Rüsselsheims Oberbürgermeister Burkhardt sagte, diese lang ersehnte Entscheidung sicherer Arbeitsplätze. Der Opel-Mutterkonzern Stellantis hatte heute angekündigt, dass die neue Version des Modells Astra exklusiv in Rüsselsheim gebaut werden soll. Damit dürften dort die Arbeitsplätze in der Produktion für die nächsten Jahre gesichert sein. Hessische Gemeinden sollen künftig von den Windrädern in ihrer Umgebung finanziell profitieren. Einen entsprechenden Gesetzentwurf hat das Wirtschaftsministerium vorgestellt. HR-Reporterin Katinka Mumme.
3: Betreiber von Windkraftanlagen sollen dadurch Kommunen pro produzierte Kilowattstunde bezahlen. 30 bis 40.000 Euro pro Anlage. So viel Geld könnte durch das neue Gesetz jährlich in die Gemeindekasse fließen. Ziel des Gesetzes sei es, die Akzeptanz von Windrädern in Hessen zu stärken.
1: Die deutsche Fußballnationalmannschaft ist in ihrem Quartier im US-Bundesstaat North Carolina angekommen. Cheerleader empfingen das Team von Bundestrainer Julian Nagelsmann mit schwarz-rot-goldenen Pompons. Für Mitternacht unserer Zeit ist ein öffentliches Training angesetzt. Am Sonntag startet Deutschland in die WM gegen Curaçao. Das waren die Nachrichten. Das Wetter. In der Nacht teils aufgelockert, teils bewölkt, mit örtlichen Schauern 15 bis 9 Grad. Morgen erst Wolken und gebietsweise Regen, später oft freundlich und trocken, aber kühler, maximal 21 Grad. Und dann bleibt es wechselhaft am Mittwoch 14 bis 19 Grad und am Donnerstag bis 21. 23.03 Uhr.
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1: Eine Gefahreninformation für den Kreis Groß-Gerau. In Rüsselsheim-Königstetten laufen in der Obergasse immer noch die Löscharbeiten in einem landwirtschaftlichen Betrieb. Es gibt starke Rauchentwicklung, deshalb werden Anwohner in Rüsselsheim-Königstetten und in Hattersheim weiter gebeten, Fenster und Türen geschlossen zu halten und auch Lüftungen und Klimaanlagen abzuschalten.
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1: Um 0 Uhr mit Katja Irle. Welche Chancen bieten moderne Modelle der künstlichen Intelligenz und welche Risiken bergen sie? Damit soll sich in Deutschland künftig ein eigenes Sicherheitsinstitut befassen. Der Nationale Sicherheitsrat der Bundesregierung hat beschlossen, ein solches KI-Institut einzurichten. Es soll sich auch mit ähnlichen Behörden anderer Länder austauschen. In Deutschland hat sich bisher das Bundesamt für Sicherheit in der Informationstechnik um KI-Fragen gekümmert. Der große Stromausfall in der Region Reutlingen in Baden-Württemberg ist nach Einschätzung des Bundesinnenministeriums wohl ein Brandanschlag gewesen. Minister Dobrindt sagte im ZDF:
2: Spuren wurden ermittelt. Jetzt geht es darum, dass man in alle Richtungen weiter ermittelt, um die Grundlage dieses Brandanschlags und die Täter entsprechend auch zu ermitteln.
1: In der letzten Nacht hatte es in einem Umspannwerk gebrannt. Dadurch war in Reutlingen großflächig der Strom ausgefallen. Zehntausende Menschen, Firmen und ein Krankenhaus waren betroffen. Dass Opel die nächste Generation des Astra in Rüsselsheim bauen will, hat bei vielen für Erleichterung gesorgt. Hessens Wirtschaftsminister Mansouri sprach von einem Lichtblick nach vielen Hiobsbotschaften. Der Oberbürgermeister von Rüsselsheim, Burkhardt, sagte, diese Entscheidung sichere Arbeitsplätze. Der Opel-Mutterkonzern Stellantis hatte heute angekündigt, das nächste Astra-Modell nur in Rüsselsheim zu bauen. Deutschland und Frankreich entwickeln kein Kampfflugzeug zusammen. Erste Meldungen dazu aus Kreisen der Bundesregierung hat Frankreich am Abend offiziell bestätigt. Aus Paris, Kai Rienecker.
3: Die deutsche Seite sei der Ansicht gewesen, dass es nicht möglich sei, die beteiligten Unternehmen noch weiter unter Druck zu setzen. Kern des Problems ist der Streit zwischen den beteiligten Rüstungsunternehmen Airbus und Dassault. Der Chef des französischen Kampfjetbauers Dassault hatte monatelang die Chefrolle des Projekts für sich eingefordert. Die deutsche Militärsparte von Airbus beharrte auf einer gemeinsamen Kampfjet-Entwicklung auf Augenhöhe. Nach unzähligen Aufschüben und Schlichtungsversuchen zog Berlin jetzt die Reißleine.
1: Erster Auftritt in Winston-Salem. Die deutsche Fußballnationalmannschaft absolviert jetzt ihr erstes öffentliches Training in ihrem WM-Quartier in den USA. Rund 3000 Zuschauer sind dabei. Die Tickets waren innerhalb von wenigen Minuten vergriffen. Am Sonntag startet das deutsche Team in die WM gegen die Karibikinsel Curaçao. Das waren die Nachrichten. Das Wetter. In der Nacht meist dicht bewölkt mit örtlichen Schauern. Es kühlt ab auf 15 bis 9 Grad. Am Tag erst Wolken, gebietsweise Regen, später freundlicher und meist trocken, aber kühler bis 21 Grad. Die weiteren Aussichten. Es bleibt wechselhaft, am Montag 14 bis 19 Grad und am Donnerstag bis maximal 21 Grad. Die Zeit, es wird gleich 0.03 Uhr.
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1: Um 1 Uhr mit Ronald Lessig. Der Élysée-Palast hat das Aus für einen gemeinsamen deutsch-französischen Kampfjet bestätigt. Der Grund sind laut Medienberichten Unstimmigkeiten zwischen den beteiligten Unternehmen Dassault und Airbus. Die Idee des 100 Milliarden Euro teuren Luftkampfsystems FCAS soll demnach trotzdem weiterverfolgt werden. Aus Berlin Oliver Neuroth.
2: Da ist die Rede vom Nervensystem, vom eigentlichen Kern von FCAS, an dem weiter geforscht werden soll. Wie das konkret aussieht, das dürfte Thema sein beim nächsten deutsch-französischen Ministerrat, der sich noch in diesem Monat zusammensetzen will. Aber klar ist, dass der Kampfjet nun nicht kommt, ist ein herber Rückschlag für die europäische Rüstungskooperation. FCAS sollte ja eigentlich zeigen, dass europäische Staaten hochkomplexe Waffensysteme gemeinsam entwickeln können, statt auf US-Technologie angewiesen zu sein.
1: Israels Ministerpräsident Netanyahu hat eine Feuerpause mit dem Iran bestätigt. Der gegenseitige Beschuss hatte in der vergangenen Nacht begonnen. Zuerst hatte der Iran bekannt gegeben, die Angriffe auf Israel einzustellen. Aus Tel Aviv Jan-Christoph Kitzler.
3: Beide Seiten behalten sich aber vor, die gegenseitigen Angriffe wieder hochzufahren. Netanyahu erklärte, Israel werde weiterhin auf jeden Angriff auf sein Staatsgebiet antworten. Aus dem Iran hieß es, Akte der Aggression durch Israel auch im Südlibanon würden so wörtlich harte Maßnahmen nach sich ziehen. Netanyahu erklärte, Israels Armee werde weiterhin im Südlibanon operieren. Dort wurden den Angaben zufolge rund 600.000 Menschen vertrieben. Zahlreiche Ortschaften wurden zerstört. Israels Armee spricht von einer sogenannten Sicherheitszone.
1: Der Chefankläger des Internationalen Strafgerichtshofes Kahn ist mit sofortiger Wirkung von seinem Dienst suspendiert worden. Eine endgültige Entscheidung über eine mögliche Amtsenthebung sollen die Vertragsstaaten auf einer Sondersitzung treffen, teilte das Präsidium in Den Haag mit. 2024 hatte eine enge Mitarbeiterin dem britischen Juristen sexuelle Übergriffe vorgeworfen. Eine Kommission der Vereinten Nationen hatte die Vorwürfe untersucht und Ende 2025 ihren Bericht vorgelegt, der bisher aber nicht veröffentlicht wurde. Bundesfinanzminister Klingbeil unterstützt den Vorschlag des Deutschen Gewerkschaftsbundes für verpflichtende Betriebsrenten. Auch das würde helfen, das Rentensystem zukunftsfähig zu machen, sagte der SPD-Chef in der ARD. Weiter müsse aber die gesetzliche Rente die Grundlage für alles sein, betonte Klingbeil. Zuvor hatte bereits der Chef des CDU-Arbeitnehmerflügels Radke den DGB-Vorstoß begrüßt. Noch in diesem Monat soll eine Rentenkommission Vorschläge vorlegen, auf deren Basis die Bundesregierung ihre Rentenpolitik neu ausrichten will. Das waren die Nachrichten. Das Wetter in Deutschland. Schauer oder Gewitter bei 17 bis 6 Grad, tagsüber Regen, zum Teil länger anhaltend, 14 bis 22 Grad, am Mittwoch Schauer. Es ist 1.03 Uhr.
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1: Um 2 Uhr mit Ronald Lessig. Das gemeinsame Kampfjet-Projekt von Deutschland und Frankreich ist gescheitert. Der Élysée-Palast bestätigte Berichte, wonach die Pläne gestoppt wurden. Aus Paris, Kai Rienecker.
2: Kern des Problems ist der Streit zwischen den beteiligten Rüstungsunternehmen Airbus und Dassault. Der Chef des französischen Kampfjetbauers Dassault hatte monatelang die Chefrolle des Projekts für sich eingefordert. Die deutsche Militärsparte von Airbus beharrte auf einer gemeinsamen Kampfjet-Entwicklung auf Augenhöhe. Nach unzähligen